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Ava Max und Torn. Ja, so in 5 Wochen geht's los mit der Fußball-WM. Und unser Fußball-Orakel Arz weiß natürlich jetzt schon, wer am Ende den Pokal in der Hand hat.

0: Das Wetter.
1: Heute Nacht ist es heiter bis wolkig, aber es bleibt meistens trocken. Die Temperaturen gehen runter auf 7 bis 3 Grad. Morgen früh dann ein bisschen Dunst und Hochnebel. Der löst sich im Laufe des Tages aber auf. Dann wird es ein freundlicher Tag. Bis zu 16 Grad am Wochenende. Viel Sonne und es wird noch wärmer.
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2: A2 Hannover-Dortmund zwischen Beckum und Hamm-Üntrop. 1 Kilometer Stau, 9 Minuten Zeitverlust. Und A30 Osnabrück-Bad Oeynhausen zwischen Bad Oeynhausen-Ost und Kreuzbad Oeynhausen. 2 Kilometer stockender Verkehr. Wir wünschen allen unterwegs gute Fahrt.
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1: Claudia Löß hier. Hallo. Jede Menge neue Musik in dieser halben Stunde. Ich spiele Clock Clock, Out of the Dark von Bebe Rexha, New Religion. Das kennt ihr von Faithless. Das war ein 90er Dance-Hit, Insomnia. Und ein sehr starker 80er, Status Quo in the Army Now. Aber jetzt erstmal ganz entspannt. Triggerfinger und I Follow Rivers. Kommt gut durch die Nacht mit uns. Hallo.

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0: Legion, Bibi Rexha ist das für euch im besten Mix. Sarah Engels ist ja unsere Kandidatin beim ESC und die ist in Wien angekommen mit der kompletten deutschen Delegation. Leider. Leider ist ihr Koffer nicht mitgekommen, ja, hat die Airline verbummelt. Es waren ja auch nur sämtliche Kleider und Bühnenoutfits für den Auftritt vom ESC drin. Ja, ich finde es schon, also Endvorstellung. Sie nimmt es relativ gelassen und sagt, ja, also wenn ich dann da im Schlafanzug auftrete, dann wisst ihr wenigstens warum. Neue Musik vom Ex-Schlagzeuger von Sunrise Avenue. Jetzt Rico Rajamar, Stay Here.
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1: Ich bin Ursula Winkler. Finanzminister Klingbeil kann wegen schwächerer Konjunkturaussichten wegen des Iran-Kriegs in den nächsten Jahren mit weniger Steuereinnahmen rechnen als noch im Herbst angenommen. Für 2027 ergibt die aktuelle Steuerschätzung allein für den Bund gut 10 Milliarden Euro weniger als bisher erwartet. Klingbeil sagte, die Schätzung zeige, wie sehr uns der Iran-Krieg wirtschaftlich schade.
2: Seit knapp 2 Monaten sehen wir, dass der Iran-Krieg, der durch Donald Trump ausgelöst wurde, dass dieser verantwortungslose Krieg und die daraus resultierende Energiepreisschocksituation, dass das unsere wirtschaftliche positive Dynamik vorerst ausbremst.
1: Finanzminister Klingbeil. Trotz Waffenruhe haben sich die USA und der Iran gegenseitig in der Straße von Hormuz beschossen. US-Streitkräfte hätten unprovozierte iranische Angriffe abgewehrt und mit Schlägen zur Selbstverteidigung reagiert. Das teilte das für den Nahen Osten zuständige Kommando des US-Militärs auf der Plattform X mit. Das iranische Militär bestätigte Angriffe auf US-Kriegsschiffe und machte dafür wiederum US-Attacken auf einen iranischen Öltanker verantwortlich. Vor dem russischen Jahrestag zum Weltkriegsgedenken am Samstag hat die Ukraine ihre einseitige Waffenruhe wieder aufgegeben. Es reagierte auf fortdauernde russische Attacken mit einem ihrer größten bisherigen Drohnenangriffe. Moskau hatte eine eigene Feuerpause ab heute angekündigt und ignorierte die ukrainische Waffenruhe offenbar bewusst.
3: Was wegen der weitergehenden Angriffe ohnehin schon klar war, hat der Kreml nun offiziell bestätigt. Die von Selenskyj vorgeschlagene Waffenruhe hat in Moskau keine Beachtung gefunden. Warum sie ignoriert wurde, sagte Kreml-Sprecher Peskow nicht. Dafür wiederholte er einmal mehr, dass die Russen ihre eigene Waffenruhe rund um die Militärparade durchsetzen würden. Für den Fall, dass sich die Ukrainer nun nicht daran halten, hat Russland schon einmal Drohungen ausgesprochen. Ausländische Diplomaten sollten vorsorglich Kiew verlassen, um nicht zum Kollateralschaden russischer Schläge gegen die Stadt zu werden, warnte das russische Außenministerium. Aus Moskau, André Balin.
1: Zum Fußball. Der SC Freiburg steht erstmals in einem Europapokal-Endspiel. Die Badener bezwangen Sporting Braga im Halbfinalrückspiel der Europa League mit 3:1. Sie treffen nun im Finale am 20. Mai in Istanbul auf den englischen Topclub Aston Villa.
4: Das Wetter.
5: In der Nacht lösen sich die Wolken auf und es ist meistens klar und trocken. Aber dafür kann dichter Nebel auftauchen. Die Tiefstwerte liegen zwischen 7 Grad am Rhein und knackigem 1 Grad im Sauerland. Am Tag gibt es dann einen Mix aus Sonne und Wolken und Temperaturen von 17 bis 20 Grad.
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6: A30 Osnabrück Bad Oeynhausen. Zwischen Bad Oeynhausen Ost und Kreuz Bad Oeynhausen 2 Kilometer Stau. Wir wünschen allen unterwegs gute Fahrt.
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7: Hallo, hallo. Johanna Tänzer ist hier. Ich wünsche euch eine ganz schöne Nacht. Wir sind bei euch und haltet durch, okay? Das ist Leonie mit Don't Worry.

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0: Lady Gaga und Doechii mit Runway. Hey, eine schöne Nacht mit uns. Leute, es gibt ja mal diese Tage des, ne? Und jetzt gerade erst mal wieder der Passworttag, der uns daran erinnern soll, wie wichtig es ist, seine Passwörter auf Vordermann zu bringen. Und ja, stimmt doch voll, ne? Es ist wichtig, aber es ist auch so anstrengend.
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2: Hier die Top 3 der nervigsten Dinge im Leben. Steuererklärung, Musik von Revolverheld und Passwörter ändern. Ey Leute, früher war einfach Name plus Geburtsjahr fertig. Aber jetzt brauchst du 12 Buchstaben, groß und klein, Zahlen, Sonderzeichen, ein Stück deiner Niere und eine Prise Himalaya-Salz, um dich bei Lieferando einzuloggen. Du hast schneller einen Kredit für ein Haus beantragt als ein neues Passwort eingerichtet. Und dann sind Passwörter ja auch wie Unterwäsche. Nie mit anderen teilen und jeden Tag wechseln, ansonsten bist du angeschissen. Leute, ich habe meinen Job gekündigt, mich von meiner Freundin getrennt und Weihnachten bei der Familie abgesagt. Ich habe keine Zeit mehr, ich muss Passwörter ändern. Da fängt's ja schon an. Kratzt euch mal am Kopf, wenn ihr immer das gleiche Passwort benutzt. Na? Wie viele Menschen um euch rum kratzen sich gerade? Wusstet ihr eigentlich, dass dieser Code in den Matrix-Filmen eingescannte japanische Sushi-Rezepte sind? Und immer dran denken, Zwei-Faktor-Authentifizierung bedeutet Passwort plus Hoffnung. Kleiner IT-Lerwitz.
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0: Das Wetter.
1: In der Nacht ziehen die letzten Wolken ab und der Himmel klart auf. Es bleibt trocken, örtlich bildet sich allerdings dichter Nebel. Die Temperaturen sinken auf 7 Grad entlang des Rheins und bis auf frische 1 Grad im Sauerland. Tagsüber wechseln sich dann Sonne und Wolken ab. Dazu bleibt es überwiegend freundlich. Die Höchstwerte erreichen milde 17 bis 20 Grad.
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2: A30 Osnabrück-Bad Oeynhausen. Zwischen Bad Oeynhausen-Ost und Kreuz Bad Oeynhausen 2 Kilometer Stau. Und A42 Dortmund-Kamp-Lindfort. Zwischen Essen-Altenessen und Bott-Robb-Süd 1 Kilometer stockender Verkehr. Wir wünschen allen unterwegs gute Fahrt.
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1: Hallo, eine schöne Nacht mit uns. Johanna Tänzer ist hier. Und Leute, ihr müsst zwar vielleicht gerade arbeiten oder seid irgendwie im Auto unterwegs, aber dafür seid ihr auch die Ersten, die jetzt schon im Freitag sind. Also, schönen Freitag!

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1: Ich bin Ursula Winkler. Trotz Waffenruhe haben sich die USA und der Iran gegenseitig in der Straße von Hormuz beschossen. US-Streitkräfte hätten unprovozierte iranische Angriffe abgewehrt und mit Schlägen zur Selbstverteidigung reagiert. Das teilte das für den Nahen Osten zuständige Kommando des US-Militärs auf der Plattform X mit.
2: Eigentlich standen die Zeichen trotz wackeliger Waffenruhe auf eine baldige Einigung über ein Abkommen zwischen den USA und dem Iran. Nun wieder Angriffe in der Straße von Hormuz und das US-Militär griff auch Ziele im Iran an. Es sei Selbstverteidigung, hieß es aus dem US-Zentralkommando. Man habe die Bedrohung neutralisiert und iranische Drohnen und Abschussrampen bombardiert. Der Iran bestätigte Angriffe auf US-Kriegsschiffe und beschuldigte die USA, zuerst einen iranischen Öltanker beschossen und damit die Waffenruhe gebrochen zu haben. Tina Eck, USA.
1: Der Iran-Krieg belastet die deutsche Wirtschaft offenbar stärker als bisher gedacht. Allein dem Bund fehlen laut neuer Steuerschätzung im Jahr 2027 rund 10 Milliarden Euro. Finanzminister Klingbeil macht dafür vor allem die hohen Energiepreise und die wirtschaftlichen Folgen des Konflikts verantwortlich.
3: Für Verbraucher könnte das bedeuten, der finanzielle Spielraum des Staates wird kleiner, also weniger Geld für neue Entlastungen wie den Tankrabatt oder zusätzliche Hilfen. Gleichzeitig wird die Diskussion über Einsparungen wohl wieder lauter, etwa bei Zuschüssen oder Förderprogrammen. Klingbeil sagt trotzdem, die Regierung wolle weiter investieren, Jobs schaffen und Arbeitsplätze sichern. Zoe Tassovali, Nachrichtenredaktion.
1: Der Ausbruch des Hunter-Virus bei einer Kreuzfahrt löst in immer mehr Ländern Sorgen aus. Bei einem Zwischenstopp der Hondius hatten noch nach dem ersten Todesfall 29 Passagiere das Schiff verlassen. Sie kamen aus etwa 12 Ländern, darunter auch Deutschland. Das teilte der Reiseveranstalter mit. Die Weltgesundheitsorganisation spricht von einer ernsten Lage. Bei 5 Infizierten sei das Hunter-Virus inzwischen nachgewiesen worden. Dazu kämen 3 Verdachtsfälle. 3 Personen starben, ein niederländisches Ehepaar und eine deutsche Frau. Zum Fußball. Der SC Freiburg steht erstmals in einem Europapokal-Endspiel. Die Badener bezwangen Sporting Braga im Halbfinalrückspiel der Europa League mit 3:1. Sie treffen nun im Finale am 20. Mai in Istanbul auf den englischen Topclub Aston Villa.
4: Das Wetter.
5: Nachts lockern die Wolken auf. Vielerorts ist es sternenklar und auch trocken, aber es kann auch dichter Nebel dabei sein. Die Tiefstemperaturen, die liegen zwischen 7 und 1 Grad. Am Tag gibt es dann einen freundlichen Mix aus Sonne und Wolken und mit 17 bis 20 Grad wird es angenehm mild.
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6: A30 Osnabrück-Bad Oeynhausen. Zwischen Bad Oeynhausen-Ost und Kreuzbad Oeynhausen 2 Kilometer Stau. Wir wünschen allen unterwegs gute Fahrt.
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5: Hi zusammen, einen schönen frühen Freitagmorgen. Johanna Tänzer ist hier. Welche Tiere sind bei euch im Büro erlaubt? Also sind überhaupt welche erlaubt? Meistens ist es ja, wenn überhaupt, dass der Hund mal mit zur Arbeit darf, ne? In der Gemeinde im Schwarzwald kommt aber jetzt jeden Tag ein kleines Lamm mit ins Büro, der Henry. Was es damit auf sich hat, das erzähle ich euch gleich. Das ist Taylor Swift mit Opalite.

0: Phil Collins in the air tonight. Eine schöne Nacht mit uns. Hi. Leute im Schwarzwald in der Gemeinde Enzklösterle, da lebt gerade der wirklich niedlichste Rathausmitarbeiter ever, glaube ich, Henry. Henry ist sehr klein, flauschig und extrem neugierig und er hat so ein ganz schönes blaues Halstuch rum. Henry ist ein Lamm und wurde von seiner Mutter leider verstoßen und deswegen begleitet er jetzt Bürgermeisterin Sabine Zenker auf Schritt und Tritt. Ich habe mit ihr telefoniert. Frau Zenker, jetzt sind Sie also die neue Mama, oder?
1: Genau, und nachdem ich mich dann sozusagen als erstes auf der Wiese um den Henry gekümmert hat, hat er mich vom Fleck weg adoptiert. Jetzt liegt er gerade neben mir und schläft ganz selig.
0: Oh nein!
1: Und ich bin jetzt quasi die Adoptivmama.
0: Oh, ist das schön. Aber wie muss ich mir das denn vorstellen? Also wie genau zieht man so ein kleines Lamm denn jetzt auf?
1: Also erstmal mit ganz wenig Schlaf und ziemlich viel Milch und Milchpulver anrühren. Der bekommt am Anfang alle 2 Stunden den Schoppen, auch nachts. In der Zwischenzeit hat er auch schon Zähnchen und kann auch schon fleißig Gras mitnaschen und Heu und knabbert so ziemlich alles an, was irgendwie in seiner Reichweite ist, inklusive meinem Papierkorb. Da muss man so einiges in Sicherheit bringen. Also es ist durchweg ein sehr spaßiger Alltag, aber auch etwas anstrengend.
0: Das klingt aber ja wirklich so, als wäre es ein richtiges Baby, ein Menschenbaby.
1: Ein bisschen schon. Also sie fangen dann auch an, Steckdose abzukleben, Zimmerpflanze in Sicherheit zu bringen, Kabeln wegzuhängen. Das ist, glaube ich, nicht viel anders wie bei einem normalen Baby.
0: Und nehmen Sie den Henry denn mit auch auf Außentermine oder passt da niemand anderes auf?
1: Nee, das geht leider nicht. Der Henry hat sich so auf mich eingeschossen, dass sobald ich den Raum verlasse, verlässt er ihn auch. Und Okay. Wehe, ich gehe ohne ihn, dann findet ein ziemliches Mähkonzert statt. Das heißt, er war auch schon auf Gemeinderatssitzungen, er war bei der Mitgliederversammlung. Da ist er einfach, ja, mittendrin.
0: Hätten Sie wahrscheinlich aber auch niemals gedacht, dass Sie als Bürgermeisterin diese Aufgabe bekommen, oder?
1: Wahrscheinlich nicht. Sie haben dann nur gemeint, aber das Pferd bleibt noch im Stall, sage ich. Ja, aktuell ist nichts anderes geplant.
0: Okay, was passiert denn eigentlich, wenn Henry mal groß wird?
1: Also der wird ganz normal wieder in die Herde eingegliedert. Wir sind jetzt also schon jeden Tag draußen, besuchen die Herde. Da spielt er auch mit den anderen Lämmern und ärgert die erwachsenen Schafe. Das ist praktisch ganz normal. Und so nach 15, 20 Minuten aktuell hat er so ein bisschen, ja, genug gespielt. Dann kommt er wieder zu mir und dann ist aber auch gut und hat er bitte gern was zu fressen. Und die Intervalle wäre jetzt, denke ich, in der nächsten Woche immer länger. Und dann wird er ganz normal in die Herde integriert.
0: Es wird aber wahrscheinlich für Sie ein harter Abschied, oder?
1: Ja, eigentlich nicht, weil er ist ja nach wie vor bei mir auf der Wiese und eigentlich habe ich dann alles richtig gemacht, wenn er wieder vollwertiges Schafsleben führen darf, ohne Einschränkungen und quasi ein glückliches Wiesenleben vor sich hat. Das wäre eigentlich ja das Schönste, was ich mir vorstellen kann.
0: Frau Zenker, das ist eine ganz, ganz wunderschöne Geschichte. Vielen Dank für das schöne Interview. Ich glaube, das gibt ganz viele Punkte für Ihr Karma-Konto.
1: Das ist ganz lieb von Ihnen. Ich danke Ihnen.
0: Alles Gute für Sie und vor allen Dingen für den kleinen Henry.
1: Vielen herzlichen Dank.
0: Danke. Schön. Tschüss.
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0: Das Wetter.
1: In der Nacht lösen sich die Wolken auf und es ist meistens klar und trocken. Aber dafür kann dichter Nebel auftauchen. Die Tiefstwerte liegen zwischen 7 Grad am Rhein und knackigem 1 Grad im Sauerland. Am Tag gibt es dann einen Mix aus Sonne und Wolken und Temperaturen von 17 bis 20 Grad.
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2: Zurzeit liegen uns keine Meldungen vor. Wir wünschen allen unterwegs gute Fahrt.
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1: Hallo, guten Morgen zusammen. Johanna Tänzer ist hier und ihr seid ja bestimmt schon richtig fit um die Uhrzeit, ne? Ja, da könnt ihr richtig gut abgehen jetzt zu diesem 2000er-Beat. ATC, Around the World. Schönen Freitagmorgen.
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0: hoffe, ihr habt einen chilligen Freitagmorgen. Leute, im Jahr 2000 hat das französische Hausduo Mojo einen legendären Song released. Lady, Hear Me Tonight. Und jetzt hat DJ und Produzent Oliver Heldens, so heißt der gute Mann, hat da was ganz Neues draus gemacht. Und es ist mega.
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1: Ich bin Ursula Winkler. Nach den jüngsten US-Angriffen auf Ziele im Iran fordert Präsident Trump die Islamische Republik erneut auf, schnell eine Friedensvereinbarung zu unterzeichnen. Ansonsten werde das US-Militär iranische Einheiten in Zukunft noch viel härter und viel gewaltsamer treffen, schrieb er auf seiner Plattform Truth Social. Kurz vor Trumps Post hatte das US-Militär trotz Waffenruhe nach iranischen Angriffen auf US-Kriegsschiffe in der Straße von Hormuz als Vergeltung iranische Boote und Ziele im Iran beschossen. Opfer von häuslicher Gewalt und Stalking sollen künftig besser geschützt werden. Der Bundestag stimmt heute über die elektronische Fußfessel für Täter ab. So sollen Betroffene schneller gewarnt werden, wenn sich Täter trotz eines Verbots nähern.
2: Die Technik erkennt, wo sich der Täter gerade aufhält. Kommt er dem Opfer zu nahe, gibt sofort eine Warnung auf ein Empfangsgerät, damit Betroffene schnell reagieren oder Hilfe holen können. Gleichzeitig soll auch direkt die Polizei informiert werden. In Spanien gibt so ein System schon länger. Geplant sind außerdem verpflichtende Trainingskurse für Täter und wer die Fußfessel oder das dazugehörige Handy nicht trägt, müsste künftig mit einer Geldstrafe oder sogar bis zu 3 Jahren Haft rechnen. Zoe Tassovali, Nachrichtenredaktion.
1: Seit Januar bekommen 18-Jährige Fragebögen zugeschickt zum neuen Wehrdienst der Bundeswehr. Aber nicht alle beantworten ihn. Jungen Männern, die den Fragebogen nicht ausfüllen, soll künftig ein Bußgeld drohen.
3: Rund 200.000 Fragebögen wurden bisher verschickt und der Rücklauf ist durchaus beachtlich. Von jungen Männern, die antworten müssen, kamen 86% der Bögen innerhalb der ersten Frist zurück. Nach der ersten Mahnung waren es sogar gut 90%. Die 250 € Bußgeld drohen Männern, wenn sie 2 Wochen nach der zweiten Mahnung keinen Fragebogen zurückgeschickt haben. Junge Frauen können den Bogen ausfüllen, müssen aber nicht. Ronny Tochau, Berlin.
1: Zum Fußball. Der SC Freiburg steht erstmals in einem Europapokal-Endspiel. Die Badener bezwangen Sporting Braga im Halbfinalrückspiel der Europa League mit 3:1. Sie treffen nun im Finale am 20. Mai in Istanbul auf den englischen Topclub Aston Villa.
4: Das Wetter.
5: In der Nacht ziehen die letzten Wolken ab und der Himmel klart auf. Es bleibt trocken, örtlich bildet sich allerdings dichter Nebel. Die Temperaturen sinken auf 7 Grad entlang des Rheins und bis auf frische 1 Grad im Sauerland. Tagsüber wechseln sich dann Sonne und Wolken ab, dazu bleibt es überwiegend freundlich. Die Höchstwerte erreichen milde 17 bis 20 Grad.
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6: Zurzeit liegen uns keine Meldungen vor. Wir wünschen allen unterwegs gute Fahrt.
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7: Guten Morgen zusammen. Johanna Tänzer ist hier für euch. Einen schönen Freitag. Leute, ihr seid die Ersten, die diesen Freitag so richtig aufsaugen können. Ich hoffe, ihr habt auf jeden Fall schon geöffnete Augen. Falls nicht, bitte orientiert euch jetzt nicht an dem Song von Ed Sheeran hier, weil der heißt Eyes Closed. Und nein, das machen wir jetzt nicht, weil wir müssen ja jetzt aufstehen. Das schafft ihr.

0: mit Nobody to Love. Heute ist übrigens Trink eine Cola-Tag. Kevin, komm, den hast du erfunden, oder?
1: Ja, er könnte von mir kommen. Ja, ich bin ehrlich da.
0: Ja, wir beide lieben so gerne Cola. Aber nicht um diese Uhrzeit, nein.
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0: Kevin Zimmer ist ja da. Was gibt's denn heute Wichtiges?
1: Ja, der Bundesrat trifft sich heute und da müssen die Länder noch mal so ein paar Dinge durchwinken. Unter anderem die 1.000 Euro Entlastungsprämie, die Unternehmer ihren Mitarbeitern zahlen können. Die soll ja steuerfrei sein. Aber viele Unternehmer haben schon gesagt, dass die sich diese 1.000 Euro Prämie gar nicht leisten können. Zumindest die Voraussetzungen sollen dafür heute geschaffen werden. Die Spritpreise sind da auch nochmal ein Thema und wie es bei der E-Auto-Förderung weitergeht.
0: So, aber nicht nur der Bundesrat, sondern auch der Bundestag trifft sich, ne?
1: Richtig, es geht um die Einführung der elektronischen Fußfessel bei häuslicher Gewalt. Die Bundesregierung will Betroffene von häuslicher Gewalt besser schützen. So sollen Familiengerichte Gewalttäter zum Tragen einer solchen Fußfessel verpflichten können. Darüber wird dann heute auch im Bundestag abgestimmt.
0: Und Fußball gespielt wird auch noch.
1: Borussia Dortmund kann die Vizemeisterschaft an diesem Spieltag klar machen. Das ist eigentlich gar kein offizieller Titel, aber immerhin. Der BVB spielt gegen Eintracht Frankfurt. Anstoß ist um 8:30 heute Abend.
0: Also Fußballfans, Sie wissen schon, was Sie heute Abend machen. Und ich weiß, was ich nicht mache.
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0: Das Wetter.
1: Nachts lockern die Wolken auf. Vielerorts ist es sternenklar und auch trocken, aber es kann auch dichter Nebel dabei sein. Die Tiefstemperaturen, die liegen zwischen 7 und 1 Grad. Am Tag gibt es dann einen freundlichen Mix aus Sonne und Wolken und mit 17 bis 20 Grad wird es angenehm mild.
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2: A3 Oberhausen-Köln zwischen Kreuzhilden und Solingen. 1 Kilometer Stau, 29 Minuten Zeitverlust. Wir wünschen allen unterwegs gute Fahrt.
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1: Hi zusammen, wie schön, dass ihr schon wach seid. Johanna Tänzer ist hier, bin bei euch. Und dann

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0: Police mit Every Breath You Take. Einen schönen Freitagmorgen und an diesem Tag feiern Sie den Tag der Befreiung in vielen europäischen Ländern heute, zum Ende des Zweiten Weltkriegs. Bei unseren Nachbarn in den Niederlanden wurde der Tag schon am Dienstag gefeiert, der an ein großes Unrecht erinnert.
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2: Am frühen Morgen des 10. Mai 1940 rasselten die deutschen Panzer über die Grenze. Ein ganzes Land blieb 5 Jahre besetzt. Er hatte es früh kommen sehen, Titus Brandsma. Er war Karmelitenpater, sozial engagiert, Ordenschef, überall weit bekannter Zeitungsmann und Redner, Professor, Rektor der Universität in Nimwegen. Die Nazi-Bewegung ist eine schwarze Pest, sagte er schon Anfang der 30er Jahre. Sie ist heidnisch, widerspricht dem Christentum und dem Evangelium. Sie ist unmenschlich und war selbst ohne Angst, als sie kamen.
3: Nimm die Tage, wie sie kommen, die schönen mit dankbarem Herzen und die schlechten für jene, die folgen, denn das Unglück ist nur vorübergehend.
2: Dieser Satz hat Pater Titus sein Leben lang begleitet, sagt Ruth Maria Meyer vom Albertus-Magnus-Institut in Bonn, obwohl er wusste, wie es ausgehen würde.
3: Wer die Welt für Christus gewinnen will, der muss den Mut haben, mit der Welt in Konflikt zu geraten.
2: Den Kommunist und Judenfreund, wie sie ihn nannten, holten sie aus dem Kloster. Über mehrere Gefängnisse in das von Kleve, dann in übelster Haft in den Priesterblock von Dachau und ermordeten ihn 5 Wochen später durch eine Spritze. Ruth Maria Meyer.
3: Er kann uns ein Vorbild sein dahingehend, dass er sein Schicksal in Gottes Hand wusste. Nichts soll dich ängstigen. Gott ist mit uns. Diese Zuversicht, die wünsche ich eigentlich allen Menschen.
2: Titus Brandsma am 15. Mai vor 4 Jahren hat ihn Papst Franziskus heilig gesprochen. Mehr auf augenblickmalonline.de. Christoph Beckmann von der Katholischen Kirche für Augenblickmal.
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1: Mit Danny Hoppe, guten Morgen. Die Lage im Iran-Krieg bleibt kompliziert und auch verwirrend. Und dafür sorgen auch die ständig neuen Aussagen von US-Präsident Trump. Nach einer kurzen, eher versöhnlichen Phase hat er dem Iran jetzt wieder mit massiven Angriffen gedroht, sollte Teheran nicht bald ein Friedensabkommen unterzeichnen. Und kurz vorher hatten sich beide Seiten gegenseitig auch noch beschossen, trotz der eigentlich geltenden Waffenruhe. Marc Weiß hat die Infos.
2: Das US-Militär griff in der Straße von Hormuz iranische Schnellboote und auch Ziele an Land an, offiziell als Vergeltung, weil das iranische Militär vorher wie angedroht US-Kriegsschiffe beschossen hatte. Nachdem Trump vor 2 Tagen noch verkündet hatte, es gebe große Fortschritte in Richtung Friedensabkommen, hat sich der Ton jetzt wieder geändert. Der Iran werde von Wahnsinnigen angeführt, die USA würden sie in Zukunft aber viel härter und auch gewaltsamer ausschalten, wenn sie das Abkommen nicht unterzeichnen, so klingt es bei Trump heute. Gleichzeitig prüft das US-Justizministerium aktuell Fälle, in denen sich Insider am Krieg bereichert haben könnten. Nach Medienberichten gibt es auf dem Ölmarkt einige verdächtige Transaktionen, die immer kurz vor Ankündigungen von Trump oder Teheran passierten. Dabei wurde mal auf steigende und mal auf fallende Ölpreise gewettet und jedes Mal Kasse gemacht, denn der Kurs von Trump hatte immer große Auswirkungen auf den Ölpreis. Hier besteht also der Verdacht, dass jemand, der wusste, was Trump oder Teheran sagen würden, entsprechend gewettet und dann kassiert hat.
1: Und jetzt weitere Meldungen im Überblick. Opfer von häuslicher Gewalt sollen in Zukunft besser geschützt werden. Der Bundestag will dazu am Vormittag eine Regelung zur elektronischen Fußfessel beschließen. Dadurch sollen mögliche Täter, gegen die schon ein Annäherungsverbot verhängt wurde, zum Tragen des Geräts verpflichtet werden können. Der Bundesrat entscheidet heute über die Entlastungsprämie, um die Folgen des Iran-Kriegs abzumildern. Unternehmen sollen bis zu 1.000 Euro steuerfrei an ihre Beschäftigten zahlen können. Nach dem Hantavirus-Ausbruch auf dem Kreuzfahrtschiff Hondius befindet sich eine deutsche Kontaktperson weiter in der Uniklinik Düsseldorf. Bisher gäbe es bei ihr keine Hinweise auf eine Infektion, heißt es. Wegen der unterschiedlichen Inkubationszeit seien aber noch weitere Untersuchungen nötig. In Freiburg war gestern Abend Eskalation angesagt. Zum ersten Mal in der Vereinsgeschichte hat der Bundesligist ein europäisches Finale erreicht. Zu Hause gegen Braga gab es im Halbfinalrückspiel der Europa League einen 3:1-Sieg für die Freiburger. Im Finale in Istanbul geht es jetzt am 20. Mai gegen den englischen Topclub Aston Villa. Obwohl die Freiburger ins Finale eingezogen sind, steht seit gestern Abend auch fest, dass die Bundesliga über das UEFA-Ranking keinen weiteren Champions-League-Platz bekommt. Der geht an Spanien, weil parallel Rayo Vallecano ins Finale der Conference League eingezogen ist.
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3: Mit Anni Stoßberg. Der Haushalt für Wuppertal dieses und nächstes Jahr steht. Gleichzeitig hat der Rat am Abend auch das sogenannte Haushaltssicherungskonzept beschlossen. Das ist ein Plan, der die Finanzen der Stadt wieder fit machen soll. Wuppertal ist vor allem für die Schwebebahn international bekannt, mittlerweile aber auch für den Club Open Ground am Döppersberg. Bei steigenden Gästezahlen könnte es da bald mehr Öffnungstage geben.
4: Das Wuppertal-Wetter, wir kommen super rein in den Tag. Klarer Himmel über Wuppertal, toller Sonnenaufgang gerade vor ein paar Minuten schon. Es bleibt auch erstmal sehr sonnig. Später haben wir dann ein paar mehr Wolken, es ist aber immer noch ganz schön und es bleibt vor allem trocken. Die Temperaturen, aktuell messen wir in Laken nur 2 Grad, am Loh immerhin schon 7 Grad. Es geht heute hoch auf 17 Grad und dann ist ja auch Wochenende, das wird ganz gut. Vor allem morgen am Samstag oft sonnig, weiter trocken und 20 Grad sogar. Die Verkehrsinfos um 6:03 haben großes Problem auf der A3 Richtung Köln, denn die Autobahn ist gesperrt zwischen Kreuzhilden und Solingen nach einem LKW-Unfall. Könnte sich dann natürlich aus Wuppertaler Sicht auch auswirken auf die A1 Richtung Köln, die wird dann wahrscheinlich ein bisschen voller werden. Noch ist da aber alles frei. Schwebebahn fährt, wenn euch was auffällt, ihr in Blitzersee zum Beispiel, gerne eine WhatsApp hier ins Studio. Nummer ist die 0202 2577 207.
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4: Heute gehen wir feiern. Es ist schließlich fast Wochenende. Wir gehen ins Open Ground, der immer noch recht neue Club in Elberfeld. Unter dem Döppersberg, eben schon kurz gehört bei Anni in den Nachrichten. Und das ist ja überhaupt nicht so exklusiv, wie man vielleicht denken würde. Hören wir gleich hier nach 2 Songs. Zweimal Freitagssound ist das. Gleich noch, ja, das ist eher was so zum Füße hochlegen und Kopfhörer aufsetzen. Metallica spiele ich gleich noch. Jetzt hier Eminem, Houdini. Guten Start in diesen Freitag.
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0: Wer war denn schon drin? Im Open Ground. Der Wuppertaler Club. Heute gehen wir zusammen rein, hier bei Radio Wuppertal. Freitagmorgen, 6.12 Uhr haben wir es jetzt. Open Ground, der Techno-Club in Elberfeld. Wobei da jetzt wahrscheinlich schon die Ersten sagen würden, warte mal, Techno-Club? Also hier gibt es auch House und Drum and Bass und Dubstep. Es könnte allerdings sein, dass ihr ein paar DJ-Namen, die wir gleich hören werden, noch nie gehört habt. Das macht nichts, ich auch nicht. Der Club ist unter dem Döppersberg in dem früheren Bunker, super aufwendig umgebaut, super Soundsystem. Und auch deswegen ist der Club gerade erst in die Top 100 der besten Clubs weltweit gewählt worden. Radio Wuppertal-Reporterin Antula Cavazzi war letztes Wochenende da und hat mit den Party-People gesprochen.
1: Wir sind extra hingekommen wegen der Soundanlage. Wir suchen uns die DJs schon passend aus. Den Rothead haben wir schon gesehen in Köln und fahren halt durch ganz Deutschland. Und jetzt ist ja der Open Ground eingestiegen in die neue Liste auf Platz 100. Ne? Da müssen wir vorbeifahren.
2: Vielleicht erzählst du mir mal, was du hier so machst.
3: Besten Fall tanzen und einen guten Abend haben.
2: Weil es heute ein besonderes Event ist wegen den DJs oder einfach weil so tanzen im Mai?
4: Ja, sowohl als auch. Also es ist natürlich immer cool so da unten, aber auch wegen den DJs. Also heute ist ja Fadi Mohem, den habe ich schon ein paar Mal gesehen und das macht schon immer sehr Spaß.
3: Nee, wir sind große Fadi Mohem-Fans und versuchen eigentlich immer hier zu sein, wenn er spielt.
2: Also ist auch nicht das erste Mal, dass du hier bist?
3: Nee, wir sind sehr regelmäßig da.
5: Ich komme öfters, weil der Sound unvergleichlich ist. Das bekommt man in Köln nicht, das bekommt man nirgendwo und deswegen fahren wir gerne von Köln hier hin.
2: Wie findest du das, dass es einen Club hier in Wuppertal gibt, wo auch so internationale Artists zum Beispiel auch oder Leute halt aus anderen Ländern hier hinkommen?
4: Also ist auf jeden Fall cool, auch für die Stadt und ist natürlich eine tolle Erfahrung dort unten, so ein diverses internationales Publikum zu haben. Das trägt natürlich auch zur Experience bei. So.
6: Das schlägt total Wellen, was cool ist. Und dann jetzt auch als Wuppertalerin das zu erleben und mitzukriegen, wie man vielleicht auch Leute aus anderen Regionen oder sogar Ländern trifft, das ist schon spannend.
2: Habt ihr irgendwie einen Plan, wie lange ihr bleiben wollt?
3: Wir gucken mal, was der Abend bringt, aber ich denke mal, dass wir vor 7 oder 8 Uhr wahrscheinlich nicht abhauen werden.
2: Dann wünsche ich euch ganz viel Spaß und ich hoffe, ihr haltet durch so lange.
0: Da ging es übrigens um 7 oder 8 Uhr morgens, ist klar, oder? Und habt ihr gehört, also soll jetzt gar nicht blöd klingen, aber da waren ja jetzt auch ein paar älter als 20. Also der Club ist echt für alle ab 18. Das Open Ground, ich war immer drin, was halt besonders ist, es ist nicht überall nur ne, sondern sobald du von einem der Floors runter bist oder an der Bar, dann hörst du die Musik nur so im Hintergrund. Es ist schon echt besonders, das Open Ground. Wart ihr schon mal da? Erzählt gerne mal mit einer WhatsApp hier ins Radio Wuppertal Studio 0202 25 77 207. Jens Voss hier.

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0: Ah, da kommen auch die ersten Nachrichten an bei Radio Wuppertal WhatsApp. Sven schreibt, guten Morgen Jens, die Schwebebahn scheint nicht zu funktionieren. Grüße Sven. Ja, das ist leider so. Die Schwebebahn fällt bis auf Weiteres aus nach einem Feuer an einer Stromschiene an der Station Völklinger Straße. Es gibt einen Ersatzverkehr mit Bussen und es gibt Updates natürlich hier bei uns. Jetzt haben wir es 20:06.
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0: Ach schön, der Frühling ist ja wieder da. Heute sehr sonnig, später auch mal ein paar mehr Wolken dabei. Aber trocken, die Sonne kommt durch bis 17 Grad. Morgen wird ein super Tag. Morgen am Samstag ist es oft sonnig, es bleibt weiter trocken. Wir kriegen sogar bis 20 Grad morgen.
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0: Wie können wir sparen in den nächsten 10 Jahren? Das reimt sich nicht nur, das hat sich die Wuppertaler Politik auch überlegt. Sparplan für die nächsten 10 Jahre. Überlegt mal, ich weiß noch nicht mal, wo ich die nächsten 10 Tage sparen könnte. Also nicht nur, weil alles so teuer ist, ich kann auch nicht mit Geld umgehen. Ist nur ein Thema gleich, geht außerdem um eine neue Straßensperrung ab heute und ein Schwebebahn-Update. Die fährt bis auf Weiteres nicht. Gleich die Infos um 6:30 in den Radio Wuppertal Nachrichten. Jetzt ist es 6:24 Uhr. Vorher gibt's nochmal Freitags-Sound hier.
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0: Das ist der Freitag um 6:30.
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2: Ich bin Anni Stoßberg. Guten Morgen. Die USA und der Iran setzen trotz neuer Gefechte während der Waffenruhe in der Straße von Hormus ihre Verhandlungen fort. US-Präsident Trump drohte dem Iran allerdings mit neuen Angriffen, falls nicht zeitnah ein Abkommen geschlossen wird. Teheran prüft nach eigenen Angaben weiterhin einen neuen Vorschlag für ein dauerhaftes Kriegsende. Fußball-Bundesligist SC Freiburg steht im Endspiel der Europa League. Das Team setzte sich gestern Abend im Halbfinal-Rückspiel mit 3:1 gegen Sporting Braga aus Portugal durch. Das Hinspiel hatten die Breisgauer in Braga 1:2 verloren. Im Finale trifft der SC Freiburg am 20. Mai in Istanbul auf Aston Villa.
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2: Der Stadtrat hat gestern den Doppelhaushalt 2026-27 und das haushaltssicheres Konzept mehrheitlich beschlossen. Das ist ein Sparplan für die kommenden 10 Jahre. Das betrifft vor allem Personalkosten. Das Konzept soll helfen, dass die Stadt in 10 Jahren kein Haushaltsloch mehr hat. Besonders toll fände man das Konzept nicht. Es sei aber nötig, sagt Benjamin Thunecke, SPD-Fraktionsvorsitzender.
3: Wir blicken wohlwollend auf Haushalt und HSK. Nicht, weil wir jede einzelne Maßnahme leichtfertig gutheißen, sondern weil wir erkennen, dass hier mit Ernsthaftigkeit, Augenmaß und Verantwortungsbewusstsein gearbeitet wurde.
2: CDU und SPD haben zudem in einem gemeinsamen Antrag aufgelistet, für welche Dinge sie zusätzlich Geld ausgeben wollen. Damit kommen sie den Wünschen fast aller anderen Fraktionen nach. Die hatten unter anderem kritisiert, dass zu wenig in den Umweltschutz oder auch an soziale Träger geht. Der Club Open Ground sorgt weltweit für Schlagzeilen, und zwar positive. Der Club im ehemaligen Bunker unter dem Döppersberg ist vor allem für sein außergewöhnliches Sound- und Akustiksystem bekannt. Bisher gibt es da donnerstags eine After-Work-Party und samstags sowie vor Feiertagen die langen Clubnächte mit elektronischer Musik. Besitzer Markus Riedel hofft auf steigende Gästezahlen.
4: Also von dem, wie wir gefüllt sind, kann es noch mehr werden. Also wir haben jetzt auch schon ausverkaufte Nächte, aber noch nicht alle. Und wir wünschen uns, dass es mehr wird. Wir wünschen uns eigentlich auch, dass es nicht nur samstags Clubnacht gibt, sondern auch freitags und samstags, sodass wir noch ein bisschen mehr präsentieren können.
2: In 2 Wochen legt der bekannte DJ Skrillex aus Los Angeles auf. Der hat auch schon mit Stars wie Justin Bieber zusammengearbeitet. Der Abend ist allerdings ausverkauft. Eine Straßensperrung fängt heute an, die andere endet. Der Westfalenweg wird ab ca. 7 Uhr in beide Richtungen komplett gesperrt. Er wird seit ein paar Wochen saniert und bekommt jetzt eine neue Fahrbahn. Dafür ist die Vollsperrung nötig bis zum frühen Montagmorgen zwischen der Hausnummer 94 und der Hans-Böckler-Straße. Die Umleitung führt über die Öhlendaler und Karlstraße. Bis Mitte kommender Woche bleibt der Westfalenweg dann eine Einbahnstraße in Richtung Hans-Böckler-Straße. Da werden dann die Straßenränder ausgebessert. Zu Ende geht heute die Sperrung der direkten Verbindung von Burgholz- und Kiesbergtunnel zur A46 Richtung Düsseldorf. Die Autobahn GmbH will den komplett neu gebauten Überflieger spätestens um 20 Uhr öffnen, eventuell auch früher. Seit fast 2 Monaten sorgt die Sperrung für viele Staus rund um das Sonnborner Kreuz. Weil das städtische Freibad Mellersbeek nach 6 Jahren Sanierung wieder geöffnet ist, kürzt die Stadt die Öffnungszeiten der Schwimmoper. Das sei nötig, um mit dem vorhandenen Personal auszukommen, heißt es. Samstags und sonntags ist die Schwimmoper jeweils 3 Stunden weniger geöffnet. Mehr dazu steht auf radiowuppertal.de. Das waren die Nachrichten mit Anni Stoßberg.
0: Das Wuppertal-Wetter, richtig schöner Start in diesen Freitag. Erstmal klarer Himmel über Wuppertal, sehr sonnig. Später sind dann mehr Wolken dabei. Trotzdem ist noch ganz schön, es bleibt auch trocken. Die Temperaturen. Jetzt am Morgen ist teilweise noch sehr kühl. Vor allem im Wuppertaler Osten. An der Hilgershöhe im Moment 4 Grad. Am Schwarzen Weg mit Blick auf Bayer 6 Grad immerhin schon. Es geht heute hoch auf 17 Grad. Das Wochenende wird auch sehr schön, vor allem der Samstagmorgen. Die Verkehrsinfos mit einem Problem auf der A3 Richtung Köln. Die Autobahn ist gesperrt zwischen Kreuzhilden und Solingen nach einem LKW-Unfall. Deswegen auch Staus rund ums Kreuzhilden, auch auf der A46, dauert da aber überall nur ein paar Minuten länger. Und das Problem mit der Schwebebahn. Marc schreibt gerade, ja, die kann im Moment nicht fahren. Genau, so ist es. Ja, gab es ein Feuer an der Stromschiene an der Station Völklinger Straße. Deswegen kann die Schwebebahn aktuell nicht fahren, und zwar auch bis auf Weiteres, wie es heißt. Und es dauert wahrscheinlich ein bisschen länger, weil sie haben einen Ersatzverkehr mit Bussen eingerichtet. Und das machen sie normalerweise nicht, wenn es nur eine halbe Stunde oder so dauert. Also Schwebebahn fährt im Moment nicht. Updates hier bei uns. Und wenn euch noch was auffällt, WhatsApp ins Studio 0202 2577 207.
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0: Ah, Was ist denn da los? Da ist ja plötzlich schon wieder Freitag.
5: Nein, ich schaff es nicht. Das ist unvorstellbar. Der Tag ist super.
0: Ja, es könnte allerdings sein, dass Melanie sich auch freut, weil sie 5.000 Euro aus dem Geldregen geholt hat. Heute sogar doppelt so viel drin. Aber dazu gleich die Infos um 20 vor 7 hier. Mehr Freitagssound gibt's auch. Gleich noch Bruno Mars. Das hier Capital Cities, Safe and Sound bei Radio Wuppertal.

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1: 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Und da werden wir darüber sprechen, was die da eigentlich so machen.
2: Wir werden darüber sprechen, wie solche Bildungsorte und Begegnungsorte zu Räumen werden können, in denen Menschen etwas für ihr Quartier tun können.
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0: 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Jetzt geht's weiter mit Musik. Ist das ja auch Freitagssound? Ja, was? Vielleicht Wochenendsound, oder? So, Füße hoch, nichts machen. Mal aus dem Fenster gucken, vom Balkon oder so. Die Red Hot Chili Peppers, Under the Bridge. Gleich noch, wie versprochen, Bruno Mars hier bei Radio Wuppertal. Ich bin Jens Voss, schönen Freitag, jetzt um 6.43 Uhr.

0: Freitagmorgen, 6.46 Uhr. 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

keine Schwebebahn heute Morgen. Ein Feuer an der Station Völklinger Straße. Die Schwebebahn fährt bis auf Weiteres nicht. Es gibt einen Ersatzverkehr mit Bussen und natürlich gibt es die ganze Zeit auch Updates hier bei Radio Wuppertal. Nächsten Nachrichten gleich um 7, 6.51 Uhr ist es jetzt.

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1: Mit Danny Hoppe, guten Morgen. Bei US-Präsident Trump und seinen Entscheidungen kommt man oft kaum noch hinterher. 180-Grad-Drehungen gehören bei ihm fast schon zur Tagesordnung. Sieht man gerade wieder im Iran-Krieg, aber auch bei seiner Zollpolitik. Aktuell bekommt die EU seine Wut wieder zu spüren. Er hat Brüssel eine neue Frist gesetzt und droht gleichzeitig mit neuen Zöllen. Marc Weiß aus dem News-Team, worum geht's dabei genau?
2: Also theoretisch sollten ja in dieser Woche die Zölle auf Autos und Lastwagen, die von der EU in die USA gehen, von 15% auf 25% steigen. Das zumindest hatte Trump vergangenen Freitag ohne Vorwarnung angedroht. Hintergrund ist, dass Trump sauer ist, weil der Zolldeal, den er ja mit Kommissionschefin von der Leyen ausgehandelt hatte, weil der noch nicht ganz umgesetzt wurde, denn es gibt ja noch Verhandlungen innerhalb der EU. Das dauert ihm alles zu lange, deshalb kam jetzt diese Ansage zur Strafe 25% Zoll. Das ist aber seit gestern auch schon wieder anders, denn jetzt sagt Trump, er gibt der EU Zeit bis zum 4. Juli, also bis zum amerikanischen Unabhängigkeitstag. Bis dahin muss Brüssel intern alles geklärt haben. Vielleicht, muss man sagen, denn es gibt ja Gerichtsurteile in den USA, dass diese ganzen Zolleskapaden von Trump ohnehin nicht zulässig sind. Einige Zolleinnahmen muss die US-Regierung aktuell zurückzahlen. Also das ist insgesamt ein Thema, mit dem sich nicht nur Politiker, sondern inzwischen ganze Armeen von Anwälten beschäftigen. Da kann es noch einige Wendungen geben, schätze ich.
1: Bestimmt. Danke, Marc. Und jetzt weitere Meldungen im Überblick. Die Waffenruhe zwischen den USA und dem Iran wird wieder auf eine neue Probe gestellt. Nach iranischen Attacken auf US-Zerstörer in der Straße von Hormus haben die USA als Vergeltung Ziele im Iran angegriffen. Außerdem melden auch die Vereinigten Arabischen Emirate neue iranische Luftangriffe. Die Meere heizen sich weiter auf, das meldet der EU-Klimawandeldienst Copernicus. Demnach wurde im April die zweithöchste Meeresoberflächentemperatur seit Beginn der Aufzeichnungen gemessen. Der Monat sei außerdem weltweit von extremen Wetterereignissen wie Überschwemmungen, Dürren und Sturzfluten geprägt gewesen. Die Bahn will ihren Europaverkehr ausbauen und mit neuen Verbindungen mehr Kunden gewinnen. Die Fahrgastzahlen seien auf mehreren europäischen Verbindungen zuletzt stark gestiegen, heißt es von der Bahn, unter anderem nach Paris, Brüssel und Zürich. Ekstase, Party und ein Platzsturm. Das gab es gestern Abend alles in Freiburg, nachdem der Verein zum ersten Mal in ein europäisches Finale eingezogen ist. Durch den 3:1-Sieg zu Hause gegen Braga stehen die Freiburger im Finale der Europa League. Nach dem Spiel gab es kein Halten mehr. Spieler und Fans feierten auf dem Rasen den bisher größten internationalen Erfolg der Vereinsgeschichte. Im Finale in Istanbul geht es dann am 20. Mai gegen Aston Villa.
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3: Mit Anni Stoßberg. Der städtische Haushalt für dieses und nächstes Jahr steht. Der Stadtrat hat den mehrheitlich beschlossen. Und auch ein Sparprogramm, das betrifft vor allem Personalkosten in der Verwaltung. Das Konzept soll ein Haushaltsloch in Zukunft verhindern. Heute Abend soll der neue Überflieger von Burgholz- und Kiesbergtunnel Richtung A46 und Düsseldorf freigegeben werden. Am Westfalenweg startet jetzt gerade eine Sperrung wegen Asphaltarbeiten. Die Straße ist das ganze Wochenende über gesperrt.
4: Das Wuppertalwetter erstmal richtig schön heute. Klarer Himmel über der Stadt, sehr sonnig. Heute Nachmittag haben wir so ein paar mehr Wolken dabei. Es bleibt aber trocken und insgesamt schon schön. Die Temperaturen. Heute Morgen merken wir, dass es im Wuppertaler Osten deutlich kühler ist als im Westen der Stadt. In Nestebreck an der Wittener Straße gerade 5 Grad. Auf dem Ölberg in Elberfeld 9 Grad. Es geht heute hoch auf 17 Grad. Und dann ist auch schon Wochenende. Das wird gut. Vor allem morgen am Samstag oft sonnig, weiter trocken, 20 Grad. Die gibt es auch am Sonntag. Der Tag startet noch ganz okay. Später könnte es dann etwas ungemütlich werden. Die Verkehrsinfos. Um 6:35 haben wir nach wie vor ein großes Problem auf der A3 Richtung Köln, denn die Autobahn ist gesperrt zwischen Kreuzhilden und Solingen nach einem LKW-Unfall. Deswegen auch einzelne Staus rund ums Kreuzhilden, auch auf der A46, aber nach wie vor nur ein paar Minuten Zeitverlust. Dann haben wir noch ein Problem, nämlich mit der Schwebebahn. Die kann nicht fahren nach einem Feuer an der Station Völklinger Straße. Die Schwebebahn fährt bis auf Weiteres nicht, heißt es. Und es gibt einen Ersatzverkehr mit Bussen. Habe heute Morgen schon gesagt, das machen die WSW nicht, wenn das nur eine halbe Stunde dauert. Also es könnte ein bisschen länger dauern. Updates gibt es natürlich hier bei uns. Und ihr sagt gerne Bescheid, wenn euch noch was auffällt, wenn ihr zum Beispiel einen Blitzer seht. WhatsApps hier ins Studio gehen immer an die 0202 25 77 207.
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4: Und da kommt auch diese WhatsApp an von Dominik. Guten Morgen, Jens. Ich wollte schon immer mal ins Open Ground. Ja, der Club in Elberfeld unterm Döppersberg in dem alten Bunker. So, und Dominik schreibt weiter. Ich wusste gar nicht, dass das inzwischen alles fertiggestellt ist. Ich dachte, das wäre noch Baustelle. Da meine beste Freundin und ich total auf Techno, Hardstyle und so weiter stehen, wird das vielleicht bald schon unsere nächste Anlaufstelle. Ja, macht mal und dann sagt auch gerne Bescheid, wie es war. Wir checken heute das Open Ground, denn zuletzt ist es ja in eine Liste gekommen der 100 besten Clubs weltweit, weil die da so ein gutes Soundsystem haben sollen. Wir waren drin, hören wir gleich hier nach zwei Songs, unter anderem aus den 80ern Belinda, Carlisle und jetzt hier Taylor Swift.
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0: Radio Wuppertal hier, das ist Freitagssound aus den 80ern. Belinda Carlisle, Heaven is a Place on Earth. Wenn wir schon bei Freitagssound sind, gleich hier übrigens der inoffizielle Start ins Wochenende. Immer mit einem Lied, das knallt und mit den exklusiven, nirgendwo käuflich zu erwerbenden Radio Wuppertal Partygläsern. Das machen wir in ein paar Minuten hier. Jetzt machen wir erstmal Party. Wir gehen feiern heute und zwar in Wuppertals Megaclub. Das Open Ground, das gehört einfach zu den 100 besten Clubs weltweit, laut einem DJ-Magazin. Überleg mal, weltweit. Hören wir auch gleich, wie beliebt der Club über Wuppertals und Deutschlands Grenzen hinaus sogar bekannt ist. Gibt es jetzt knapp 3 Jahre den Club unter dem alten Bunker unterm Döps. Vor allem Techno läuft da und die Leute haben Bock drauf. Wir haben die Party People gesprochen.
1: Es hat wirklich irgendwie, als wäre es ein heiliger Ort. Ich kann es dir gar nicht begreifen, aber der Sound, das hat sowas Einnordendes, was ein Gefühl gibt, was man nirgendwo anders kriegt.
2: Besonders einzigartig und sehr geborgen, würde ich vielleicht sagen, gerade im Vergleich zu anderen Techno-Clubs. Sehr sicher, coole Leute, coole Community.
3: Und dann hat man natürlich diesen Wahnsinns-Sound, der wirklich richtig umhüllt und man da richtig drin abtauchen kann. Und wenn dann die DJs gut sind, ist das natürlich eine richtig schöne Erfahrung.
0: Gut 1000 Leute können da rein und die sind auch öfter ausverkauft, eben weil da bekannte DJs auflegen. Letztes Wochenende zum Beispiel hatten sie eine besondere Party zum Tanz in den Mai. Die ging bis 12 Uhr mittags am nächsten Tag. Also ist heftig. Und da kommen dann eben auch internationale Gäste, wie Anthony zum Beispiel, den haben wir gesprochen.
4: Überall auf der Welt, in all den großen Städten, in denen Techno wichtig ist, weiß jeder, dass das Open Ground einen phänomenalen Sound hat. Es ist ein unglaublich guter Club. Wer davon gehört hat, egal ob aus Amsterdam, London oder sogar amerikanischen Städten, spielt entweder mit dem Gedanken, hier hinzureisen oder hat es bereits getan.
0: Ja, das Soundsystem ist wirklich besonders, weil auf den Floors hast du wirklich einen überragenden Sound, aber sobald du ein Stück weggehst oder an der Bar stehst oder so, hast du es halt nicht die ganze Zeit im Kopf und kannst halt auch irgendwie ganz normal ein Getränk bestellen und das ist halt wirklich so besonders und deswegen ist da ständig so viel los. Merkt übrigens auch das Hotel da direkt nebenan, die sagen auch, wir haben hier viel, viel mehr Gäste, seit das Open Ground da ist. Und was eben auch besonders ist, es können alle rein, also ab 18, ne? Aber es gibt da nicht irgendwie so, keine Ahnung, nur Gen Z oder so oder nur 20 bis 25-Jährige oder so, da kannst du auch mit 40 oder 50 noch hingehen, ohne Probleme. Open Ground könnt ihr euch auch in Bildern angucken, also von draußen, weil drinnen darfst du nicht filmen, aber wir haben einen Reel dazu auf der Radio Wuppertal Instagram-Seite. 7:15 ist es jetzt. Guten Morgen.
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0: Monika schickt gerade ein Foto vom Nützenberg, bei mir zu Hause. Und sie schreibt dazu, kratz, kratz im Mai. Ja, ja, sind zwei Autos drauf und die haben beide die Scheiben zugefroren. Es ist echt kalt heute. Radio Wuppertal hier, 7.19 Uhr.
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0: Und trotzdem sieht es sehr schön aus. Also heute Morgen haben wir Temperaturen so zwischen 4 und 9 Grad. Auffällig ist, dass es im Wuppertaler Osten schon noch deutlich kühler ist als im Westen der Stadt. Den Tag über haben wir heute auch mal ein paar mehr Wolken. Die Sonne kommt trotzdem gut durch. Es bleibt trocken und wir kriegen bis 17 Grad. Morgen am Samstag wird ein super Tag. Sonnig, trocken und sogar 20 Grad.
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0: Update übrigens für alle, die gerade erst wach geworden sind und es noch nicht mitbekommen haben. Die Schwebebahn fährt bis auf Weiteres nicht. Ein Feuer an der Station Völklinger Straße. Ne? Schwebebahn fährt bis auf Weiteres nicht. Und die WSW haben einen Ersatzverkehr mit Bussen eingerichtet. Hab heute Morgen schon ein paar Mal gesagt, das machen die nicht, wenn es nur eine halbe Stunde dauert. Also das wird wahrscheinlich ein bisschen länger dauern. Updates gibt es natürlich die ganze Zeit hier bei Radio Wuppertal.

war auch schon mal der inoffizielle Start ins Wochenende, weil knallt auch der Song hier. Komet, Udo Lindenberg, Apache. Jetzt gleich knallt's wieder hier. Was hab ich da heute rausgesucht? Boah, mega. Immer am Freitagmorgen starten wir hier bei Radio Wuppertal inoffiziell ins Wochenende. Inoffiziell, weil, na, 7.23 Uhr jetzt gleich, bisschen hin ist ja schon noch. Aber die Vorfreude kickt schon rein. Wir machen das mit einem Lied, das knallt, und mit den exklusiven und nirgendwo käuflich zu erwerbenden Radio Wuppertal Partygläsern. Wer will sie diese Woche? Schickt ein Party-Emoji bei WhatsApp an die 0202 25 77 207. Und wer erkennt den Song hier schon? Der knallt vor 20 Jahren Nummer 1. Und zwar völlig zu Recht. Justin Timberlake, Sexy Back. Jetzt bei Radio Wuppertal. Schönes Wochenende.

0: inoffizielle Start ins Wochenende mit Justin Timberlake, Sexy Back bei Radio Wuppertal. Noch vor dem Wochenende läuft nachher ab 10 Uhr die Sondersendung hier aus dem Landtag. Diese Woche ja unser Themenschwerpunkt, ein Jahr vor der Landtagswahl. Auf radiowuppertal.de könnt ihr ein paar Fragen beantworten. Zum Beispiel, fühlt ihr euch von der Politik verstanden?
1: In manchen Themen schon, aber ich glaube teilweise, also meistens leider nicht so ganz.
2: Ich glaube, sie bemüht sich. Ich glaube auch, dass es Ansätze gibt, wo man sich verstanden fühlt.
3: Nein, fühle ich mich nicht. Der kleine Mann muss viel ausbaden, was die Großen falsch gemacht haben.
4: Ja, super. Super verstanden, super gesehen.
5: Eher weniger.

0: Deswegen muss ich sagen, ich weiß auch gar nicht oder man wüsste auch gar nicht, wie man wählen soll.
1: Umfrage auf radiowuppertal.de. Gleich um 9:30 die Nachrichten. Was macht die Schwebebahn? Auf jeden Fall fährt sie erstmal nicht. Gleich alle Updates hier.
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0: Es ist 7:30.
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2: Ich bin Anni Stoßberg. Guten Morgen. Im April haben Forschende die zweithöchste Meeresoberflächentemperatur seit Beginn der Aufzeichnungen gemessen. Das gelte für alle Ozeane außerhalb der Polarregion, meldet der Klimawandeldienst des EU-Programms Copernicus. Außerdem sei der April insgesamt der drittwärmste jemals gewesen. Der SC Freiburg schreibt Fußballgeschichte und feiert seinen bisher größten Erfolg. Mit dem 3:1-Sieg am Abend gegen Braga zieht Freiburg zum ersten Mal ins Finale der Europa League ein. Das Finale ist am 20. Mai in Istanbul. Da spielt der SC dann gegen den englischen Club Aston Villa.
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2: Der Haushalt der Stadt für dieses und nächstes Jahr steht. Der Stadtrat hat das gestern in einer Sondersitzung mehrheitlich beschlossen. Gleichzeitig auch das sogenannte Haushaltssicherungskonzept. Das ist ein Plan, der die Finanzen der Stadt wieder fit machen soll. Die Fraktionen waren sich einig, dass das nicht ideal ist. Es sei aber der aktuell beste Weg, sagt der SPD-Fraktionsvorsitzende Benjamin Thunecke.
3: Bessere Organisation, bessere Prozesse, weniger Bürokratie, gezielte Digitalisierung und klare Prioritäten. Dieser Haushalt verlangt uns Entscheidungen ab. Sich gegen diesen Haushalt zu stellen, ist nicht verantwortungsvoll. Ein Nothaushalt wäre für Wuppertal der deutlich schlechtere Weg. Er würde Handlungsspielräume nicht erweitern, sondern massiv einschränken. Er würde nicht mehr Gestaltung ermöglichen, sondern weniger.
2: Grüne und FDP kritisieren, dass SPD und CDU kaum mit den anderen Fraktionen über den Haushalt gesprochen und sich auf ihre knappe Mehrheit im Stadtrat verlassen haben. Der Elberfelder Club Open Ground möchte auch freitags regelmäßig öffnen. Bisher gibt es in dem ehemaligen Kriegsbunker unter dem Döppersberg nur samstags und vor Feiertagen lange Clubnächte, dazu donnerstags eine After-Work-Party. Der Club ist weltweit bekannt, besonders für sein außergewöhnliches Sound- und Akustiksystem, sagt Besitzer Markus Riedel.
4: Wir entwickeln uns, die ganze Welt redet über uns und inzwischen schlägt das so Wellen in alle Richtungen. Und es ist verrückt, wie Wuppertal jetzt dadurch wieder in das Bewusstsein der Leute rückt.
2: Viele internationale DJs legen im Open Ground auf. In 2 Wochen kommt der bekannte DJ Skrillex aus Los Angeles zu uns. Autofahrerinnen und Autofahrer müssen heute mit einer neuen Sperrung planen. Der Westfalenweg ist seit 7 Uhr wegen Asphaltarbeiten vollgesperrt. Die Sperrung zwischen der Hausnummer 94 und der Hans-Böckler-Straße bleibt bis Montagmorgen bestehen. Eine Umleitung geht über die Öhlendaler Straße. Danach folgt noch ein paar Tage eine Einbahnstraßenregelung. Es gibt aber auch gute Nachrichten. Am Sonnbonner Kreuz entspannt sich die Lage. Der neu gebaute Überflieger zur 46 Richtung Düsseldorf wird heute Abend freigegeben. Die Autobahn GmbH will das spätestens um 20 Uhr machen. Die Stadt fährt die Öffnungszeiten der Schwimmoper am Wochenende zurück. Das hängt mit der Wiedereröffnung des Freibads Mellersbeek zusammen. Nach 6 Jahren Sanierung ist das seit dieser Woche wieder auf. Laut Stadt reiche das Personal für den vollen Betrieb beider Bäder nicht aus. Man müsse mit den vorhandenen Kräften planen. Die Schwimmoper ist deswegen samstags und sonntags jetzt jeweils 3 Stunden weniger offen. Das waren die Nachrichten mit Anni Stoßberg.
0: Das Wuppertalwetter, ein schöner Tag heute. Im Moment in Vohwinkel beim Kaufland 7 Grad, am Sedansberg in Barmen 8 Grad. Es geht heute hoch auf 17 Grad. Erstmal sehr sonnig, später ein paar mehr Wolken, aber trotzdem noch schön und weiter trocken. Und dann ist ja auch schon Wochenende, das wird auch gut. Vor allem morgen am Samstag oft sonnig, weiter trocken und 20 Grad sogar. Die Verkehrsinfos. Problem auf der A3 Richtung Köln, denn die Autobahn ist gesperrt zwischen Kreuzhilden und Solingen nach einem LKW-Unfall. Deswegen Staus rund ums Kreuzhilden, aber auf der A46 zum Beispiel sind das jeweils nur ein paar Minuten. Und dann nochmal die Info, keine Schwebebahn heute Morgen. Ein Feuer an der Station Völklinger Straße. Die Schwebebahn fährt bis auf Weiteres nicht. Es gibt einen Ersatzverkehr mit Bussen und es gibt natürlich die ganze Zeit Updates hier bei uns, ist ja klar.
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0: So, und jetzt gibt's hier Partygläser für Sally. Gerade eben sind wir hier inoffiziell ins Wochenende gestartet mit dem Song, der knallt, und eben mit den Partygläsern. Sally aus Elberfeld hätte sie gerne.
5: Hallo?
0: Guten Morgen, Jens hier von Radio Wuppertal.
5: Morgen.
0: Morgen, Sally. Du schreibst Party-Emoji Deluxe, hier wird heute gefeiert. Was wird denn da gefeiert? Was ist das, ein Kuchen, Einhorn? Was ist das?
5: Genau, meine Tochter, die ist heute 5 Jahre alt geworden.
0: Ah, herzlichen Glückwunsch. Okay, wie heißt sie?
5: Was sagt man, Lara?
0: Ach, Lara ist schon wach.
6: Danke, Oma.
0: Ja, herzlichen Glückwunsch, Lara. Hab einen schönen Geburtstag. Was feiert ihr denn so früh? Feiert ihr so früh am Morgen schon, oder was? Jetzt zum Frühstück und gleich geht's in, was hast du gesagt, wie viele Jahre? Fünf Jahre
5: genau,
0: im Kindergarten?
5: Genau, jetzt gleich in den Kindergarten, genau. Aber gefeiert wird es später.
0: Sehr gut, aber im Kindergarten wird doch dann bestimmt auch gefeiert, oder? Da singen
5: richtig
0: doch dann bestimmt alle einmal, ne? So soll es sein. Und für dich, Sally, gibt's die exklusiven, nirgendwo käuflich zu erwerbenden Radio Wuppertal Partygläser. Heute für dich.
5: Ja, super.
0: Ja, dann euch ein schönes Wochenende, ne?
5: Danke, Arthur.
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0: Roxette. Dangerous spiele ich uns hier bei Radio Wuppertal. Gleich aktuelle Musik, knallt auch ganz gut rein. Freitagssound, wir bleiben dabei. Loy und Red Eyes gibt's gleich hier. Erstmal aber die erste Runde heute Morgen im landesweiten Geldregenstudio bei Kollege Jürgen Bangert.
1: Ja, hallo, guten Morgen, Patricia.
2: Guten Morgen.
1: So, du bist fit, muss man auch sein. Als angehende Feuerwehrfrau bist du ja demnächst 24 Stunden abrufbar.
2: Genau.
1: Angehende Feuerwehrfrau heißt, du machst gerade noch einen Lehrgang.
2: Genau, ich mache die B1-Ausbildung zur Feuerwehrfrau. Wir haben 24-Stunden-Dienste und wir sind dann 24 Stunden auf der Wache.
1: Okay, wie lange brauchst du noch für die Ausbildung?
2: Ich habe im September mein Prüfungsmonat und Ende September wäre ich dann fertig.
1: Kumpel von mir ist auch hauptberuflich Feuerwehrmann. Ich weiß, dass es alles andere als leicht, was euch da abverlangt wird.
2: Ja, es ist halt sehr vielseitig. Ne? Also wir müssen in allen Bereichen irgendwo was vorzeigen können, was wissen. Also es ist schon vielseitig.
1: Und da reden wir noch nicht über die körperliche Fitness.
2: Nein.
1: Ja, aber gut, Patricia, jetzt und hier können wir uns entspannen und uns einfach mal ums Geld kümmern. Und in deinem Fall sage ich jetzt einfach mal Wassermarsch.
3: 250 Euro.
2: Weiter.
3: 600 Euro.
2: Weiter.
3: 1200 Euro.
2: Stopp.
1: Ja, herzlichen Glückwunsch.
2: Dankeschön.
1: 1200 Euro für dich.
2: Sehr geil. Oh Gott. Sehr cool.
1: Was willst du damit anstellen?
2: Ich werde vermutlich mit der Familie ein bisschen shoppen gehen. Die Kinder sind aus den Hosen rausgewachsen.
1: Na, dann, das ist doch cool.
2: Oh, mega, danke schön.
1: So, 1200 Euro für Patricia. Bis 10 Uhr regnet es hier garantiert einmal 10.000 Euro runter. Das heißt, in dieser oder in der nächsten Runde ist es soweit. Da bleibt der Blitz aus bis 10.000 Euro. Und ihr bewerbt euch jetzt hier dafür.
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0: Und von mir kommt noch eine aktuelle Blitzerinfo, und zwar von der Jägerhofstraße, Höhe Station Natur und Umwelt. Dankeschön fürs Bescheid sagen. Jetzt haben wir es gleich. 7:45.
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0: Das ist was Besonderes für Kinder, Familien, vielleicht auch Erwachsene, Wuppertal-Fans, Schwebebahn-Fans, die Tuffi-Oper. Eine Kinderoper. Infos jetzt bei Radio Wuppertal. Uraufführung am Wochenende. Die Geschichte von Tuffi kennen ja alle in Wuppertal. Die junge Elefantendame, die 1950 vom Zirkus in die Schwebebahn mitgenommen wird und rausstürzt.
1: Da drumherum wurde eben diese Kinderoper geschrieben, die sich aber vor allem ganz viel damit beschäftigt, ob man eigentlich als Kind lieber im Zirkus leben würde oder so ein normales, bisschen verschnarchtes Stadtleben haben will.
0: Das ist Clara Freitag. Sie hat die Oper inszeniert. Also die Story kommt auf die große Bühne und da gibt es natürlich keinen echten Elefanten, sondern eine große Puppe. Da sind zwei Statisten drin, so ein bisschen wie beim Musical König der Löwen in Hamburg.
1: Wenn man das aus dem zweiten Rang sieht, wie die auf die Bühne kommt, dann denkt man wirklich, es ist ein echter Elefant. Also unsere ganz Kleinen haben sich total erschrocken auf der ersten Probe, wo die mit dabei war.
0: Sonntag ist Uraufführung. Für Kinder ab 4 Jahren, eine Stunde dauert das. Es ist eine Oper, aber es gibt auch Stellen, wo gesprochen wird. Wenn das jetzt für Sonntag zu knapp ist für euch, es gibt noch 2 Aufführungen nächste Woche Donnerstag, ist ja dann der Feiertag. 7:48 Uhr, ihr seid bei Radio Wuppertal. Ich bin Jens Voss.

0: Jugendparade Wuppertal, Chamba Wamba, Tap Thumping. Leider keine Schwebebahn heute Morgen. Ein Feuer an der Station Völklinger Straße. Schwebebahn fährt bis auf Weiteres nicht. Es gibt einen Ersatzverkehr mit Bussen. 7.53 Uhr.
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1: Mit Danny Hoppe, guten Morgen. In Nahost wachsen wieder die Sorgen, denn die Waffenruhe zwischen den USA und dem Iran bröckelt immer mehr. Es gab Angriffe auf beiden Seiten. Erst hatte der Iran drei US-Zerstörer in der Straße von Hormus attackiert. Die USA haben daraufhin als Vergeltung Ziele im Iran angegriffen. Und auch andere Golfstaaten werden wieder in den Konflikt hineingezogen. Die Vereinigten Arabischen Emirate melden neue iranische Angriffe. Mark Weiß hat mehr dazu.
2: Was genau attackiert wurde, teilen die Behörden in Abu Dhabi nicht mit. Die Katastrophenschutzbehörde rief die Bevölkerung aber auf, an einem sicheren Ort zu bleiben und auf offizielle Warnungen zu achten. Der Iran hatte die Emirate als US-Verbündeten am Montag und Dienstag zum ersten Mal seit Beginn der Waffenruhe wieder angegriffen und das als Reaktion auf die US-Initiative in der blockierten Straße von Hormus bezeichnet. Die Initiative ist inzwischen gestoppt, trotzdem wird gefeuert, auch vom US-Militär. Das schoss auf iranische Schnellboote und auch auf Ziele an Land. Die USA begründen das wiederum mit den iranischen Angriffen auf US-Kriegsschiffe in der Straße von Hormus. Die eigentlich vereinbarte Waffenruhe gilt seit gut einem Monat. Trotz der ständigen Verletzungen sagte US-Präsident Trump, dass sie weiterhin gelte. Trump drohte dem Iran allerdings einmal mehr mit der Vernichtung, falls das Regime nicht bald ein Friedensabkommen mit den USA unterzeichne.
1: Und jetzt weitere Meldungen im Überblick. Die Commerzbank will konzernweit rund 3000 weitere Vollzeitstellen abbauen. Das hat sich jetzt am Morgen in Frankfurt bestätigt. Hintergrund ist die drohende Übernahme durch die italienische UniCredit. Neben den Stellenstreichungen hat die Commerzbank gleichzeitig höhere Geschäftsziele angekündigt. Der Amokfahrer von Leipzig hatte seine Tat offenbar schon im April angekündigt. In einer Chatnachricht an seine Frau soll er geschrieben haben, dass schon lange kein Auto mehr in eine Menschenmenge gefahren sei. Die Polizei in Leipzig hat das bestätigt. Der SC Freiburg steht zum ersten Mal in seiner Vereinsgeschichte im Finale der Europa League. Die Freiburger setzten sich am Abend im Halbfinalrückspiel gegen Braga mit 3:1 durch. Im Finale in Istanbul geht es jetzt gegen den englischen Topclub Aston Villa. Der Hantavirus-Ausbruch auf einem Kreuzfahrtschiff beschäftigt momentan viele Menschen. Bei dem einen oder anderen kommen vielleicht Erinnerungen an Corona hoch. Die Weltgesundheitsorganisation hat jetzt aber noch einmal betont, dieser Ausbruch sei nicht der Beginn einer neuen Pandemie. Und das sei auch nicht Covid. Das Risiko für die öffentliche Gesundheit sei gering, sagt die WHO. Die Frau, die auf dem Schiff Kontakt zu einer Verstorbenen hatte, befindet sich weiter in der Uniklinik Düsseldorf. Bisher gäbe es bei ihr keine Hinweise auf eine Infektion. Das sagte ein Kliniksprecher. Wegen der unterschiedlichen Inkubationszeit seien aber noch weitere Untersuchungen nötig.
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3: Mit Anni Stoßberg. Der Haushalt für Wuppertal dieses und nächstes Jahr steht. Gleichzeitig hat der Rat am Abend auch das sogenannte Haushaltssicherungskonzept beschlossen. Das ist ein Plan, der die Finanzen der Stadt wieder fit machen soll. Wuppertal ist vor allem für die Schwebebahn international bekannt, mittlerweile aber auch für den Club Open Ground am Döppersberg. Bei steigenden Gästezahlen könnten es da bald mehr Öffnungstage geben.
4: Das Wuppertal-Wetter, wir kommen super rein heute. Klarer Himmel über Wuppertal, sehr sonnig, später etwas mehr Wolken, aber immer noch ganz schön und weiterhin trocken. Die Temperaturen aktuell messen wir an der Grundschule Peterstraße in Barmen 9 Grad, auf dem Laurentiusplatz in Elberfeld 10 Grad, es geht heute bis auf 17 Grad hoch. Und dann ist ja auch schon Wochenende, das wird auch gut. Vor allem morgen am Samstag, oft sonnig, weiter trocken, 20 Grad sogar. Die gibt's auch am Sonntag, der Tag startet noch ganz okay, später gibt's dann mehr Wolken, eventuell Regen. Die Verkehrsinfos. 8:03, nach wie vor ein Problem auf der A3 Richtung Köln. Die Autobahn ist gesperrt zwischen Kreuzhilden und Solingen nach einem LKW-Unfall. Und deswegen kommt ihr logischerweise auch nicht von der A46 auf die A3 in Richtung Köln. Und rund ums Kreuzhilden gibt es Stau, zum Beispiel die A46 Richtung Düsseldorf zwischen Kreuzhilden und Erkrath 1 Kilometer, 5 Minuten plus. Was heißt zum Beispiel, ist der einzige Stau da. Ansonsten kommt noch eine WhatsApp rein gerade.
5: Morgen, Jens.
4: Morgen.
5: Ich wünsche dir einen wunderschönen guten Morgen. Hier ist Ralf. Der Westfalenweg, ist der jetzt ab jetzt schon gesperrt oder im Laufe des Tages? Wäre lieb für eine kleine Info zurück. Danke. Ja. Wünsche ein schönes Wochenende und viele Grüße an Jasmin.
4: Ja, bestell ich. Der Westfalenweg, die neue Sperrung. Um 7 Uhr wollten die damit anfangen. Drumherum gibt es kleinere Staus aktuell, auch auf der Umfahrung Ühlendaler Weinberg, paar Minuten plus. Außerdem gibt es gerade einen längeren Stau, die Kronenberger Straße runter Richtung Elberfeld, plus 10 Minuten. Dann nochmal die Info, keine Schwebebahn heute Morgen. Es gab ein Feuer an der Station Völklinger Straße. Die Schwebebahn fährt bis auf Weiteres nicht, heißt es. Es gibt einen Ersatzverkehr mit Bussen und es gibt natürlich die ganze Zeit Updates hier bei uns. Und dann gibt es noch einen Blitzer, und zwar auf der Jägerhofstraße in Höhe der Station Natur und Umwelt.
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4: Heute sind wir im Club, im Open Ground. Gerade schon bei Anni in den News, einer der 100 besten Clubs weltweit. Und der wird immer beliebter.
6: Es hat wirklich irgendwie, als wäre es ein heiliger Ort. Ich kann es dir gar nicht begreifen. Aber der Sound, das hat sowas Einnordendes, was ein Gefühl gibt, was man nirgendwo anders kriegt.
7: Sehr sicher, coole Leute, coole Community.
8: Und wenn dann die DJs gut sind, ist das natürlich eine richtig schöne Erfahrung.
4: Unsere Reporterin war drin, letztes Wochenende erst. Ihre Eindrücke hören wir nach 2 Songs. Und außerdem hören wir mehr Freitagssound. Gleich hier noch mein Ohrwurm der Woche. Es ist ein neuer Song. Außerdem gibt's Jennifer Lopez. Und das hier sind, na klar, die Backstreet Boys. Quit playing games with my heart. Bei Radio Wuppertal. Jens Voss hier. Guten Morgen.

0: Radio Wuppertal hier mit zwei wichtigen Verkehrsinfos für alle, die gerade erst neu dabei sind hier um gleich 10 nach 8. Einmal ist die A3 in Richtung Köln gesperrt zwischen Kreuzhilden und Solingen nach einem LKW-Unfall. Und die Schwebebahn fährt nicht. Nach einem Feuer an der Station Völklinger Straße gibt einen Ersatzverkehr.
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0: Radio Wuppertal hier am Freitag. Partythema heute. Wir haben in Wuppertal einen der 100 besten Clubs weltweit. Das Open Ground, der Techno-Club unterm Döppersberg am Hauptbahnhof. Die sind jetzt vor kurzem in diese Top 100 gekommen und wir haben gesagt, komm, lass mal wieder rein. Radio Wuppertal-Reporterin Antula Cavazzi war da. Wie war's?
1: Ey, es war richtig cool. Ja. Hätte ich gar nicht gedacht, weil ich gar nicht so elektronische Musik irgendwie höre.
0: Okay, ja. Ja,
1: so, genau.
0: Musik ist ja das erste Thema, ne? Also ich war zur Eröffnung da. Es ist ja schon sehr.
1: Genau, also, ja. Ja. Es war auch ein größeres Event. Also das ging von 22 Uhr am Donnerstag dann bis in den nächsten Tag um 12 Uhr mittags.
0: War jetzt letzte Woche Tanz in den Mai.
1: Genau, ne? Tanz in den Mai, genau.
0: Und wie lange warst du da?
1: Ich glaube, ich war so ab 12 da und dann so bis 3:30 oder so.
0: Oh, okay, aber doch ganz schön lange.
1: Also dafür, dass ich die Musik nicht so privat höre, also hat es mir sehr gefallen. Mhm. Also man kommt erstmal rein, da werden dann die Kameras abgeklebt vom Handy, genau, damit man nicht filmen darf oder filmen kann. Und dann kommt man rein, dann wird einem alles erklärt. Die haben da so Richtlinien, die achten auch auf einen. Und genau, dann kommt man rein, dann ist wie so ein Art Foyer-Flur, wo man sich hinsetzen kann mit seinem Getränk. Es ist auch relativ ruhig noch, man hört gar nicht die Musik so krass. Und dann ist, wenn man ein bisschen weiterläuft, links so ein kleinerer Raum. Da läuft auch die ganze Zeit Musik. Und dann, wenn man wieder raus aus dem Raum geht, bisschen weiter nach rechts, bisschen so einen anderen Flur entlang geht, dann kommt man in den Hauptraum. Und dann auf einmal ist die Musik ganz laut.
0: Okay.
1: Und das fand ich irgendwie faszinierend, weil in den Räumen selber, wo die Musik war, war es richtig, richtig laut. Und sobald man um die Ecke gegangen ist, in den Flur oder an der Bar stand, konnte man sich in der normalen Lautstärke unterhalten.
0: Die sollen so ein ganz besonderes Soundsystem
1: genau,
0: da haben.
1: Genau, genau. Ne? Die haben mir das dann auch erklärt, dass die haben so ein besonderes Akustiksystem. Und die Musik quasi, die wird in der Wand verschluckt, also die Beats werden verschluckt.
0: Okay.
1: Und das führt dazu, dass man um die Ecke dann zum Beispiel keine Musik dann hört.
0: Und dafür kommen Leute von ganz weit weg nach Wuppertal. Das hören wir direkt nach Jennifer Lopez. Let's get loud. Freitagssound bei Radio Wuppertal. Gleich Viertel nach 8.

0: Einer der 100 weltbesten Clubs ist in Wuppertal. Der Techno-Club Open Ground in Elberfeld. Radio Wuppertal-Reporterin Antula Cavazzi war jetzt drin zum Feiern und zum Gucken natürlich auch, haben wir eben schon gehört. Ein ganz besonderes Soundsystem haben die da.
1: Und was auch richtig, richtig krass war oder richtig, richtig besonders war, man konnte so seine Hand an die Wand halten und dann hat die Wand so mitgeschwungen durch die Beats, durch die Vibrationen und so. Okay. Ja, es war schon ein sehr cooles Erlebnis auf jeden Fall.
0: Jetzt bist du Mitte 20.
1: Genau.
0: Ich werde im Herbst 40. Kann ich da auch noch hingehen? Oder?
1: Auf jeden Fall. Also das war auch richtig cool, weil da waren Leute 18 abwärts und es hat auch nicht aufgehört vom Alter.
0: 18 aufwärts?
1: Ja, ich habe abwärts gesagt. Nee, aufwärts. Genau, aufwärts. Also da waren auch, ja, ich sag mal ältere Leute, bisschen ältere.
0: Ja. Also so wie ich?
1: Nein.
0: Nein, sogar noch ältere.
1: Noch älter, ja.
0: Ja, okay, aber ist doch gut zu
1: wissen.
0: Weil
1: wenn man zum Beispiel, wenn es dann einem zu viel geworden ist oder so, konnte man natürlich dann einfach an die Bar oder da in den Flur sich dann irgendwo da hinsetzen und sich normal unterhalten. Also es war jetzt nicht so, dass man die ganze Zeit dauerbeschallt wird von lauter Musik oder so. Mhm. Also man konnte da auch gute Pause machen quasi. Ja. Und viele Leute gehen halt natürlich dahin, um dieses Sounderlebnis mitzubekommen.
0: Und vor allen Dingen kommen viele Leute auch von außerhalb, ne?
1: Ja, genau. Ich hatte dann auch ein Interview gemacht mit einem, der extra aus London kommt.
0: Wow, okay.
1: Der war dann das vierte Mal da und er meinte, er findet es so toll und er war dann eine Nacht dann da für dieses Event, das übrigens auch schon 3 Monate ausverkauft war oder so, also ganz viele Monate vorher. Und dann meinte er so, ja, und am nächsten Tag geht er dann weiter nach Berlin, um ins Berghain zu feiern.
0: Ja, den Vergleich haben wir auch schon öfter
1: genau,
0: gehört.
1: Genau. Aber er meinte, es ist nochmal was ganz anderes hier in Wuppertal. Ja, das ist schon cool, ne? Dass Leute von weiter weg kommen, nur um hier in Wuppertal Musik zu hören.
0: Nächste Party im Open Ground ist morgen und dann gibt es nächste Woche Mittwoch ein Special, weil Donnerstag ist der Feiertag. Das Open Ground in Elberfeld, einer der fettesten Clubs weltweit. Kleiner Einblick heute hier bei uns. 20 nach 8 ist es jetzt. Jetzt läuft hier gleich mein Ohrwurm der Woche. Ich spiele uns Alex Warren und Fever Dream. Ganz schnell aber eben noch die Info von Heinz. Vorsicht bitte auf der A535 Richtung Velbert und zwar in der Ausfahrt Dornab. Da steht auf der linken Spur ein LKW und die ist blockiert. Bitte sehr vorsichtig fahren dort, schreibt er gerade. Dankeschön.
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0: 8.23 Uhr, jetzt wieder gute Nachrichten.
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0: Tja, da ist der Frühling zurück. Heute erstmal sehr sonnig, später auch mehr Wolken. Es bleibt aber trocken, die Sonne kommt schon noch durch, bis 17 Grad. Morgen dann super. Morgen am Samstag oft sonnig, weiter trocken, 20 Grad. Und dann wechselt das Wetter leider wieder. Wir müssen jetzt mal abwarten, wann genau. Im Moment sieht es so aus, dass der Sonntag erstmal noch ganz schön ist. Was ja wichtig ist, na, Sonntag ist eins der schönsten Feste Wuppertals, das Luisenfest. Party und Trödel, geht aber schon früh los. Und 50 Jahre Luisenfest dieses Jahr. Später am Tag, nachmittags, abends könnte es regnen, müssen wir abwarten. In der neuen Woche dann wohl öfter.
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0: Keine Schwebebahn heute Morgen und die Autobahn 3 ist gesperrt in Richtung Köln zwischen Kreuzhilden und Solingen. Das sind zwei wichtige Verkehrsinfos heute Morgen. Updates gleich um 8:30 hier bei Radio Wuppertal, dann hört ihr die Nachrichten. Das ist in knapp 5 Minuten, Folge zu eurer Musik und zwar Freitagssound.
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0: Freitag, der 8. Mai, ist es 8:30.
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2: Ich bin Anni Stoßberg. Guten Morgen. An 24 Orten deutschlandweit sollen künftig Bundeswehr-Anwärterinnen und Anwärter gemustert werden. Drei davon werden in NRW verortet, in Bonn, Bielefeld und Dortmund. Ab Juli nächsten Jahres müssen alle jungen Männer mit deutscher Staatsangehörigkeit verpflichten zur Musterung. Fußball-Bundesligist SC Freiburg steht im Endspiel der Europa League. Das Team setzte sich am Abend im Halbfinal-Rückspiel mit 3:1 gegen Sporting Braga aus Portugal durch. Im Finale trifft der SC Freiburg am 20. Mai in Istanbul auf Aston Villa. Der Finaleinzug ist der größte Erfolg in der Freiburger Vereinsgeschichte.
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2: Der Stadtrat hat den Doppelhaushalt 2026-27 und das Haushaltssicherungskonzept mehrheitlich beschlossen. Das ist ein Sparplan für die kommenden 10 Jahre. Das Konzept soll helfen, dass die Stadt in 10 Jahren kein Haushaltsloch mehr hat, sagt der SPD-Fraktionsvorsitzende Benjamin Thunecke.
3: Dieser Haushalt ist kein Wunschzettel, dieses HSK ist kein politisches Idealprogramm, aber es ist ein verantwortungsvoller Weg, um die finanzielle Stabilität unserer Stadt zu sichern. Und gleichzeitig Spielräume für das zu erhalten, was Wuppertal stark macht. Sozialer Zusammenhalt, Bildung, Kultur, Teilhabe, Mobilität und auch eine leistungsfähige Verwaltung.
2: SPD und CDU haben in einem gemeinsamen Antrag aufgelistet, für welche Dinge sie zusätzlich Geld ausgeben wollen. Wuppertals Club Open Ground sorgt weltweit für Schlagzeilen, und zwar positive. Der Club im ehemaligen Kriegsbunker unter dem Dippersberg ist vor allem für sein außergewöhnliches Sound- und Akustiksystem bekannt. Bisher gibt es donnerstags eine After-Work-Party und samstags und vor Feiertagen die langen Clubnächte mit elektronischer Musik. Besitzer Markus Riedl hofft auf steigende Gästezahlen.
4: Also von dem, wie wir gefüllt sind, kann es noch mehr werden. Also wir haben jetzt auch schon ausverkaufte Nächte, aber noch nicht alle. Und wir wünschen uns, dass es mehr wird. Wir wünschen uns eigentlich auch, dass es nicht nur samstags Clubnacht gibt, sondern auch freitags und samstags, sodass wir noch ein bisschen mehr präsentieren können.
2: Ein Highlight ist Ende Mai. Da liegt der bekannte DJ Skrillex aus Los Angeles auf. Der hat schon mit Stars wie Justin Bieber zusammengearbeitet. Der Abend ist ausverkauft. Eine Straßensperrung fängt heute an, die andere endet. Der Westfalenweg ist seit 7 Uhr komplett gesperrt. Er wird saniert und bekommt jetzt eine neue Fahrbahn. Dafür muss voll gesperrt werden. Zwischen der Hausnummer 94 und der Hans-Böckler-Straße. Bis Mitte kommender Woche bleibt der Westfalenweg außerdem eine Einbahnstraße, weil da die Straßenränder ausgebessert werden. Zu Ende geht heute die Sperrung der direkten Verbindung von Burgholz- und Kiesbergtunnel zur A46 Richtung Düsseldorf. Die Autobahn GmbH will den komplett neu gebauten Überflieger heute Abend spätestens um 20 Uhr öffnen. Weil das städtische Freibad Mellersbeek nach 6 Jahren Sanierung wieder auf hat, kürzt die Stadt die Öffnungszeiten der Schwimmoper. Das sei nötig, um mit dem vorhandenen Personal auszukommen, heißt es. Samstags und sonntags ist die Schwimmoper jeweils 3 Stunden weniger geöffnet. Mehr dazu steht auf radiowuppertal.de. Das waren die Nachrichten mit Anni Stoßberg.
0: Das Wuppertal-Wetter, ein richtig schöner Freitag, ein noch schönerer Samstag und ein Geht-so-Sonntag. Aber der Reihe nach. Also heute erstmal klarer Himmel über der Stadt, sehr sonnig, später mehr Wolken, aber trocken. Die Temperaturen, im Moment messen wir bei den City-Arkaden in Elberfeld 10 Grad, am Alten Markt in Barmen auch 10 Grad, es geht hoch auf 17 Grad. So, das Wochenende. Morgen der Samstag, oft sonnig, weiter trocken, 20 Grad. Die kriegen wir auch am Sonntag. Der Tag startet auch noch ganz okay, aber später kriegen wir mehr Wolken, eventuell auch Regen. Die Verkehrsinfos um 8.34 Uhr. Nach wie vor eine gesperrte A3 in Richtung Köln. Zwischen Kreuzhilden und Solingen gab es einen LKW-Unfall. Deswegen ist die Autobahn da gesperrt. Staus drumherum, zum Beispiel auf der A46 Richtung Düsseldorf. Zwischen Kreuzhilden und Erkrath 1 Kilometer stockend, sollte aber nur ein paar Minuten länger dauern. Und logischerweise könnt ihr von der A46 nicht auf die A3 fahren, weil das ist ja direkt das Kreuzhilden. Und dann haben wir noch einen weiteren Stau auf der A1 Richtung Dortmund. Zwischen Wermelskirchen und Remscheid-Lennep 1 Kilometer Stau, 5 Minuten dauert es hier länger. Eine Blitzerinfo gibt's von der Jägerhofstraße, Höhe Station Natur und Umwelt. Und wichtige Info, keine Schwebebahn heute Morgen. Es gab ein Feuer an der Station Völklinger Straße. Die Schwebebahn fällt bis auf Weiteres aus. Es gibt einen Ersatzverkehr mit Bussen und es gibt Updates natürlich hier bei uns.
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0: Ich habe euch übrigens gerade unser Instagram-Reel zum Open Ground in die Story gepackt. Der Club gerade noch gehört bei Anni in den News. Dann könnt ihr auch mal gucken. also drumherum. Weil drinnen werden ja Handykameras abgeklebt. Das ist auch was sehr Besonderes bei diesem Club. Aber irgendwie auch gut, finde ich. Mehr Party und weniger Selfies. Musik. Ich krieg jetzt schon eine Gänsehaut, wenn ich den Song auf der Playlist sehe. Gleiche noch. Eros Ramazzotti, Tina Turner, Cose della Vita. Jetzt hier erstmal Musik von Klock Klock.
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0: Gute Nachricht, hier ist gerade eine Schwebebahn vorbeigefahren an der Radio Wuppertal-Redaktion. Ich kann noch nicht sagen, ob sie jetzt regulär wieder fährt. Updates gibt es natürlich hier bei uns. Und eine WhatsApp.
1: Guten Morgen, Jens. Ich habe auch noch eine Info. Und zwar die Lüttringhauser Straße runter. Auf Höhe der Ausfahrt aus Stilbenstraße haben zwei Autos miteinander kollidiert. Oder sind zwei Autos miteinander kollidiert. Mhm. Und aufgrund dessen ist da Feuerwehr, Polizei und so weiter. Man kommt da nicht so gut weg an der Stelle oder nicht so gut vorbei. Genau. Ja. Allen ein schönes Wochenende und liebe Grüße und fahrt vorsichtig, die Martha.
0: Danke, auch so. 20 vor 9 durch, nächste Runde bei Jürgen Bangert im landesweiten Geldring-Studio.
2: Den Oliver habe ich gerade mal eben rechts rangewunken. Hallo, guten Morgen.
3: Guten Morgen.
2: So, das ist jetzt schön für dich, dass ich dich durch den Geldring schicke, aber irgendwo wartet ein Kunde ohne Strom. Zu dem bist du nämlich hin unterwegs.
3: Ja, ohne Strom jetzt nicht wirklich, aber es ist ein beschädigtes Kabel, das muss im Teil dann repariert werden.
2: Du bist Elektriker?
3: Richtig.
2: Und wie ist das Kabel beschädigt worden? Also macht man eine genaue Analyse vorher oder sagst du, ja, ist kaputt?
3: Nee, der Kunde hat gesagt, hat einen Nagel reingehauen, hat geknallt. Ja, also weiß man ja schon Bescheid.
2: Berühmte.
3: Kein großartiges Suchen.
2: Ja, berühmte letzte Worte. Häng mal eben das Bild da auf.
3: Ja, so ungefähr.
2: Aber ihm ist nichts passiert dabei.
3: Nein.
2: Das ist wichtig dabei. Okay, dann würde ich sagen, wir halten dich nicht mehr auf, als das sein muss heute Morgen hier.
3: Ja.
2: Du kriegst jetzt einen Geldregen von mir und da passt du auf, dass da der Blitz nicht einschlägt.
3: Alles klar, mach ich.
2: Oliver, gib mal Gas.
4: 250 Euro.
3: Weiter.
4: 500 Euro.
3: Machen wir mal Stopp.
2: Machen wir mal Stopp, so habe ich es auch noch nicht gehört.
3: Ja,
2: 500 Euro sind das für dich.
3: Ja, super.
2: Das ist jetzt doch die Zeit, die dir im Nacken saß, oder hast du dich nicht weiter getraut?
3: Nee, ich hab gedacht, ich bleib mal lieber dabei.
2: Ja.
3: Ja. Sicher ist sicher. Danke.
2: Ein Handwerker, den nichts aus der Ruhe bringt, auch nicht die Tatsache, dass hier 10.000 Euro in der Luft liegen. Oliver sagt mal eben bei 500 Euro, ja, Stopp. Gut für euch, denn jetzt hat er euch die 10.000 Euro quasi auf dem Silbertablett präsentiert. 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

0: zurück aus dem Urlaub, zurück in Wuppertal. Schwebebahn fährt auch wieder. Was ist los am Wochenende? Den besten Überblick hat immer Kollege Michael Brockert aus der Radio Wuppertal Nachmittagssendung.
1: Da geht heute schon los mit dem Start ins Veranstaltungswochenende mit der Nacht der Technik. 30 Betriebe in der Umgebung öffnen die Türen und zeigen, wie sie arbeiten, sagt Veranstalter Urban Plössl.
2: Die Leute in den Unternehmen haben unheimlichen Spaß daran, von ihrer Arbeit zu erzählen. Und die Besucher, die sind dann total überrascht, wie gerne die Leute eben von ihrer Arbeit erzählen.
1: Nacht der Technik heute 18 bis 24 Uhr in Wuppertal zum Beispiel bei Axalta, bei der AWG, Knipex ist dabei, die Feuerwehr oder die Uni. Die Kindertagesstätte Hokus Pokus macht Kindersachen-Flohmarkt, sagt Carina Podobrin.
3: Die Atmosphäre ist sehr entspannt, ist eigentlich auch immer sehr lustig, es wird viel gelacht.
1: Ja, die haben heute Abend Flohmarkt nur für Erwachsene, da gibt es dann auch Sekt und Häppchen und morgen dann für die ganze Familie. Und die Kindersachen sind da alle nach Größe sortiert, also super praktisch in der Kita Hokus Pokus an der Schützenstraße. Auf Schloss Lindenbeck ist Frühlingsmarkt, heute Samstag und Sonntag.
3: Und am Sonntag ist ja auch noch Muttertag. Ein toller Ausflug vielleicht mit seiner Mutter gemeinsam durch das Schlossgelände zu schlendern,
1: sagt Veranstalterin Karin Thörmann. Morgen ist Mirka Bummel. Die kleinen Läden da im Quartier machen zusammen Aktionen. Moritz braut Bier.
4: Bei mir in der Brauerei mache ich hinten den Garten auf und stelle ein paar Bierbänke auf, dass man sich da auch hinsetzen kann und Ruhe austauschen kann. Die Leute sind total interessiert, dass man das überhaupt so mit relativ einfachen Mitteln machen kann.
1: Mirka Bummel, morgen eben in der Mirke. Und am Sonntag natürlich Luisenfest. Die feiern in diesem Jahr 50. Geburtstag, soll aber gar nicht speziell gefeiert werden, sagt Veranstalter Alexander Klein.
5: Wir haben dann entschieden, eigentlich ist alles gut, so wie es ist.
1: Da haben Sie recht, Luisenfest ist ja schon gut. Flohmarkt am Sonntag ab 6 Uhr und dann Stadtfest bis in die Nacht. Kleine Einschränkung, der Devertsche Garten ist ja gerade Baustelle, da könnt ihr dieses Jahr nicht feiern.
0: Viele, viele Veranstaltungen also, gibt's auch alles zum Nachlesen auf radiowuppertal.de. Jens Voss hier, hi.
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1: Mit Danny Hoppe. Guten Morgen. Schlechte Wirtschaftsnachrichten sind wir inzwischen ja gewohnt. Am Morgen gab es aus der Finanzwelt die nächste Hiobsbotschaft. Die Commerzbank will weitere 3.000 Stellen streichen. Durch die Einsparungen soll der Gewinn bis 2028 auf 4,6 Milliarden Euro steigen. Das wären 2 Milliarden mehr als im vergangenen Jahr. Schon vor einem Jahr hatte die Bank den Abbau von fast 4.000 Jobs angekündigt. Marc Weiß aus dem News-Team. Dahinter steckt ein knallharter Übernahmekampf.
2: Genau, die Commerzbank könnte übernommen werden von der italienischen Unicredit. Es gibt Angebote an die Aktionäre aus Italien. Außerdem hat die Unicredit ihre Anteile an der Commerzbank schon aufgestockt. Aber die Commerzbank will nicht übernommen werden, wehrt sich dagegen. Und obwohl man Gewinne macht, will man die eigenen Aktionäre jetzt davon überzeugen, nicht zu verkaufen, indem man eben noch höhere Gewinne verspricht und eben auch höhere Dividenden natürlich. Und wie macht man das am schnellsten? Geld sparen, Personal abbauen. Die Mitarbeiter, die Gewerkschaften, auch die Bundesregierung sind nicht begeistert. Es gibt ohnehin seit langem Kritik schon am Commerzbank-Management, dass die Gewinne fast vollständig an die Aktionäre ausgeschüttet werden, anstatt das Geld in eine sichere Zukunft zu investieren. Und das ist jetzt ein richtiges Drama. Macht die Commerzbank nichts, dann riskiert sie, von der Unicredit geschluckt zu werden. Um das zu verhindern, werden Stellen abgebaut. Das könnte die Bank sogar retten. Es stehen dann aber weitere 3.000 Mitarbeiter auf der Straße.
1: Danke, Marc. Und jetzt weitere Meldungen im Überblick. Opfer von häuslicher Gewalt sollen in Zukunft besser geschützt werden. Der Bundestag will dazu gleich eine Regelung zur elektronischen Fußfessel beschließen. Dadurch sollen mögliche Täter, gegen die schon ein Annäherungsverbot verhängt wurde, zum Tragen des Geräts verpflichtet werden können. Eigentlich ist um Mitternacht eine einseitig von Russland ausgerufene Waffenruhe in Kraft getreten. Die ukrainische Luftwaffe meldet trotzdem russische Angriffe. Auch in Kiew gab es Luftalarm. Russland habe nicht einmal einen symbolischen Versuch unternommen, eine Waffenruhe einzuhalten, sagte der ukrainische Präsident Zelensky. Auch die Waffenruhe zwischen den USA und dem Iran bröckelt. Nach iranischen Attacken auf US-Zerstörer in der Straße von Hormus haben die USA als Vergeltung Ziele im Iran angegriffen. Außerdem melden auch die Vereinigten Arabischen Emirate neue iranische Luftangriffe. In Freiburg war gestern Abend Eskalation angesagt. Zum ersten Mal in der Vereinsgeschichte hat der Bundesligist ein europäisches Finale erreicht. Zu Hause gegen Braga gab es im Halbfinalrückspiel der Europa League einen 3:1-Sieg. Im Finale in Istanbul geht es jetzt am 20. Mai gegen den englischen Topclub Aston Villa. Obwohl die Freiburger ihren Job erledigt haben, bekommt die Bundesliga über das UEFA-Ranking keinen weiteren Champions-League-Platz. Der geht an Spanien, denn auch Rayo Vallecano ist ins Finale der Conference League eingezogen.
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3: Mit Anni Stoßberg. Der städtische Haushalt für dieses und nächstes Jahr steht. Der Stadtrat hat den mehrheitlich beschlossen. Und auch ein Sparprogramm, das betrifft vor allem Personalkosten in der Verwaltung. Das Konzept soll ein Haushaltsloch in Zukunft verhindern. Heute Abend soll der neue Überflieger von Burgholz und Kiesbergtunnel Richtung A46 und Düsseldorf freigegeben werden. Am Westfalenweg ist eine neue Sperrung gestartet wegen Asphaltarbeiten. Die Straße ist das ganze Wochenende über gesperrt.
4: Die Verkehrsinfos. Nee, Quatsch. Wuppertal-Wetter, ne? Damit geht es ja immer los hier. Sieht aber auch sehr schön aus, sind auch die schöneren Infos. Also, erstmal noch sehr sonnig, den Tag über kommen mehr Wolken dazu und es bleibt aber trotzdem trocken. Die Temperaturen, aktuell messen wir an der B7 am Polizeipräsidium 9 Grad, auf Hatzfeld bei den Wassertürmen 11 Grad. Es geht heute hoch auf 17 Grad. Und dann ist auch schon Wochenende, das wird auch gut. Morgen am Samstag oft sonnig, weiter trocken, 20 Grad sogar. Sonntag ein paar mehr Wolken, eventuell auch Regen. So, jetzt soll die Verkehrsinfos aus alten Zeiten hier, als ich mich ausschließlich um die Verkehrsinfos gekümmert habe. Die Älteren erinnern sich. 9:04. Verkehrsinfos. Da haben wir eine gesperrte A3 in Richtung Köln nach einem LKW-Unfall. Ist schon den ganzen Morgen gesperrt zwischen Kreuzhilden und Solingen. Vor der Sperrung haben wir 5 Kilometer Stau, eine Stunde Zeitverlust. Und drumherum auch Staus auf der A46 in Richtung Düsseldorf zum Beispiel. Zwischen Kreuzhilden und Erkrath stockender Verkehr. Hier immerhin nur ein paar Minuten. Ihr kommt natürlich auch nicht von der A46 auf die A3. Das ist ja direkt das Kreuzhilden. Und einen weiteren Stau haben wir auf der A1 Richtung Köln zwischen Burscheid und Kreuz Leverkusen West. 1 Kilometer zwar nur, aber eine Viertelstunde plus dafür. Und die 1 nach Dortmund zwischen Wermelskirchen und Remscheid-Lennep. 2 Kilometer Stau und hier 10 Minuten Zeitverlust. Außerdem eine WhatsApp ins Studio.
5: Guten Morgen, Jenny hier in Ronsdorf auf der Lüttringhauser Straße. Zum Dorf runter ist die Straße voll gesperrt. Da ist ein Unfall passiert.
4: Okay, danke schön fürs Bescheid sagen. Die Schwebebahn fährt wieder, aber es sind noch einige Ersatzbusse unterwegs, bis der Schwebebahnverkehr wieder komplett normal läuft. Da hat es heute Morgen ja große Probleme gegeben nach einem Feuer in der Station Völklinger Straße. Die Blitzer, auch da gibt es ein Update.
6: Guten Morgen Jens, guten Morgen Wuppertal.
4: Morgen.
6: Wenn ihr ein schönes Foto oder nicht so schönes Foto von euch haben wollt, dann müsst ihr an der Station Natur und Umwelt in der Jägerhofstraße schneller fahren als 30. Dann bekommt ihr das. Liebe Grüße, Beate.
4: Dankeschön, Beate.
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4: Der Wuppertaler Club gerade. Wir lernen heute das Open Ground kennen, weil viele bestimmt noch nicht drin waren. Ich auch erst einmal. Der Club im alten Bunker unterm Döppersberg gehört seit kurzem zu den 100 besten Clubs weltweit. Laut DJ Magazin haben wir heute Morgen ja schon Anthony kennengelernt.
7: Ich bin heute eingeflogen. Ich bin für das Event da, auf das ich mich schon seit Monaten freue. Ich übernachte immer im selben Hotel. Es ist nur etwa 200 Meter entfernt, was das Leben natürlich sehr einfach macht. Am Samstag fahre ich nach Berlin. Da geht's ins Berghain und ins RSO.
4: Krass, aus London. Für den Wuppertaler Club. Das Hotel da schräg gegenüber freut sich natürlich. Und der Club ist halt viel weniger exklusiv, als man vielleicht denkt. Hören wir gleich hier nach zwei Songs. Das ist natürlich Whitney Houston. My Love is Your Love. Jetzt bei Radio Wuppertal. Ich bin Jens Voss.

0: warte mal ab, der legt da auch noch auf. Der wahrscheinlich bekannteste DJ der Welt, David Guetta, bei Radio Wuppertal von Paris über Ibiza nach Wuppertal. Wir haben einen der 100 besten Clubs weltweit und wir lernen ihn heute zusammen kennen. Das Open Ground unterm Döppersberg. Da haben sie ja lange und aufwendig einen alten Bunker umgebaut mit einem Hammer-Soundsystem. Das ist auch ein Grund dafür, dass der Club so beliebt ist.
1: Ich habe normalerweise mit Techno nichts zu tun, aber es ist einfach ein gutes Crowd und wird Spaß machen und hoffentlich trifft man da coole Leute.
2: Wir sind extra hingekommen wegen der Soundanlage. Wir suchen uns die DJs schon passend aus und fahren dann durch ganz Deutschland. Und jetzt ist ja der Open Ground eingestiegen in die neue Liste auf Platz 100. Ne? Da müssen wir vorbeifahren.
1: Ich bin an meinem absoluten Lieblingsort. Open Ground ist nach meinem Zuhause absoluter Lieblingsort. Ich komme öfters, weil der Sound unvergleichlich ist. Das bekommt man in Köln nicht, das bekommt man nirgendwo und deswegen fahren wir gerne von Köln hier hin.
0: Seit 2,5 Jahren gibt es den Club jetzt. Der Chef Markus Riedl erinnert sich noch an den Anfang, als es in der Szene hieß, neuer Techno-Club, wo in Berlin ist der denn?
3: Und dann hieß es in Wuppertal und was, wo, nie gehört. Und inzwischen ist das schon ganz selbstverständlich, dass die Leute wissen, das Ding ist in Wuppertal.
0: Ja, schon verrückt. Und ich habe ja eben noch gesagt, David Guetta, das ist gar nicht so übertrieben. In so 2 Wochen ist Skrillex da aus Los Angeles. Der DJ hat Songs mit Justin Bieber und J Balvin gemacht. Also auch ein Superstar. Und jetzt sagt ihr vielleicht, Techno-Club, das ist alles irgendwie so ein bisschen exklusiv vielleicht. Ne? Und ich traue mich da gar nicht so hin. Das ist es aber gar nicht, weil der Club ist wirklich für alle. Also ab 18 natürlich, aber ansonsten kann da jeder hin. Haben wir heute Morgen schon gehört. Ist auch egal, ob du wie ich fast 40 bist oder vielleicht sogar noch ein bisschen älter. Das Open Ground, paar Bilder gibt es auch. Also nicht von drinnen, das darf man ja nicht. Da wird ja die Handykamera abgeklebt, das machen sie schon immer so. Aber so ein bisschen das Drumherum könnt ihr sehen in einem Reel auf Instagram. Habe ich euch auch in die Story gepackt. Climie Fischer jetzt, Love Changes bei Radio Wuppertal. Ich bin Jens Voss.

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0: Radio Wuppertal hier am Freitag. Ich glaube, man hört's, hä? Vor den Nachrichten gleich nochmal. 90er Freitag-Sound dann. Heute auf dem Johannes-Rauch-Platz in Barmen der Aktionstag Wuppertal barrierefrei. Da gibt's jede Menge Infos, wie Wuppertal barrierefreier werden könnte. Für Menschen, die nicht sehen können, die nicht hören können, Menschen im Rollstuhl, wie Jörg Schulte zum Beispiel. Wir kennen uns vom Inklusionspreis, den habe ich die letzten Jahre immer moderiert, schöne Preisveranstaltung. Und da habe ich Jörg schon öfter getroffen. Er sagt, es läuft hier schon einiges sehr gut, aber im ÖPNV geht mehr.
1: Die kleinen Elektrorollstühle, wie ich die habe, die stehen nicht sicher in den Bussen. Und dann sind die Busse häufig auch so voll, ich kann mich auch nicht so hinstellen, wie ich eigentlich hinstellen mich muss. Schwebebahn geht ganz gut, klar, wenn die Aufzüge funktionieren und die Rampen sind sehr gut. Also die Schwebebahn klappt eigentlich ganz gut für Menschen mit Behinderung.
0: Der Aktionstag Wuppertal barrierefrei, heute in Barmen. Alles, was noch wichtig ist, gleich in den Radio Wuppertal Nachrichten um 9:30 und vorher eben noch Musik.
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14: Wir fahren jetzt weiter und sagen Tschüss!

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2: Ich bin Anni Stoßberg. Guten Morgen. Im April haben Forschende die zweithöchste Meeresoberflächentemperatur seit Beginn der Aufzeichnungen gemessen. Das gilt für alle Ozeane außerhalb der Polarregion, meldet der Klimawandeldienst des EU-Programms Copernicus. Außerdem sei der April insgesamt der drittwärmste seit Beginn der Aufzeichnungen gewesen. Der SC Freiburg schreibt Fußballgeschichte und feiert seinen bisher größten Erfolg. Mit dem 3:1-Sieg am Abend gegen Braga zieht Freiburg zum ersten Mal ins Finale der Europa League ein. Das Finale ist am 20. Mai in Istanbul. Da spielt der SC dann gegen den englischen Club Aston Villa.
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2: Der Haushalt der Stadt für dieses und nächstes Jahr steht. Der Stadtrat hat den gestern in einer Sondersitzung mehrheitlich beschlossen. Gleichzeitig auch das sogenannte Haushaltssicherungskonzept, ein Plan, der die Finanzen der Stadt wieder fit machen soll. Die Fraktionen waren sich einig, dass das nicht ideal ist. Es sei aber der aktuell beste Weg, sagt CDU-Fraktionsvorsitzende Anja Vesper.
3: Eine Stadt ohne genehmigten Haushalt verliert einen erheblichen Teil ihrer politischen Handlungsfähigkeit, weil nur noch Pflichtaufgaben finanziert werden dürfen. Leidtragende sind oft gerade die Bereiche, die unsere Stadt lebenswert machen. Kultur, Sport, Vereinsleben und wichtige Zukunftsinvestitionen.
2: Kritik am Haushaltsentwurf gab es auch von Grünen und FDP zum Beispiel. Die haben moniert, dass SPD und CDU kaum mit den anderen Fraktionen über den Haushalt gesprochen haben. Der Elberfelder Club Open Ground möchte auch freitags regelmäßig öffnen. Bisher gibt es in dem ehemaligen Kriegsbunker unter dem Döppersberg nur samstags und vor allem an Feiertagen längere Clubnächte. Außerdem donnerstags eine After-Work-Party. Der Club ist weltweit bekannt, besonders für sein außergewöhnliches Sound- und Akustiksystem, sagt Besitzer Markus Riedl.
4: Wir entwickeln uns, die ganze Welt redet über uns und inzwischen schlägt das so Wellen in alle Richtungen. Und es ist verrückt, wie Wuppertal jetzt dadurch wieder in das Bewusstsein der Leute rückt.
2: Ende Mai kommt auch ein richtiger Promi, DJ Skrillex. Allerdings ist der Abend schon ausverkauft. Autofahrerinnen und Autofahrer müssen ab heute mit einer neuen Sperrung planen. Der Westfalenweg ist seit 7 Uhr wegen Asphaltarbeiten vollgesperrt zwischen Hausnummer 94 und der Hans-Böckler-Straße bis Montagmorgen. Eine Umleitung geht über die Ölendaler Straße. Ein paar Tage ist die Straße dann außerdem noch eine Einbahnstraße. Am Sombernor Kreuz entspannt sich die Lage. Der neu gebaute Überflieger zur A46 Richtung Düsseldorf wird heute freigegeben. Die Autobahn GmbH will das bis spätestens 20 Uhr machen. Die Stadt fährt die Öffnungszeiten der Schwimmoper am Wochenende zurück. Das hängt mit der Wiedereröffnung des Freibads Mälersbeek zusammen. Nach 6 Jahren Sanierung ist das seit dieser Woche wieder auf. Laut Stadt reiche das Personal nicht für den Betrieb beider Bäder. Man müsse mit den vorhandenen Kräften planen. Die Schwimmoper hat deswegen samstags und sonntags jetzt nur noch jeweils 3 Stunden kürzer geöffnet. Das waren die Nachrichten mit Anni Stoßberg.
0: Das Wuppertalwetter, ein sehr schöner Freitag, zumindest erstmal noch. Also sehr sonnig, nachher kommen etwas mehr Wolken dazu. Trotzdem sieht es ganz schön aus, es bleibt auch trocken. Die Temperaturen dazu. Aktuell messen wir an der Wichlinghauser Kirche 11 Grad, am Hauptbahnhof 12 Grad und es geht heute hoch auf 17 Grad. Das Wochenende, das wird auch gut. Morgen vor allem der Samstag. Oft sonnig, weiter trocken, 20 Grad sogar. Die kriegen wir auch am Sonntag. Der Tag startet auch noch ganz okay. Später sind allerdings mehr Wolken dabei, es könnte auch regnen. Die Verkehrsinfos weiterhin mit einer gesperrten A3 Richtung Köln. Die Autobahn ist gesperrt zwischen Kreuzhilden und Solingen nach einem LKW-Unfall. Ihr kommt also logischerweise auch nicht von der A46 direkt auf die A3 Richtung Köln. Da haben wir einen kleinen Stau zwischen Kreuzhilden und Erkrad, 1 Kilometer, 5 Minuten plus. Hier sind weitere Staus. A1 Richtung Köln zwischen Burscheid und Kreuz Leverkusen West, 5 Kilometer plus 25 Minuten. Die 1 nach Dortmund zwischen Langerfeld und Kreuz Wuppertal Nord, 1 Kilometerchen stockender Verkehr, nicht mal 5 Minuten. Und das war's. Ja genau, die A3 hatten wir ja schon und die A46 auch. Schwebebahn fährt wieder, da gab's heute Morgen ja auch Probleme, ist jetzt aber wieder normal unterwegs. Einen Blitzer haben wir auf der Jägerhofstraße, Höhe Station Natur und Umwelt. Dankeschön fürs Bescheid sagen. Wenn euch noch was auffällt, gerne eine WhatsApp hier ins Studio. Nummer ist die 0202 25 77 207.
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0: Aber fühle ich mich wieder jung hier doch. Bis 10 Uhr noch 2 2000er-Hits. Zum Beispiel den hier. Die Sugar Babes. Das ist natürlich auch schön Freitagssound. Und dieser 2000er-Song hier ist von den Atomic Kitten. Hole Again. Bisschen was Entspannteres.

0: Sag mal, hört man eigentlich, dass Freitag ist oder was? Haha, Freitagssound hier bei Radio Wuppertal mit Wham! 20 vor 10 durch, nächste Runde bei Jürgen Bangert im landesweiten Geldregenstudio.
1: Was soll ich sagen? Susanne hat eine Leiche im Keller.
2: Eine Papierleiche.
1: Du hast sie jetzt im Kofferraum verschwinden lassen.
2: Ja, genau.
1: Also, ey, wir kommen aus dieser Nummer nicht raus, merkst du das? Du machst dich sehr verdächtig in der Nachbarschaft.
2: Oh je.
1: So, lass uns das auflösen.
2: Ich muss gleich meine Tarnkappe aufsetzen. Ich räume einfach meinen Keller mal auf. Es ist Zeit. Es hat sich so viel angesammelt und jetzt stehe ich hier gerade mit ganz viel Papier, Kartons und so weiter und will das gleich mal entsorgen.
1: Und einem zusammengerollten Teppich mit etwas drin. Nein,
2: das verrate ich nicht.
1: Okay, Susanne, wer so hart arbeitet, der darf bei uns eine kleine Abkühlung im Geldregen bekommen. Hast du Lust drauf?
2: Ach, total.
1: Dann bitte.
3: 280 Euro.
2: Weiter.
3: 650 Euro.
2: Weiter.
3: 1150 Euro.
2: Weiter.
3: 2000 Euro.
2: Weiter.
3: 5200 Euro.
2: Weiter.
3: 10.000 Euro.
2: Stopp.
1: Jetzt steht sie da auch noch, fuchtelt mit den Händen, ruft Stopp.
2: Genau.
1: Die Papierleiche noch halb aus dem Kofferraum gucken.
2: So verdächtig.
1: Du hast gerade 10.000 Euro gewonnen.
2: Oh, Alter. Das glaube ich gar nicht. Ich stehe kurz vom Herzen.
1: Man hört es auch hier. Es blitzelt schon in der Leitung.
2: Vielen, vielen Dank. Oh Gottchen.
1: Ja, wir wollen euch allen eine Freude machen. Wir haben uns überlegt, es ist Freitag. 2000 Euro werfe ich rein, ohne Blitz, jetzt für euch hier sofort zum Mitnehmen, wenn ihr euch bewerbt.
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0: Der Löwe von Katy Perry, roar, bei Radio Wuppertal. Jetzt geht's um ein anderes großes Tier. Die weltbekannte Wuppertaler Geschichte von Elefantendame Tuffy kommt auf die Bühne. Die Kinderoper Tuffy. Am Sonntag Uraufführung, also zum allerersten Mal gespielt. Clara Freitag hat die Oper inszeniert.
1: Ich bin sehr gespannt, was das bedeutet, wenn da plötzlich 700 Leute sitzen am Sonntag und die Kids zum ersten Mal, wenn der Vorhang aufgeht, da rausgucken und das alles sehen. Weil ich glaube, da wird es viele geben, die nochmal total aufstehen. Da werde ich bestimmt viele Sachen sehen, die ich auf der Probe nie gesehen habe. Und da freue ich mich total drauf.
0: In dem Stück geht es um den Zirkus Althoff, der ja wirklich 1950 mit Elefant Tuffy auf Promotour war, hier in Wuppertal mit Tuffy in die Schwebebahn gestiegen ist. Und als es Tuffy zu viel wurde, hat sie eine Außenwand durchbrochen, ist in die Wupper gestürzt, hat sich zum Glück nicht verletzt. Rund um diese Geschichte geht's in der Kinderoper.
1: Alle kannten diese Geschichte und ich komme ja auch nicht aus Wuppertal und selbst ich kannte diese Geschichte. Und die Kids und Jugendlichen haben sich natürlich total drauf gefreut und hatten aber auch zwei direkt die allererste Frage bei allen Proben und bei der Konzeptionsprobe, wie dieser Elefant dargestellt wird und wie wir das machen, weil da alle natürlich eine sehr eigene Vorstellung davon haben.
0: Ja, auf der Bühne im Opernhaus Barmen steht natürlich kein echter Elefant. Das ist eine professionelle Bühnenpuppe, wo zwei Menschen drin sind und von weiter weg sieht es richtig echt aus. Die Kinderoper Tuffy, jetzt Sonntagnachmittag und dann nochmal zwei Vorstellungen nächste Woche am Feiertag. Radio Wuppertal hier, 9:48 Uhr.

10 vor 10, gleich ab 10, Claudia Löhr mit einer Sondersendung. Ein Jahr vor der Landtagswahl bei uns in NRW. Die Sendung kommt gleich aus dem Landtag nebenan in Düsseldorf. Ich bin Jens Voss, wir hören uns in der neuen Woche wieder hier bei Radio Wuppertal. Schönes Wochenende. Tschüss.

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1: Mit Danny Hoppe. Guten Morgen. Häusliche Gewalt und Femizide sind keine Einzelfälle, sondern ein Massenphänomen. Das sagt Bundesjustizministerin Hubich. In Zukunft sollen Opfer von häuslicher Gewalt in Deutschland besser geschützt werden durch elektronische Fußfesseln. Damit befasst sich in diesen Minuten der Bundestag. Er will ein Gesetz beschließen, mit dem Täter dazu verpflichtet werden können, so ein Gerät zu tragen. Marc Weiß hat die Einzelheiten.
2: Wer wegen häuslicher Gewalt verurteilt wurde, darf sich in der Regel seinem Opfer, meistens der Partner oder Ex-Partner, nicht mehr nähern. Oft wird sich daran aber nicht gehalten und das soll sich mit der elektronischen Fußfessel ändern. In Zukunft sollen Täter vom Gericht zum Tragen des Gerätes verpflichtet werden. Kommen sie dann zu nahe, wird das Opfer über ein Empfangsgerät gewarnt und kann sich in Sicherheit bringen. Außerdem sendet die Fußfessel die Infos an die Polizei. Geschützt werden sollen so vor allem Frauen, denn bei Partnerschaftsgewalt sind fast 80% der Opfer weiblich. Allein 2024 gab es laut Bundeskriminalamt 171.000 Opfer von häuslicher Gewalt. Vorbild der sogenannten elektronischen Aufenthaltsüberwachung ist Spanien. Dort sei seit der Einführung der Fußfessel im Jahr 2009 kein Opfer mehr getötet worden, wenn es das Empfangsgerät bei sich trug. So steht es im Gesetzentwurf der Bundesregierung.
1: Und jetzt weitere Meldungen im Überblick. Die Commerzbank will 3000 weitere Stellen abbauen. Das hat sie am Morgen bestätigt. Sie will durch die eingesparten Kosten ihren Gewinn erhöhen und sich so gegen eine feindliche Übernahme durch die italienische UniCredit wehren. Die hat schon Angebote an die Aktionäre vorgelegt und ihre Anteile an der Commerzbank aufgestockt. Die Waffenruhe zwischen den USA und dem Iran wackelt. Nach iranischen Attacken auf 3 US-Zerstörer in der Straße von Hormuz haben die USA als Vergeltung Ziele im Iran angegriffen. Auch die Vereinigten Arabischen Emirate melden neue iranische Angriffe. US-Präsident Trump sagt aber, die Waffenruhe gelte weiter. Die Bahn will ihren Europaverkehr ausbauen und mit neuen Verbindungen mehr Kunden gewinnen. Die Fahrgastzahlen seien auf mehreren europäischen Verbindungen zuletzt stark gestiegen, heißt es von der Bahn, unter anderem nach Paris, Brüssel und Zürich. Der spektakuläre Einbruch in eine Sparkasse in Gelsenkirchen vor mehr als 4 Monaten hatte in ganz Deutschland Schlagzeilen gemacht. Rund 3200 Schließfächer waren ausgeräumt worden. Von den Tätern fehlt weiterhin jede Spur und der Schaden könnte deutlich im dreistelligen Millionenbereich liegen. Heute sollen die ersten Kunden Dokumente aus ihren aufgebrochenen Schließfächern zurückbekommen. Laut Sparkasse handelt es sich um Kaufverträge, Urkunden oder Familienstammbücher. Insgesamt hatten die Einbrecher damals rund 50.000 Gegenstände im verwüsteten Tresorraum zurückgelassen. Die Sparkasse sprach danach von einem gigantischen Puzzle, das man vor sich habe. Erst wenn alle Gegenstände zurückgegeben seien, könne der finale Schaden ermittelt werden, heißt es. Den Betroffenen geht das nicht schnell genug. Gestern hatten rund 500 Kunden und Angehörige in der Innenstadt demonstriert. Sie fordern ihr Geld zurück. Und das waren die Nachrichten mit Danny Hoppe.
3: Das Wetter.
4: Das wird ein freundlicher Tag, dieser Freitag. Einiges an Sonne dabei, ein paar Wolken zwischendurch die Stirn, aber nicht großartig. Trocken bleibt es und wir liegen bei 17 bis 20 Grad. Auch die Nacht bleibt trocken, allerdings kann es ein bisschen neblig werden hier und da. Und frisch wird es bei 3 bis 8 Grad. Morgen und auch am Sonntag freundlich mit viel Sonne und Temperaturen zwischen 20 und 24 Grad.
3: NRW Verkehr.
4: Hier steht er mindestens eine Viertelstunde länger heute Vormittag. A1 Dortmund Richtung Köln zwischen Burscheid und Kreuz Leverkusen West. 5 Kilometer Stau, gute 20 Minuten kommt da oben drauf. Die A3 Frankfurt Richtung Köln zwischen Siebengebirge und Kreuzborn-Siegburg. 4 Kilometer Stau, dann eine knappe halbe Stunde. A3 Oberhausen Richtung Köln zwischen Mettmann und dem Kreuz Hilden. Hier immer noch die Autobahnsperrung, 6 Kilometer, da steht er eine Stunde zurzeit. A40 Dortmund Richtung Essen zwischen Dortmund-Dorstfeld und Dortmund-Klei. 1 Kilometer, 16 Minuten plus. Und die A44 Dortmund Richtung Kassel zwischen Kreuz Wünnenberg-Haaren und Lichtenau. 4 Kilometer Stau, halbe Stunde kommt da oben drauf. Kommt gut an.
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4: Claudia Löhrs hier. Schönen Freitag euch. In gut einem Jahr ist ja Landtagswahl hier bei uns in Nordrhein-Westfalen. Und wir fragen euch ja die ganze Woche schon, fühlt ihr euch von den Politikerinnen und Politikern verstanden? Also habt ihr das Gefühl, dass die eure Probleme wirklich ernst nehmen? Wir wollen das heute genauer checken. Deswegen senden wir schwerpunktmäßig aus dem NRW-Landtag in Düsseldorf. Da stehen wir mit unserem mobilen Studio bis 14 Uhr noch. Sehr schön übrigens, sehr präsent, habe ich gerade gesehen, direkt vor dem Plenarsaal. José Narciandi ist Leiter unseres Landtagsstudios. uns in Düsseldorf, für uns dort. Was hast du vorbereitet, José?
5: Ja, hallo Claudia. Wir stehen hier in der Bürgerhalle des Nordrhein-Westfälischen Landtags. Hier ist es ziemlich wuselig. Hier kommen Menschen rein, Besuchergruppen, die sich angucken wollen, wie der Landtag so arbeitet. Und ich werde gleich unter anderem mit dem Landtagspräsidenten André Cooper sprechen. Den werde ich fragen. Einerseits, wie arbeitet der Landtag? Aber, deswegen sage ich tja, es wird nicht ganz angenehm für ihn werden, denn ich werde ihn konfrontieren mit unserer Umfrage, die wir gemacht haben. Die ist nicht besonders schmeichelhaft für ihn. Wir haben festgestellt, dass super viele von euch nicht besonders zufrieden sind mit der Arbeit der Politik hier.
4: Okay, José Nasyandi aus dem NRW-Landtag in Düsseldorf. Ich danke dir, wir hören uns dann gleich.

0: Ja, wir haben es euch ja versprochen, ne?
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0: Perfekt. Susanne hat gut zugehört und da ist eben im Geldregen richtig was runtergekommen.
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2: Stopp. Das glaube ich gar nicht. Boah, meine Güte. Nee, das kann ich jetzt nicht fassen. Vielen, vielen Dank.
0: Sehr, sehr cool. Susanne holt hier 10.000 Euro aus diesem Geldregen. Ein Wahnsinn. Und das Timing vor allem ist auch perfekt.
2: Wir heiraten noch in diesem Jahr. Wir haben noch keinen festen Termin. Wir haben noch gar nichts geplant. Aber jetzt haben wir wenigstens das Geld dafür.
0: Sehr cool. Alles Gute, Susanne. So, jetzt kommen wir zu euch. Da hätten wir auch eine Kleinigkeit vorbereitet.
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0: am Rad ist das für euren Freitagvormittag. Hack yourself. In gut einem Jahr wird hier in NRW ein neuer Landtag gewählt. Deshalb wollen wir uns heute genauer anschauen. Was erwartet ihr von den Politikerinnen und Politikern? Können die eure Probleme lösen? Wissen die überhaupt, wo eure Baustellen sind? Bis 14 Uhr senden wir heute aus dem NRW-Landtag in Düsseldorf. Und da stehen wir mit unseren mobilen Studien. Und José Marcian, der ist da. Er spricht mit Gästen, er spricht mit Wählern, er spricht mit Menschen wie du und ich. José, das sieht wirklich klasse aus bei euch. Ihr steht da sehr präsent, ne?
1: Ja, danke. Wir stehen hier in der Bürgerhalle des Nordrhein-Westfälischen Landtags direkt im Eingangsbereich. Wir konnten eben genau sehen, welche Abgeordneten reinrauschen, vielleicht ein bisschen verspätet in die Landtagssitzung, die heute stattfindet, kommen. Bei mir ist André Cooper, der Landtagspräsident des Nordrhein-Westfälischen Landtags. Herzlich willkommen, guten Morgen.
2: Ja, einen schönen guten Morgen, Herr Nassiangi, und in Richtung der Zuhörerinnen und Zuhörer.
1: Wir müssen dazu sagen, Sie sind CDU-Mitglied, sind aber qua Amt durch Ihr Amt zur Überparteilichkeit verpflichtet. Das ist noch eine wichtige Information.
2: Ja.
1: Herr Cooper, der Landtag soll die Menschen und den Willen der Menschen repräsentieren. Tut er das?
2: Es ist unsere Aufgabe, das zu tun, und wir versuchen jeden Tag, und das ist wichtig für Akzeptanz. Die Menschen haben eine Reihe von Sorgen und Nöten in diesen Tagen, und ich glaube, parlamentarische Demokratie hat nur dann eine Zukunft und findet nur dann Akzeptanz, wenn die Menschen das Gefühl haben und auch tatsächlich erleben, dass die Probleme, die draußen sind, hier im Plenum offen und klar angesprochen werden.
1: Ja, aber findet das statt?
2: Das findet statt. Das findet statt, wobei ich da immer noch Entwicklungsspielräume sehe.
1: Und wo?
2: Ich glaube, dass insbesondere in der Zeit der Corona-Pandemie eine Reihe von Dialogverfahren und eine Menge an persönlichen Kontakten zwischen Bürger und Politik verloren gegangen sind. Es mussten Beschlüsse gefasst werden, es gab keine Blaupause, es sind viele richtige Entscheidungen getroffen worden, aber auch viele falsche Entscheidungen. Und wenn damals jemand gesagt hätte, das ist falsch, dann wurde er sofort als Corona-Leugnerin oder Leugner abgestempelt. War nicht gut für Demokratie. Und deshalb glaube ich, ist es mehr denn je wichtig, und das machen wir als Landtag, dass wir auf die Menschen zugehen, dass wir draußen sind. Ich bin jeden Montag in irgendeiner Schule in NRW, diskutiere da mit 50 bis 250 Schülern. Und wir wissen, diese persönlichen Begegnungen, die sind wichtig für parlamentarische Demokratie.
1: Das wollen wir kurz sozusagen erproben. Wir haben im Vorfeld dieser Sendung unsere Hörerinnen und Hörer gefragt, ob sie sich verstanden und gesehen fühlen durch die Landespolitik. Eine Straßenumfrage, die ist nicht repräsentativ, aber das ist das Ergebnis.
3: Nee, genau, die Thematik um Umverteilung für ein gutes Leben für alle Menschen, und es eben nicht irgendwie sich schon klärt.
4: Ja, super. Super verstanden, super gesehen. Gefällt mir auf jeden Fall.
5: Eher weniger. Ich arbeite in einem ambulanten Pflegedienst, und halt viele Problematiken, die wir früher hatten, die haben sie eigentlich nur noch verschlimmert. Man wüsste auch gar nicht, wen man wählen soll. Ja, weil irgendwie fühlt man sich von niemandem so wirklich repräsentiert.
6: Teils, teils. Bin jetzt nicht groß unzufrieden.
7: Meistens leider nicht so ganz.
1: Leider nicht so ganz, Herr Cooper. Was läuft da schief?
2: Also ich denke, dass noch Entwicklungsspielraum ist und dass wir die persönlichen Kontakte verstärken müssen. Und wir müssen dabei auch ein Stück weit, glaube ich, mehr Vertrauen wiederherstellen. Es ist viel Vertrauen verloren gegangen.
1: Soweit der Landtagspräsident des Nordrhein-Westfälischen Landtags, André Cooper.
2: Dankeschön.
1: Herzlichen Dank. Eine Sache möchte ich Ihnen noch mitgeben. Wir haben im Vorfeld dieser Sendung über unsere Internetseite viele Menschen gefragt, wie denkt ihr über Politik? Fühlt ihr euch überhaupt repräsentiert und verstanden? Und das Ergebnis ist, 88% antworten mit Nein. Nein. Sie müssen zurück in die Plenarsitzung und die Plenarsitzung leiten. Das weiß ich. Vielen Dank, dass Sie die Zeit gefunden haben. Ich würde Ihnen gerne nachher etwas mitgeben. Ein USB-Stick, auf dem wir alle Stimmen und Reaktionen unserer Hörerinnen und Hörer zusammengestellt haben, anonymisiert. Ja, gewissermaßen als vielleicht Hausaufgabe für Sie.
2: Also herzlichen Dank dafür. Ich sehe es uns als Kernaufgabe bei uns an, wirklich den Menschen
0: André
2: zuzuhören.
0: André Cooper, NRW-Landtagspräsident, im Gespräch mit José Nassiani. Wir hören uns gleich um 11 Uhr wieder. Bis dahin.

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2: Mit Anni Storsberg. Guten Tag. Haushalt für dieses und nächstes Jahr, check. Haushaltssicherungskonzept und Sparplan, auch check. Der Stadtrat hat am Abend wichtige Entscheidungen für die künftigen Finanzen der Stadt getroffen. Vor allem das HSK sei wichtig dafür, dass unsere Stadt in den kommenden 10 Jahren kein Haushaltsloch mehr hat. Gespart werden soll vor allem bei Personalkosten in der Verwaltung. Wuppertal ist international für die Schwebebahn bekannt, mittlerweile auch fürs Open Ground in Elberfeld. Der Techno-Club im Bunker am Döppersberg lockt Menschen aus aller Welt an, weil das Sound- und Akustiksystem so besonders ist. Kommen mehr Menschen, soll der Club auch freitags aufmachen. Bisher gibt es donnerstags After-Work-Partys, ansonsten wird vor Feiertagen und samstags gefeiert.
3: Das Wetter.
4: Der Hochnebel dürfte sich mittlerweile überall aufgelöst haben. Es wird ein freundlicher Tag. Einiges an Sonne heute, ein paar Wolken zwischendurch, aber die stören nicht großartig. 17 bis 20 Grad. Die Nacht bleibt trocken, aber kühl bei 3 bis 8 Grad. Und morgen und auch am Sonntag freundlich mit viel Sonne und Temperaturen zwischen 20 und 24 Grad.
1: NRW Verkehr.
4: Mehr als 20 Minuten müsst ihr auf diesen Autobahnen einplanen. A1 Dortmund Richtung Köln zwischen Burscheid und im Kreuz Leverkusen West 5 Kilometer Stau. Gute 20 Minuten kommt da oben drauf. A3 Frankfurt Richtung Köln zwischen Siebengebirge und dem Kreuz von Siegburg 7 Kilometer. Hier knapp 20 Minuten. Die A3 Oberhausen Richtung Köln ist zwischen Mettmann und dem Kreuz Hilden immer noch gesperrt. 6 Kilometer Stau, da eine Stunde braucht ihr. Und die A57 Krefeld Richtung Köln zwischen dem Dreieck Nord-Süd und Köln-Chorweiler 16 Kilometer Stau. Gut 20 Minuten kommt da oben drauf. Kommt gut an.
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4: Claudia Löß hier, hallo, schönen Freitag. Starke 90er habe ich gleich für euch. Madonna, The Power of Goodbye. Aktuellen Hit im besten Mix, dann gleich noch von Taylor Swift. Und das hier ist Tayo Cruz.

0: Radio Wuppertal hier und doch schon wieder Wochenende. Ja, irgendwann gehen so 5-Tage-Wochen auch zu Ende. Super viel los dieses Wochenende, steht auch alles auf radiowuppertal.de. Vielleicht sehen wir uns ja beim Luisenfest. Wir hören uns auf jeden Fall in der neuen Woche wieder und da ist ja auch wieder ein Feiertag dabei. Schönes Wochenende.
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0: Was ein starker Song. Lange nicht mehr gehört. Madonna, The Power of Goodbye. Gleich frische Musik für euch hier für diesen Freitag von Tiffany Aries, Vertigo.
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0: Ich finde, dieser Freitag entwickelt sich richtig und macht richtig Lust aufs Wochenende. Und wir hätten dann auch noch das passende Kleingeld dazu tatsächlich. Ab ins Landesweite Geldregenstudio zu Jürgen Bangert.
2: Für Spülmaschinen. Kann man das so sagen?
3: Ja, so ähnlich.
2: Also du baust die Dinger.
3: Richtig.
2: So, jetzt aber meine Frage an dich. Darfst du zu Hause die Spülmaschine auch einräumen oder hörst du da auch so Sätze wie, komm, stell's einfach oben drauf, ich mach das selbst?
3: Nee, ich mach das falsch.
2: Ja, ich mach das auch falsch. Ich meine, jetzt wo du derjenige bist, der Spülmaschinen baut, wird dieses Phänomen direkt mit eingebaut oder warum kriegen wir das nicht hin?
3: Ja, ich weiß es nicht. Ich glaube, das ist eine Regel, ein ungeschriebenes Gesetz.
2: Steht bei euch im Werksgesetz. Ja, also komm, bevor wir uns jetzt hier völlig verfangen, Tom, ab in den Geldregen mit dir.
3: Ja.
1: 300 Euro.
3: Weiter.
1: 500 Euro.
3: Weiter.
1: 900 Euro.
3: Stopp.
2: Tom, da sage ich herzlichen Glückwunsch zu 900 Euro.
3: Boah, geil.
2: Bitte schön, was machst du denn damit?
3: Ja, ab in Urlaub. Ja. Eine Überraschung für die Frau, das wird was Schönes. Danke.
2: Also ich gehe jetzt mal davon aus, dass der Tom gerade eben mit dem Kopf in einer Spülmaschine gesteckt hat, die er gerade zusammenbaut. Deshalb hat er es vielleicht nicht mitgekriegt. Wir haben ja hier 2000 Euro. Die habe ich ja jetzt hier ohne Blitz euch garantiert. Und dabei bleibe ich auch. Die bleiben hier drin. 2000 Euro garantiert ohne Blitz. Jetzt hier zum Zugreifen für euch unter dieser Nummer.
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1: Mit Danny Hoppe, guten Tag. Der Iran-Krieg hat vieles noch mal teurer gemacht. Als Entlastung hatte die Bundesregierung den Tankrabatt beschlossen. Der gilt seit dem 1. Mai. Geplant ist aber auch noch eine Entlastungsprämie. Unternehmen sollen bis zu 1.000 Euro steuerfrei an ihre Beschäftigten zahlen können. Aber so leicht wird das wohl nicht, denn der Bundesrat hat der Prämie jetzt am Vormittag überraschend nicht zugestimmt. Die Länder sehen sich bei der Maßnahme benachteiligt. Die durch die Prämie verursachten Steuerausfälle müssten zu fast 2/3 von den Ländern und Kommunen getragen werden, sagen sie. Und von der erhöhten Tabaksteuer, die zur Gegenfinanzierung geplant sei, profitiere nur der Bund. Wie es jetzt weitergeht, ist noch unklar. Die Bundesregierung könnte zum Beispiel den Vermittlungsausschuss von Bundestag und Bundesrat anrufen, um dann einen Kompromiss zu finden. Immerhin, die andere Maßnahme, der Tankrabatt, scheint Wirkung zu zeigen. Denn von der Zapfsäule kommen zur Abwechslung mal gute Nachrichten. Die Lage an den Tankstellen scheint sich zu entspannen. Die Spritpreise sind auf den tiefsten Stand seit 2 Monaten gefallen. Das hat der ADAC vorhin mitgeteilt. Der Preis für den Liter Super E10 lag demnach zuletzt im Schnitt bei 1,98 Euro. Der Liter Diesel kostete 2,02 Euro. Der ADAC sagt aber auch, dass es je nach Region und von Tankstelle zu Tankstelle stark schwanken könne. Und jetzt weitere Meldungen im Überblick. Opfer von häuslicher Gewalt sollen in Deutschland in Zukunft besser geschützt werden. Der Bundestag hat jetzt am Vormittag eine Regelung zur elektronischen Fußfessel beschlossen. Demnach kann ein Gericht Täter zum Tragen der Fußfessel verpflichten, um ein Annäherungsverbot durchzusetzen. Kommt der Täter zu nahe, wird das Opfer über ein Empfangsgerät gewarnt. Der ukrainische Präsident Selenskyj wirft Russland vor, sich nicht an die selbst ausgerufene Feuerpause zu halten. Sie gilt eigentlich seit Mitternacht. Allein bis in den Morgen habe Russland aber mehr als 850 Drohnen eingesetzt, sagte Selenskyj. Vorgestern hatte es bundesweite Durchsuchungen in der Paketbranche gegeben und in vielen Fällen ist der Zoll fündig geworden. Es wurden mehr als 50 Straf- und 330 Ordnungswidrigkeitsverfahren eingeleitet. Dabei geht es um Schwarzarbeit, illegale Beschäftigung und Verstöße beim Mindestlohn. Das hat die Generalzolldirektion in Bonn mitgeteilt. Der Hantavirus-Ausbruch auf dem Kreuzfahrtschiff Hondius beschäftigt momentan viele Menschen. Bei dem einen oder anderen kommen Erinnerungen an Corona hoch. Die Weltgesundheitsorganisation hat jetzt aber noch einmal betont, dieser Ausbruch sei nicht der Beginn einer neuen Pandemie. Und das sei auch nicht Covid. Das Risiko für die öffentliche Gesundheit sei gering, sagt die WHO. Trotzdem bleibt sie wachsam und schaut sich die Entwicklung ganz genau an. Vorhin haben die britischen Behörden einen dritten Verdachtsfall bei einem Briten bestätigt, und zwar auf der Insel Tristan da Cunha im Südatlantik. Zur selben Inselgruppe gehört auch die Insel St. Helena, auf der Dutzende Passagiere des Schiffs von Bord gegangen waren. Auch die Uniklinik Düsseldorf hatte zuletzt noch mal ein Update zu der Frau gegeben, die auf dem Schiff Kontakt zu einer Verstorbenen hatte. Bisher gäbe es bei ihr keine Hinweise auf eine Infektion. Wegen der unterschiedlichen Inkubationszeit seien aber noch weitere Untersuchungen nötig. Und das waren die Nachrichten mit Danny Hoppe.
2: Das Wetter.
3: Da gibt es nicht viel zu moppern. Freundlicher Sonne-Wolke-Mix. Regen ist kein Thema heute. Zwischen 16 und 20 Grad landen wir. Nachts zieht ein bisschen Nebel durch. Relativ frisch ist es bei 8 bis 3 Grad. Morgen dann noch ein bisschen mehr Sonne als heute. Temperaturen legen auch noch ein bisschen zu. Bis auf 23 Grad kommen wir. Und auch der Sonntag wird frühlingshaft und freundlich.
0: NRW Verkehr.
3: Viertelstunde länger braucht ihr auf diesen Strecken. A2 Dortmund Richtung Oberhausen zwischen Bottrop und dem Kreuz Oberhausen. 5 Kilometer, gute Viertelstunde. A3 Oberhausen Richtung Köln. Da ist die Autobahn ab dem Kreuz Hilden nach dem Lkw-Unfall noch bis voraussichtlich 15 Uhr gesperrt. Aktuell dort 6 Kilometer Stau. Und die A57 Krefeld Richtung Köln zwischen dem Dreieck Neuss Süd und dem Kreuz Köln Nord. 15 Kilometer Stau, halbe Stunde on top.
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3: Wer von euch hat eigentlich das Wetter zum Wochenende bestellt? Das hat gut geklappt. 1 mit Sternchen. Mit 2.000 Euro auf dem Konto mehr könnte man da tatsächlich eine ganze Menge anstellen. Ich würde empfehlen, einfach abholen hier bei uns im Geldregen. 2.000 Euro garantiert ohne Blitz jetzt. Ihr müsst euch nur noch bewerben. 01379 36 5000, das ist die landesweite Geldregen-Hotline. Ihr könnt mitmachen, wenn ihr 18 seid. Das kostet 50 Cent aus allen deutschen Netzen. Mein Name ist Claudia Löhr. Euch einen wunderschönen Freitag.
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0: Hallo an diesem Freitag. Und so kurz vor dem Wochenende lassen wir es nochmal richtig krachen hier.
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0: Wir freuen uns einfach immer noch mit Tom.
1: 900 Euro.
2: Stopp. Boah, geil.
3: Bitte schön, was machst du damit?
0: Guter Plan, ja, aber es hätte ja sogar 2000 Euro in die Urlaubskasse gepasst. So viel waren drin im Geldregen, garantiert, ohne Blitz. Hat Tom anscheinend nicht mitbekommen, schade für ihn, aber natürlich gut für euch, denn wir nehmen die Kohle jetzt einfach mit in die nächste Runde.
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0: Entspannten Freitagvormittag wünsche ich euch. Es ist nur noch ein knappes Jahr bis zur nächsten Landtagswahl hier in Nordrhein-Westfalen. Also gar nicht mehr so lange. Und die Themen müssen jetzt gesetzt werden. Deswegen fragen wir euch, habt ihr das Gefühl, dass die Politikerinnen und Politiker wirklich wissen, was euch beschäftigt, was euch auf die Nägeln brennt? José Nasjandi ist für uns im Landtag unterwegs. Und jetzt wird's konkret. Wie wird aus politischen Ideen eigentlich echte Politik? Und wie kommt das bei den Menschen an? Kommt das überhaupt an? José, du hast zwei Gäste bei dir,
1: ja? Ja, ich möchte mich heute mit zwei Abgeordneten unterhalten, die hier im Landtag Politik machen, aus ganz unterschiedlichen Perspektiven. Bei mir sind Lena Teschlade von der SPD, also Opposition hier in Nordrhein-Westfalen. Guten Tag, willkommen.
2: Schönen guten Morgen.
1: Und Jonathan Grunwald von der CDU, Teil der Regierungskonstellation hier in Nordrhein-Westfalen. Hier sind Sie sozusagen politische Gegner. In Berlin regieren Sie zusammen, SPD und CDU. Das finde ich ganz spannend. Wir fangen mal ganz grundlegend an, Frau Teschlade. Wie finden Sie eigentlich heraus, welche Themen Menschen gerade wirklich bewegen im Land?
2: Also bevor ich in den Landtag eingezogen bin, war ich 20 Jahre lang Sozialarbeiterin und das auch in meinem Wahlkreis. Und ich wollte auch immer in den Landtag, weil das tatsächlich noch eine große kommunale Nähe hat. Und deshalb, ich bin viel im Wahlkreis unterwegs, ich mache Sprechstunden, spreche mit den Menschen und versuche herauszufinden, was sie bewegt und welche Themen gerade wichtig sind.
1: Herr Grunland, wenn Sie feststellen, hier gibt es ein Thema, hier gibt es ein Problem, das muss gelöst werden, da müssen wir ran. Wer entscheidet dann wirklich? Sind das Sie, Ihr Gewissen, die Fraktion, die Landesregierung? Wer entscheidet da?
3: Ja, schönen guten Morgen auch von meiner Seite. Also das ist erstmal ein Zusammenspiel. Es gibt Dinge, die müssen in den Ministerien entschieden werden. Es gibt Dinge, die können wir in der Fraktion entscheiden. Und ganz, ganz viel kann man tatsächlich vor Ort bei den Menschen im Dialog entscheiden, indem man Menschen zusammenbricht, beispielsweise aus den Rathäusern, mit anderen Akteuren aus der Wirtschaft. Und das macht Politik gerade aus. Immer dieses Netzwerken, das Denken, das Mitdenken und konkrete Dinge lösen.
1: Wir haben auch unsere Hörerinnen und Hörer auf der Straße gefragt, welche Themen bewegen euch eigentlich gerade wirklich? Und das ist das Ergebnis.
4: Nach wie vor um Bildung, Förderung von Ausbildung, Wohnungslosigkeit. Also diese ganzen Themen, die eben prekäre Lebenslagen hervorbringen auch.
5: Die Baustellen, es gibt so viele Baustellen hier. Da ist, bevor eine Baustelle überhaupt fertig gemacht wird, wird die andere erst, startet die wieder und ganze Verkehrschaos.
6: Vielleicht ein bisschen mehr darauf achten, was die Jugend so braucht. Gerade auch was vielleicht das Schulsystem und sowas angeht. Und das halt wirklich quasi alle Menschen das gleiche Recht auf alles haben.
1: Frau Teschlade, wann haben Sie zuletzt gemerkt, da regieren, nicht regieren, sondern entscheiden wir an den Menschen vorbei?
2: Das war jetzt eine große Vielzahl an Themen, ja, die da auch angesprochen worden sind. Und ich glaube, ein großes Thema ist, da ist ja auch der Sozialstaat angesprochen worden. Und das ist gerade ein Thema, weil der Sozialstaat ist natürlich extrem unter Druck. Und wir erleben ganz massiv, dass sozusagen eine Hälfte sehr, sehr viel hat und die andere Hälfte soll sozusagen mit denen in prekären Lebenssituationen dann aber auch noch teilen, weil die andere Hälfte nichts abgibt.
1: Herr Grunwald, ich weiß, Frau Teschlade hat jetzt ganz viele Themen gedroppt. Ich weiß, dass es Ihnen auch juckt, Ähnliches zu tun. Ich habe aber eine andere Frage an Sie. Wir haben in etwa einem Jahr Landtagswahl in Nordrhein-Westfalen. Woran werden die Menschen merken, dass das, wovon Sie eben aufgezählt haben, dass es möglicherweise zu kurz kommt? Also das Hinhören, die Unterhaltung mit den Menschen. Woran werden die Menschen merken, dass sie daran etwas geändert haben?
3: Tatsächlich, indem wir rausgehen. Also ich mache das ganz konkret in meiner Arbeit. Also das sind die monatlichen Bürgersprechstunden. Das sind aber auch eigene Formate, die ich schon nach meiner Wahl in den Landtag direkt entwickelt habe. Das sind Jugenddebattierformate. Das sind Unternehmergespräche. Es sind regelmäßige Gespräche mit Schulleitungen vor Ort, um zuzuhören.
1: So soll es sein, Frau Teschlade. Herr Grunwald, herzlichen Dank, dass Sie bei uns waren heute. Ich würde Ihnen gleich gerne was mitgeben. Es haben sich, wie gesagt, sehr viele Hörerinnen und Hörer gemeldet, die uns geschrieben haben. Wir haben das alles anonymisiert auf einen USB-Stick gepackt. Das würde ich Ihnen gerne gewissermaßen als Hausaufgabe mitgeben.
3: Ja, klasse. Vielen Dank.
1: Danke Ihnen.
2: Dankeschön.
0: Genau, so eine Hausaufgabe zum Wochenende, das kommt immer gut an. Danke dir, José. Wir hören uns dann in der nächsten Stunde wieder. Bis dahin.
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1: Mit Anni Storsberg. Guten Tag. Haushalt für dieses und nächstes Jahr, check. Haushaltssicherungskonzept und Sparplan, auch check. Der Stadtrat hat am Abend wichtige Entscheidungen für die künftigen Finanzen der Stadt getroffen. Vor allem das HSK sei wichtig dafür, dass unsere Stadt in den kommenden 10 Jahren kein Haushaltsloch mehr hat. Gespart werden soll vor allem bei Personalkosten in der Verwaltung. Wuppertal ist international für die Schwebebahn bekannt, mittlerweile auch fürs Open Ground in Elberfeld. Der Techno-Club im Bunker am Döppersberg lockt Menschen aus aller Welt an, weil das Sound- und Akustiksystem so besonders ist. Kommen mehr Menschen, soll der Club auch freitags aufmachen. Bisher gibt es donnerstags After-Work-Partys, ansonsten wird vor Feiertagen und samstags gefeiert.
2: Das Wetter.
3: Da motzen wir mal nicht. Freundlich ist es mit Sonne und zwischendurch ein paar Wolken. Regen ist aber kein Thema. 16 bis 20 Grad kriegen wir. Nachts gibt es ein bisschen Nebel. Es ist recht kalt bei 3 bis 8 Grad. Morgen dann wieder viel Sonne. Temperaturen legen auch noch ein bisschen zu. Bis auf 23 Grad kommen wir. Und auch der Sonntag wird frühlingshaft.
0: NRW Verkehr.

0: Und das sind die längeren Staus für euch. Die A3 Oberhausen Richtung Köln ist immer noch gesperrt zwischen dem Kreuz Hilden und Solingen. Nach dem LKW-Unfall voraussichtlich noch bis 15 Uhr dicht. Ab Mettmann aktuell eine Stunde Stau. Die A40 Essen Richtung Duisburg zwischen Essen-Holsterhausen und Mülheim-Winkhausen 4 Kilometer. Eine knappe halbe Stunde braucht ihr da länger. A57 Krefeld Richtung Köln zwischen dem Dreieck Neuss-Süd und Kreuz Köln-Nord 12 Kilometer Stau, 20 Minuten plus. Und die A59 Bonn Richtung Köln zwischen Troisdorf und dem Flughafen 5 Kilometer Stau, 20 Minuten on top. Kommt gut und sicher an.
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0: Wunderschöne Ballade von Phil Collins gleich für euch. Another Day in Paradise. Ende der 80er. Ganz lange, ganz oben in den Charts. Das hier ist Lil Nas X und Star Walking. Claudia Löhrs hier einen sonnigen Freitag mit uns. Hallo zusammen.

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0: Einfach so ein krasser Song, ja? Ray, where is my husband?
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0: Ja, ich lese hier gerade, der Bundesrat hat die 1.000 € Entlastungsprämie gestoppt. Die hätten die Firmen ihren Mitarbeitern ja zahlen können. Ja, danke für nichts, sag ich mal. Dann gehen wir doch lieber dahin, wo es wirklich Geld gibt. Zu Jürgen Bangert ins landesweite Geldregenstudio.
2: Die Denise ist zu Hause und macht sich hoffentlich einen schönen Tag mit ihren kleinen Kindern.
3: Ja, mache ich.
2: Das heißt, du hast einen Einjährigen darum krabbeln.
3: Ja, genau, habe ich.
2: Geht's ihm gut?
3: Ja, dem wird's ganz gut, genau. Der ist putzig und munter.
2: Ja, aber das ist ja, du hast ja auch alle Hände voll gerade zu tun, weil du hast mir gesagt, ihr habt ihr erst ein Haus gebaut und das ist auch alles noch nicht fertig und dann mit Kindern dazwischen. Also musst du auch noch drei Arme wachsen lassen, damit alles
3: ja,
2: klappt,
3: genau,
2: oder?
3: Ja, genau, sozusagen. Müsste ich mir wachsen lassen, genau.
2: Denise, guck doch einfach mal, ob du dir ein bisschen Geld hier rausholst. Das macht vielleicht auch das Leben ein bisschen einfacher.
3: Ja, das stimmt.
2: Und los.
1: 280 Euro.
3: Weiter.
1: 500 Euro.
3: Stopp.
2: Dann sage ich herzlichen Glückwunsch zu 500 Euro, Denise.
3: Ja, danke schön.
2: So, wo geht das Geld hin? In die, ins Dach, in die Rollläden, in den Garten? Was wird gemacht?
3: Ich glaube, erstmal die Dusche wird gemacht.
2: Also okay, die Dusche wird gemacht. Und vom Rest geht die Familie ein Eis essen.
3: Ja, genau.
2: Aber jetzt mal ganz im Ernst, was ist denn los mit euch? Ich hatte 2000 Euro. Also wie laut soll ich das... Nee, pass auf. Nee, machen wir jetzt anders. Wenn ihr das so wollt, dann ziehe ich andere Seiten auf hier. Dann werde ich auch noch deutlicher.
4: Ach, Jürgen.
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1: Mit Danny Hoppe, guten Tag. Der ein oder andere Beschäftigte hat sich vielleicht schon auf die geplante Entlastungsprämie von bis zu 1.000 Euro gefreut, aber das wird erstmal nichts. Der Bundesrat hat die Pläne der Bundesregierung am Vormittag gestoppt. Die Idee war von Anfang an umstritten. Arbeitgeberverbände hatten kritisiert, dass sich die meisten Firmen eine solche Prämie aktuell gar nicht leisten könnten. Marc Weiß aus dem News-Team, der Bundesrat hat sie aber aus einem ganz anderen Grund abgelehnt.
2: Ja, genau, und zwar wegen der Kosten. Die Prämie soll ja steuerfrei sein, heißt, wer sie bekommt, zahlt nichts. Die Unternehmen, die sie an ihre Mitarbeiter zahlen, die können das aber von der Steuer absetzen. Und da gibt es Berechnungen, dass das Ganze dadurch den Staat bis zu 2,8 Milliarden Euro kosten kann. Und das soll dann laut Gesetzentwurf zu fast zwei Dritteln von Ländern und Kommunen getragen werden. Und da machen sie nicht mit. Deshalb verhindert also das ja einigermaßen überraschende Nein im Bundesrat.
1: Und wie geht's jetzt weiter?
2: Die Bundesregierung kann dazu jetzt den Vermittlungsausschuss anrufen. Da sitzen ja Vertreter der Länder und des Bundes drin. Da kann man dann versuchen, einen Kompromiss zu finden. Das wird aber voraussichtlich ein Brocken, denn es geht ja im Grunde um einen uralten und nach wie vor nicht gelösten Streit. Die Länder werfen dem Bund immer wieder vor, Probleme auf Kosten der Länder und Kommunen zu lösen. Der scheidende baden-württembergische Ministerpräsident Kretschmann sagt zum Beispiel, der Bund plane regelmäßig nur Anschubfinanzierungen. Die tatsächlichen Kosten würden am Ende immer bei den Ländern und Kommunen hängen bleiben. Und das sagt er auch schon ziemlich lange, auch bei früheren Projekten schon. Also diese Kompromisssuche wird wahrscheinlich nicht ganz einfach.
1: Danke, Marc. Und jetzt weitere Meldungen im Überblick. In einer Volksbank im rheinland-pfälzischen Sinzig läuft gerade eine Geiselnahme. Das hat die Polizei in Koblenz vorhin mitgeteilt. Sie geht von mehreren Tätern und Geiseln aus. Bei einer der Geiseln soll es sich um den Fahrer eines Geldtransporters handeln. Zahlreiche Einsatzkräfte seien vor Ort, heißt es. Um Frauen besser vor häuslicher Gewalt zu schützen, sollen Täter in Zukunft eine elektronische Fußfessel tragen. Das hat der Bundestag am Vormittag beschlossen. Vorbild ist Spanien. Dort schütze die elektronische Fußfessel seit 20 Jahren hochwirksam Frauen. Jetzt kommen sie endlich auch hier, sagte Bundesjustizministerin Hubig. Die Spritpreise sind auf den tiefsten Stand seit 2 Monaten gefallen. Das meldet der ADAC. Der Liter Super E10 kostete demnach zuletzt im bundesweiten Schnitt 1,98 Euro. Der Liter Diesel lag bei 2,02 Euro. Die Freibadsaison ist eingeläutet. Die meisten Bäder haben schon geöffnet. Der Rest öffnet zum Großteil in der nächsten Woche. Und der Verband kommunaler Unternehmen wollte wissen, ob wir in diesem Jahr mehr zahlen müssen, wenn wir schwimmen gehen. Knapp jedes vierte Freibad will demnach in diesem Jahr den Eintrittspreis erhöhen. Begründet wird der Schritt mit gestiegenen Betriebs- und Sanierungskosten. Und 3/4 der Bäder verlangen allerdings genauso viel wie im vergangenen Jahr. Für viele gehört im Freibad auch die Schachtel Pommes dazu. Auch hier wurde nachgefragt. In mehr als 80% der Freibäder kostet die Portion Pommes Rot-Weiß in diesem Sommer zwischen 3,50 Euro und 5,50 Euro. Und das waren die Nachrichten mit Danny Hoppe.
3: Das Wetter.
4: Sehr wochenendtauglich, in freundlicher Sonne-Wolken-Mix heute. Es bleibt auch überall trocken bei 17 bis 20 Grad. Morgen packen wir noch ein paar Grad drauf und auch noch ein bisschen mehr Sonne. Und auch der Sonntag wird richtig angenehm und freundlich.
3: NRW Verkehr.
4: Und das sind die längeren Staus für euch. A2 Dortmund Richtung Oberhausen zwischen Bottrop und dem Kreuz Oberhausen. 5 Kilometer Stau, Viertelstunde kommt da oben drauf. Die A3 Oberhausen Richtung Köln ist immer noch zwischen dem Kreuz Hilden und Solingen nach dem Unfall mit dem LKW gesperrt. Noch bis 15 Uhr dauert die Sperrung an. Ab Mettmann aktuell 6 Kilometer Stau und eine gute Stunde. A40 Essen Richtung Duisburg zwischen Essen Zentrum und Mülheim-Winkhausen 6 Kilometer Stau. Da braucht ihr fast 40 Minuten länger. Die A59 Bonn Richtung Köln zwischen Spich und Flughafen 5 Kilometer Stau, eine knappe halbe Stunde. Und die A61 Koblenz Richtung Mönchengladbach zwischen Gümnich und Kreuzkerpen 3 Kilometer Stau, Viertelstunde on top. Kommt gut durch.
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4: Claudia Löhrs hier. Hallo zusammen, schönen Freitag. Wir senden heute aus dem Landtag in Düsseldorf. Rosena Sandy ist für uns vor Ort und wir fragen, fühlt ihr euch von der Politik in Nordrhein-Westfalen eigentlich wirklich gehört? Bis 14 Uhr sprechen wir mit Politikerinnen und Politikern, vor allem natürlich aber auch mit euch. Was beschäftigt euch, was beschäftigt die jungen Wähler denn eigentlich oder die, die zum ersten Mal wählen? José, warum ist genau diese Stimme heute so wichtig?
5: Weil im nächsten Jahr zum ersten Mal 16- und 17-Jährige wählen dürfen. Das bedeutet, das Wahlalter wurde abgesenkt für die Landtagswahl im kommenden Jahr. Das sind etwa 350.000 zusätzliche Wählerinnen und Wähler. Eine sehr bedeutende Gruppe, auch für die Politik hier in Düsseldorf. Und deswegen sprechen wir gleich unter anderem mit dem Landesjugendring und mit der LandesschülerInnenvertretung in Nordrhein-Westfalen.
4: Danke dir, José. Gleich mehr dazu

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0: kommt gut ins Wochenende. Freitagmittag haben wir es. Ein Jahr vor der Landtagswahl in Nordrhein-Westfalen schauen wir heute mal ganz bewusst auch auf die jungen Wählerinnen und Wähler. Auf die, die vielleicht sogar zum ersten Mal wählen nächstes Jahr. Was erwarten diese jungen Menschen von der Politik? Wir haben unser mobiles Studio heute in den NRW-Landtag gestellt. Wir stehen sehr präsent direkt vor dem Plenarsaal. Und José Nasyandi ist für uns vor Ort.
1: Ja, und hier im Landtag geht es jetzt genau um die Generation, die bei der nächsten Landtagswahl in ungefähr einem Jahr neu oder zum ersten Mal richtig mitentscheiden kann. Zum ersten Mal dürfen 16- und 17-Jährige mitwählen. Bei mir sind Juliana Hoffmann vom Vorstand der Landesschülerinnenvertretung NRW und Jill Blume-Amoso vom Landesjugendring Nordrhein-Westfalen. Willkommen euch beiden.
2: Guten Morgen.
3: Morgen.
1: Jill, ihr habt euch mit dem Landesjugendring jahrelang dafür stark gemacht, dass das Wahlalter auf 16 gesenkt wird. Jetzt hat's geklappt.
2: Ja, das ist mega. Das waren wir auch nicht alleine. Landesschülerinnenvertretung hat mitgemacht. Selbst die Landesseniorenvertretung hat mitgemacht. Also wirklich alle waren davon überzeugt, das ist jetzt Zeit, dass dieses Wahlrecht 16- bis 17-Jährige erreicht. Und die demokratischen Fraktionen haben den Weg dafür geebnet.
1: Juliana, es sind etwa 300.000 bis 350.000 Jugendliche, die im nächsten Jahr neu dazukommen zur Wählerschaft. 13 Millionen Wählerinnen und Wähler gibt es insgesamt. Glaubst du, oder was glaubst du, wie viele von den 16- und 17-Jährigen werden diese Möglichkeit nutzen?
3: Also ich hoffe auf jeden Fall alle, aber das ist natürlich unrealistisch. Ich hoffe aber, dass so viele wie möglich sich das eben zurechtnehmen, weil junge Menschen in der Gesellschaft einfach nicht so gehört werden wie ältere Menschen, weil sie, wie man es gerne sagt, nicht so viel Erfahrung haben. Mhm. Und deswegen ist es umso wichtiger, dass junge Menschen dann eben dieses Wahlrecht ergreifen und auch generell demokratisch Politik machen, um zu zeigen, wir sind hier und wir sind stark.
1: Wenn wir über Politik reden, dann häufig über so Themen wie Wirtschaft, Migration, Inflation. Sind das auch die Themen, die Jung- und Erstwähler interessieren, Jill?
2: Also erstmal, alle Themen sind die Themen junger Menschen. Also wenn wir über Bauen und Wohnen sprechen, ja, dann sagen vielleicht manche, okay, im Jugendministerium werden Jugendthemen verhandelt, bei Bauen und Wohnen geht es irgendwie um andere Sachen. Wenn ein 14-jähriges Mädel nach einer Party abends über eine Brücke nach Hause läuft oder durch einen Tunnel laufen muss, ist das für dieses Mädchen ein riesengroßer Unterschied. Und deswegen ist Bauen und Wohnen genauso ein Jugendthema wie klassische Jugendthemen wie Bildung oder Jugendverbandsarbeit.
1: Habe ich was gelernt? Als nicht mehr Jugendlicher bin ich vor einigen Wochen, als ich ein anderes Interview geführt habe, davon ausgegangen, Jugendliche interessieren sich eigentlich nur für Schulpolitik. Trotzdem, einen Teil dieses Interviews möchte ich euch gerne vorstellen mit der Schülerin Finja, 12. Klasse. Da ging es um den Alltag in der Schule und das ist das, was sie mir erzählt hat.
4: Wir haben Solarbänke bekommen für 15.000 Euro. Die werden aber nicht genutzt. Und trotzdem fehlen uns Spielmöglichkeiten, uns fehlt eine vernünftige Mensa-Ausstattung, das Essen schmeckt da nicht. Da fragt man sich, wofür wird das Geld wirklich genutzt?
1: Ja, ich habe da schon Nicken gesehen bei dir, Juliana. Es ist so ein Klassiker, oder?
3: Ja, natürlich. Also einfach Dinge, die irgendwie über den Kopf hinweg von SchülerInnen entschieden werden im Raum Schule, was eigentlich ja für SchülerInnen sein soll. Und das ist eben so, Jugendbeteiligung ist etwas, was gerne einfach unsichtbar bleibt. Und deswegen kann ich sie auf jeden Fall zu 100% verstehen. Es muss auf jeden Fall mehr Entscheidungen von jungen Menschen für junge Menschen geben, weil auch vor allem diese Menschen wissen, was ist wichtig und was ist wichtig für uns vor allem. Und deswegen ist das auch total verständlich, wenn dann die Schule sagt, wir machen jetzt irgendwelche Solarbänke, aber das hat keiner von den SchülerInnen so gewollt.
1: Das sagen Juliana Hoffmann und Jill Blume-Amoso. Juliana ist von der Landesschülerinnenvertretung und Jill vom Landesjugendring NRW. Danke für das Gespräch.

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1: Mit Anni Storsberg. Guten Tag. Haushalt für dieses und nächstes Jahr, check. Haushaltssicherungskonzept und Sparplan, auch check. Der Stadtrat hat am Abend wichtige Entscheidungen für die künftigen Finanzen der Stadt getroffen. Vor allem das HSK sei wichtig dafür, dass unsere Stadt in den kommenden 10 Jahren kein Haushaltsloch mehr hat. Gespart werden soll vor allem bei Personalkosten in der Verwaltung. Wuppertal ist international für die Schwebebahn bekannt, mittlerweile auch fürs Open Ground in Elberfeld. Der Techno-Club im Bunker am Döppersberg lockt Menschen aus aller Welt an, weil das Sound- und Akustiksystem so besonders ist. Kommen mehr Menschen, soll der Club auch freitags aufmachen. Bisher gibt es donnerstags After-Work-Partys, ansonsten wird vor Feiertagen und samstags gefeiert.
2: Das Wetter.
3: Das nehmen wir doch so fürs Wochenende. Ein freundlicher Sonne-Wolken-Mix heute. Es bleibt trocken überall bei 17 bis 20 Grad. Morgen noch ein bisschen wärmer bei bis zu 24 Grad und auch noch ein bisschen mehr Sonne. Und auch der Sonntag wird richtig angenehm und freundlich.
2: NRW Verkehr.
3: Und das sind die längeren Staus für euch. A2 Dortmund Richtung Oberhausen zwischen Bottrop und dem Kreuz Oberhausen. 5 Kilometer Stau, Viertelstunde kommt da oben drauf. Die A3 Oberhausen Richtung Köln ist immer noch zwischen dem Kreuz Hilden und Solingen nach dem Unfall mit dem LKW gesperrt. Noch bis 15 Uhr dauert die Sperrung an. Ab Mettmann aktuell 6 Kilometer Stau und eine gute Stunde. A40 Essen Richtung Duisburg zwischen Essen Zentrum und Mülheim-Winkhausen 6 Kilometer Stau. Da braucht ihr fast 40 Minuten länger. Die A59 Bonn Richtung Köln zwischen Spich und Flughafen, 5 Kilometer Stau, eine knappe halbe Stunde. Und die A61 Koblenz Richtung Mönchengladbach zwischen Gümnich und Kreuzkerpen, 3 Kilometer Stau, Viertelstunde on top. Kommt gut durch.
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3: Freitagmittag, kurz nach 12:30. Die paar Stündchen jetzt bis zum Wochenende, die kriegen wir auch noch rumkommen. Will Smith und Man in Black gleich. Hier ist Shawn Mendes. Mein Name ist Claudia Löhr. Hallo.

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0: Freitagmittag. Viele von euch machen heute vielleicht ein bisschen früher Feierabend, kurz vorm Wochenende. Bei dem Wetter kann man mal machen.
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0: Und vielleicht gibt es ja vorher noch eine kleine Überraschung, wer weiß. Wir gehen mal rüber zu Jürgen Bangert. Da gibt es die nächste Runde Geldregen.
2: So, Marcel hat mir gerade gesagt, boah, das wäre das Größte überhaupt, wenn ich was gewinne. Du hast noch nie irgendwo was gewonnen?
3: Nein, tatsächlich noch nie, nein.
2: Das liegt aber daran, dass du noch nie irgendwo mitgemacht hast?
3: Ich habe schon einige Male versucht durchzukommen, aber es hat bisher nicht geklappt.
2: Okay, aber du hast auch noch nie einen Lottoschein ausgefüllt oder sowas?
3: Ja, doch, das natürlich auch, doch, auf jeden Fall. Aber da war immer nur vielleicht mal so der Einsatz, dass der raus war, ne?
2: Okay, oder Kreuzworträtsel?
3: Nee, das nicht.
2: Okay, also gut, dann drücke ich dir einfach mal die Daumen, ja. dass du auch gleich mit einem Gewinn hier rausgehst. Das wäre schön, wenn das so quasi dein erster Gewinn ist, den du mitnimmst, von dem du in 50 Jahren noch erzählst.
3: Super, alles klar.
2: Ja, dann versuch doch jetzt mal. Hier ist dein Geldregen.
3: Okay, super, danke.
1: 340 Euro.
3: Weiter.
1: 650 Euro.
3: Weiter.
1: 750 Euro.
3: Stopp.
2: Marcel, das sind 750 Euro für dich.
3: Ja, super, danke schön. Perfekt, alles klar, danke.
2: Dein erster richtiger Gewinn.
3: Auf jeden Fall, der erste richtige Gewinn. Das werde ich nicht vergessen.
2: 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Jetzt in dieser Runde. 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
1: Mit Sarah Heinz, guten Tag. In einer Bank im rheinland-pfälzischen Sinzig läuft seit dem Vormittag eine Geiselnahme. Die Polizei geht im Moment von mehreren Tätern und Geiseln aus. Genauere Angaben wurden nicht gemacht. Bei einer Geisel handelt es sich demnach um den Fahrer eines Geldtransporters. Das Gebiet wurde von den Einsatzkräften abgesperrt. Außerhalb der Absperrung bestehe derzeit keine Gefahr, so die Polizei. Jetzt müsse man abwarten, wie sich die Lage in den nächsten Minuten und Stunden entwickle. Es ist eine gute Nachricht für den Schutz von Frauen. Der Bundestag hat ein neues Gesetz beschlossen, das häusliche Gewalt deutlich eindämmen soll. Und zwar, indem Täter elektronische Fußfesseln tragen sollen. Dieses Modell hat sich in Spanien schon bewährt und kommt jetzt auch bei uns zum Einsatz. Thorsten Adolfs aus dem News-Team, wie genau wird das funktionieren?
2: Also es geht um Täter, die sich ihren Opfern nicht annähern dürfen. Diese Täter müssen künftig eine Fußfessel tragen. Das System schlägt sofort Alarm, wenn man der betroffenen Person zu nahe kommt. Und es warnt diese Person auch direkt in Echtzeit. Bundesjustizministerin Hubich sagt, damit werde der Schutz für Frauen enorm verbessert. Die Technik sei sehr zuverlässig. Das ist aber noch nicht alles. Gerichte können Täter jetzt auch verpflichten, an Anti-Gewalt-Kursen teilzunehmen, damit sie aktiv an sich arbeiten, um ihr Verhalten dauerhaft in den Griff zu bekommen.
1: Was ändert sich durch das neue Gesetz denn sonst noch für die Sicherheit von Betroffenen?
2: Die Abgeordneten haben auch neue Grundlagen beschlossen, um Täter enger kontrollieren zu können. Zum Beispiel sollen Familiengerichte einen Zugriff auf das Waffenregister bekommen. Auch bei den Strafen für Verstöße gegen angeordnete Schutzmaßnahmen zieht der Gesetzgeber die Zügel an. Außerdem plant Ministerin Hubich weitere Schritte gegen digitale Gewalt wie Deepfakes und sie will dafür sorgen, dass Opfer bei häuslicher Gewalt in Strafverfahren durch Fachkräfte unterstützt werden. So soll sichergestellt werden, dass sich Betroffene bei Behördengängen und vor Gericht jederzeit wohlfühlen.
1: Danke, Thorsten. Mehr Meldungen jetzt im Überblick. Der Bundesrat hat die Pläne einer Entlastungsprämie gestoppt. Mit der sollte es möglich sein, dass Arbeitgeber ihren Mitarbeitern bis zu 1.000 Euro steuerfrei auszahlen können. Die Idee der Bundesregierung war aber von Anfang an umstritten, da sich viele Firmen eine solche Prämie aktuell nicht leisten können. Eigentlich ist um Mitternacht eine einseitig von Russland ausgerufene Waffenruhe in Kraft getreten. Die ukrainische Luftwaffe hat trotzdem russische Angriffe gemeldet. Russland habe nicht einmal einen symbolischen Versuch unternommen, eine Waffenruhe einzuhalten, sagte der ukrainische Präsident Zelensky. Immer mehr Passagiere der Deutschen Bahn fahren ins EU-Ausland. Der Konzern selbst sprach von einem Nachfrageboom für Europaverbindungen. Besonders beliebt waren die Strecken München-Zürich und Frankfurt am Main-Paris. Auch zwischen Köln und Brüssel hat es im letzten Jahr mehr Fahrgäste gegeben. Im Sommer will die Bahn das internationale Angebot deswegen aufstocken, vor allem in den Reisemonaten. Unter anderem auf den Strecken zwischen Kopenhagen über Hamburg und Berlin nach Prag und zwischen Köln und Brüssel. Und das waren die Nachrichten mit Sarah Heinz.
3: Das Wetter.
4: Das nehmen wir doch gerne so an diesem Freitagmittag. Ein freundlicher Sonne-Wolken-Mix. Die Temperaturen auch so, dass man richtig was unternehmen kann. 17 bis 20 Grad kriegen wir. In der Nacht dann frisch mit vereinzelten Nebelfeldern 3 bis 8 Grad. Und am Wochenende dann freundlich und überwiegend trocken mit Temperaturen bis zu 24 Grad.
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4: Wir schauen mal auf die Autobahnen und wir starten mit dieser unerfreulichen Meldung am Freitagmittag. A3, Oberhausen Richtung Köln, die ist immer noch gesperrt zwischen Kreuzhilden und Solingen nach dem Unfall mit dem LKW. Die Sperrung dauert voraussichtlich noch bis 15 Uhr, ab mit man dort aktuell 6 Kilometer Stau. A40 Duisburg Richtung Essen zwischen Mülheim-Dümpten und Essen-Frohnhausen 5 Kilometer, knappe halbe Stunde kommt da oben drauf. Die A40 Essen Richtung Duisburg zwischen Essen-Zentrum und Mülheim-Winkhausen 6 Kilometer, auch hier eine halbe Stunde. A57 Krefeld Richtung Köln zwischen Neuss-Norf und Kreuzköln-Nord 14 Kilometer Stau, da seid ihr in einer knappen halben Stunde durch. Und die A59 Bonn Richtung Köln zwischen Spich und Flughafen 5 Kilometer, gute 20 Minuten, kommt da oben drauf für euch. Kommt gut und sicher an.
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4: Ah, schöne Geschichte aus Frankreich hier. Da gibt es einen DJ, der legt nicht in Clubs auf oder auf Partys oder was. Der geht in Bäckereien und haut da die Beats rein. Er nennt sich DJ Baguette und er will junge Menschen animieren, in der Bäckerei ihr Brot zu kaufen. Ne? Ist ja auch teuer genug. 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Claudia, du ist mein Name. Hallo, schönen Freitag euch.

0: Ihr habt ja gehört, die steuerfreie Entlastungsprämie von bis zu 1000 Euro, die kommt erstmal nicht, die ist im Bundesrat gescheitert.
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0: Das ist neu bei uns im besten Mix. Drop Dead, Olivia Rodrigo. So, wir haben heute Vormittag immer mal wieder in den NRW-Landtag nach Düsseldorf geschaltet. Wir haben die Frage gestellt, habt ihr eigentlich das Gefühl, dass eure Probleme von den Politikerinnen und Politikern gehört werden? Wir haben genau mit denen gesprochen, wir haben auch mit euch gesprochen, wir haben eure Meinungen zum Thema gehört. Und José Nasyandi war den ganzen Vormittag für uns im Landtag unterwegs. Was ist dein Fazit aus der Sendung bisher?
1: Ja, das wichtigste Fazit, die wichtigste Zusammenfassung aus dieser Sendung ist, dass sehr viele Menschen sich nicht verstanden fühlen von der Politik. 88% derer, die mitgemacht haben bei unserer Online-Befragung, sagen genau das. Wir fühlen uns nicht gesehen, wir fühlen uns nicht gehört. Die Erwartungen an die Politik sind sehr hoch, das Vertrauen ist brüchig. Das ist auch eine Erkenntnis, die ich von heute mitnehme. Wir haben den ganzen Vormittag über eure Stimmen, eure Themen aufgegriffen, hier im Landtag, aber auch draußen auf der Straße. Diese Umfrage zum Beispiel hier ist nicht repräsentativ, aber sie zeigt ziemlich klar, was viele gerade bewegt. Wir haben gefragt, traut ihr der Politik zu, dass sie die Dinge für euch besser machen kann?
2: Definitiv. Ich denke mal, das muss schon besser durchdacht und besser geplant werden, sodass halt in der Hinsicht etwas ein bisschen besser abläuft.
3: Ich glaube schon. Es gibt schon Stimmen und Personen in der Politik, wo ich denke, dass die mich ansprechen und wo ich denke, da fühle ich mich gesehen.
4: Grundsätzlich schon. Also ich habe schon Vertrauen in die Politik.
5: Also jetzt momentan glaube ich eher nicht. Es geht ja momentan immer darum, mehr zu sparen. Und ich habe auch irgendwie das Gefühl, dass das Geld ja einfach an den falschen Stellen ausgegeben wird.
6: Faktisch gesehen muss sie es. Von daher bin ich ja erstmal optimistisch und hoffe es. Ob sie es wirklich schafft, weiß ich nicht.
7: Ich glaube, in der Lage ist jede Politik und zu jeder Zeit. Aber die müssen es wollen und die müssen es auch gemeinsam wollen.
8: In der Lage ja, aber ich glaube, die wollen das nicht wirklich.
9: Ich finde, alles ist machbar, wenn man wirklich den Willen dahinter hat und auch wirklich das Gute für alle haben möchte.
1: Das ist also ein ziemlich klarer Auftrag an die politischen Akteure hier im Landtag. Und die Abgeordneten, mit denen ich heute Morgen sprechen konnte, die sagen fast alle, das wissen wir und wir arbeiten sehr hart daran, genau das zu ändern. Den Menschen das Gefühl geben, dass sie gehört werden und auch die richtigen Themen aufzugreifen. Es scheint nur nicht ganz so einfach zu sein. Und wir nehmen auch eine Botschaft von der Politik mit an uns. Die sagen nämlich, so wie es früher mal war, beispielsweise unter Angela Merkel, die so das Gefühl vermittelt hat, ich kümmere mich schon, ich mache das schon, macht euch keine Sorgen. So läuft das leider nicht mehr. Wir alle müssen viel mehr Initiative zeigen und uns viel mehr einbringen. Das zumindest der Appell. Wenn ich das so zusammenfassen darf, aus der Politik. Die Frage ist, was ist mit Menschen, die das nicht können, weil sie finanziell, organisatorisch oder sonst irgendwie mit dem Rücken zur Wand stehen und sich sagen, hey, ich brauche, dass mir geholfen wird. Also wir sehen, da muss noch sehr viel passieren bis zur Landtagswahl 2027. Wir bleiben dran an diesen Fragen. Danke allen, die mitgemacht haben. Das wird nicht das letzte Mal gewesen sein, dass wir uns damit beschäftigen.
0: Alles klar, Dankeschön. José Nasyandi aus dem Landtag in Nordrhein-Westfalen. Wir werden das natürlich weiterhin für euch verfolgen.

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2: Die Radio Wuppertal Verkehrshotline gibt uns Staus und Blitzer durch. 0800 5 mal die 4 07. Gute Fahrt. Wake up in

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1: Mit Anni Storsberg. Guten Tag. Haushalt für dieses und nächstes Jahr, check. Haushaltssicherungskonzept und Sparplan, auch check. Der Stadtrat hat am Abend wichtige Entscheidungen für die künftigen Finanzen der Stadt getroffen. Vor allem das HSK sei wichtig dafür, dass unsere Stadt in den kommenden 10 Jahren kein Haushaltsloch mehr hat. Gespart werden soll vor allem bei Personalkosten in der Verwaltung. Wuppertal ist international für die Schwebebahn bekannt, mittlerweile auch fürs Open Ground in Elberfeld. Der Techno-Club im Bunker am Döppersberg lockt Menschen aus aller Welt an, weil das Sound- und Akustiksystem so besonders ist. Kommen mehr Menschen, soll der Club auch freitags aufmachen. Bisher gibt es donnerstags After-Work-Partys, ansonsten wird vor Feiertagen und samstags gefeiert.
2: Das Wetter.
3: So kann das Wochenende doch starten. Ein freundlicher Sonne-Wolke-Mix heute. Die Temperaturen auch so, dass man echt noch was unternehmen kann. 17 bis 20 Grad kriegen wir heute. In der Nacht dann frisch mit einzelnen Nebelfeldern 3 bis 8 Grad. Das Wochenende dann freundlich und überwiegend trocken mit Temperaturen bis zu 24 Grad. 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
1: Wir schauen mal auf die Autobahnen und wir starten mit dieser unerfreulichen Meldung am Freitagmittag. A3, Oberhausen Richtung Köln, die ist immer noch gesperrt zwischen Kreuzhilden und Solingen nach dem Unfall mit dem LKW. Die Sperrung dauert voraussichtlich noch bis 15 Uhr, abnimmt man dort aktuell 6 Kilometer Stau. A40 Duisburg Richtung Essen zwischen Mülheim-Dümpten und Essen-Frohnhausen, 5 Kilometer, knappe halbe Stunde kommt da oben drauf. Die A40 Essen Richtung Duisburg zwischen Essen-Zentrum und Mülheim-Winkhausen, 6 Kilometer, auch hier eine halbe Stunde. A57 Krefeld Richtung Köln zwischen Neuss-Norf und Kreuzköln-Nord, 14 Kilometer Stau, da seid ihr in einer knappen halben Stunde durch. Und die A59 Bonn Richtung Köln zwischen Spich und Flughafen, 5 Kilometer, gute 20 Minuten, kommt da oben drauf für euch. Kommt gut und sicher an.
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1: Claudia Löhr hier, hallo, schönen Freitag. Sting spiele ich gleich für euch im besten Mix aus den 80ern. English Man in New York. Der ist gerade übrigens auf Tour, Sting, in den USA. Und er hat ein neues Live-Album angekündigt. Also, der liegt gerade auch nicht auf der faulen Haut. Hier erstmal Toby Romeo und You Not Us, What It Feels Like.

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0: Wunderschönen Freitagmittag euch. Das Schöne an Frühschicht ist ja, dass man auch einigermaßen pünktlich fertig ist.
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0: Feierabend gleich für mich, aber vorher schauen wir nochmal bei Jürgen Bangert im landesweiten Geldregenstudio vorbei.
2: So, Christina habe ich bei mir und Christina, wir beide müssen reden.
3: Ja, worüber reden wir?
2: Na, du baust dir gerade irgendwie eine Existenz auf als selbstständige Ernährungsberaterin.
3: Ganz genau, ich bin Fitnesstrainerin und Kindertrainerin und Ernährungsberaterin und möchte jetzt den Menschen helfen mit meinen eigenen Erfahrungen, ja, auch gesund abzunehmen.
2: So, und soll ich dann mal sagen, was du gerade tust? Soll ich das mal sagen hier im Radio?
3: Ja, kannst du gerne machen.
2: Du bist gerade am Schnitzelklopfen. Schnitzel, ernsthaft?
3: Ernsthaft, ja. Es ist ja Hähnchen, ne?
2: Ach
3: Hähnchen
2: so.
3: Ist ja das Fettarme, ne? Das darf man ja.
2: Ja, dann habe ich nichts gesagt. Die werden dann auch nicht paniert.
3: Die werden paniert, aber mit Vollkornsemmelbröseln an der Stelle.
2: Die Kurve hast du gerade nochmal gekriegt.
3: Ja.
2: Also, Christina, ich hoffe, dass du dich in unserem Geldregen genauso geschickt bewegst wie in diesem Gespräch gerade, ja? Also.
3: Ja. Ich danke dir.
1: 350 Euro.
3: Weiter.
1: 800 Euro.
3: Weiter.
1: 1.500 Euro.
3: Weiter.
4: Nein.
3: Schade.
4: Schade.
3: Schade.
2: Ja, also als Ernährungsberaterin, Fitnesstrainerin, schön, ja, reich wirst du nicht
3: ja.
2: bei uns.
3: Ja, das ist kein Problem. Ne? Wer nicht wagt, der nicht gewinnt.
2: Das ist wohl richtig.
3: Alles gut.
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1: Mit Sarah Heinz, guten Tag. Aus der Entlastungsprämie von bis zu 1.000 Euro wird erstmal nichts. Der Bundesrat hat den Plan heute überraschend gestoppt. Thorsten Adolfs aus dem News-Team. Hintergrund ist ein handfester Streit ums Geld zwischen Bund und Ländern.
2: Genau, die Bundesländer und Kommunen sind stinksauer, weil sie den Großteil der Steuerausfälle tragen müssten, während der Bund sich die Ausgaben durch eine höhere Tabaksteuer zurückholen wollte. Politiker wie der scheidende Ministerpräsident von Baden-Württemberg Kretschmann sagen, der Bund habe zwar tolle Ideen, am Ende würden aber Länder und Kommunen auf den Kosten sitzen bleiben. Und das ist ein altbekanntes Problem zwischen Berlin und den Ländern, das jetzt wieder hochkocht.
1: Welche Reaktion gibt es noch?
2: Zum Beispiel die der Grünen. Sie sprechen von einem Fiasko für die Bundesregierung um Kanzler Merz. Die Vorschläge seien so schlecht, dass sie nicht einmal die eigenen Ministerpräsidenten im Bundesrat überzeugen würden, sagte Fraktionschefin Dröge. Und Schleswig-Holsteins CDU-Ministerpräsident Günther fordert nach dem Aus der Prämie vom Bund andere Ideen, um die Bürger zu entlasten. Günther hatte gestern schon gesagt, viele kleine und mittlere Firmen hätten gar nicht die finanziellen Möglichkeiten, so eine Prämie auszuzahlen. Ganz vom Tisch ist das Thema noch nicht. Es kann sein, dass die Regierung jetzt den Vermittlungsausschuss anruft. Da würde es dann darum gehen, bei der Finanzierung einen Kompromiss zu finden. Ob das allerdings klappt, ist fraglich, denn hinter den Kulissen kracht es zwischen Union und SPD gerade gewaltig.
1: Danke, Thorsten, für die Infos. Noch mehr Meldungen hört ihr in der Zusammenfassung. Nach einer Geiselnahme in einer Bank in Sinzig in Rheinland-Pfalz hat die Polizei das Gebiet abgesperrt und die Menschen im Sperrbereich dazu aufgerufen, in ihren Häusern zu bleiben. Aktuell wird von mehreren Tätern und Geiseln ausgegangen, darunter auch der Fahrer eines Geldtransporters. Genaueres ist noch nicht bekannt. Nach dem Ausbruch des Hunter-Virus auf einem Kreuzfahrtschiff hat sich die WHO jetzt gemeldet. Die Weltgesundheitsorganisation schätzt das Risiko für die Allgemeinbevölkerung als absolut gering ein. Der Erreger sei zwar gefährlich, aber nur für die Person, die auch wirklich infiziert sei. Die Spritpreise sind wieder gesunken, und zwar auf den tiefsten Stand seit 2 Monaten. Ein Liter E10-Benzin hat im bundesweiten Tagesdurchschnitt gestern 1,98 Euro gekostet, so der ADAC. Der Preis von Diesel lag bei 2 Euro und aufgerundet 3 Cent. Jede zweite Person in Deutschland glaubt, dass die schwarz-rote Koalition vorzeitig zerbrechen wird. Laut dem aktuellen ZDF-Politbarometer haben das 48% der Befragten gesagt, deutlich mehr als im Vergleich zur Erhebung aus dem Vorjahresmonat. Im März 2025 waren noch 30% der Meinung gewesen. Auch bei der Sonntagsfrage hätte Schwarz-Rot aktuell keine Mehrheit. Die Union blieb unverändert bei 25%, die SPD stand weiterhin bei 12%. Die meisten Prozentpunkte hatte in mehreren Umfragen zuletzt die AfD geholt. Sie liegt aktuell knapp vor der Union. Die Grünen konnten 13% holen, die Linke bleibt bei 11%. Und das waren die Nachrichten mit Sarah Heinz.
3: Aber wir starten in ein richtig schönes Wetter, Frühlingswetter. Samstag viel Sonne, Sonntag ein paar Wolken am Wochenende und knapp 20 Grad. Das ist so das Wetter am Wochenende. Im Moment messen unsere Wetterstationen Ostersbaum an der Legobrücke 15 Grad, Barmen am Opernhaus 16 Grad. Hier ist der Verkehr. A3 Richtung Köln zwischen Mettmann und Kreuzhilden. 6 Kilometer Stau, 50 Minuten plus. Und A46 Richtung Kreuz Wuppertal Nord zwischen Sonnborn und Elberfeld. 4 Kilometer Stau, Viertelstunde plus. Ein Blitzer aktuell auf der Beckacker Schulstraße. Sagt Bescheid, wenn ihr Blitzer seht. Wir haben eine WhatsApp-Nummer dafür. 0202 2577 207.
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3: Boah, wir starten in ein richtig volles Wochenende. So viele Feste und Veranstaltungen in Wuppertal. Ihr könnt euch was aussuchen. Trödel kaufen auf dem Flohmarkt am Arenberg. Oder Frühling feiern auf dem Frühlingsmarkt Schloss Lündenbeck. Oder Stadtfest feiern im Luisenviertel. Oder Betriebe besichtigen in der Nacht der Technik. Oder morgen Abend Schlagerparty feiern im Barmer Bahnhof. Da schreibe ich euch auf meine Gästeliste. Gleich gegen 14:45. Radio Wuppertal, Freitagnachmittag. Ich bin Michael Brockhardt. Schönes Wochenende.
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0: Boah, jetzt mal richtig dick abräumen hier.
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Nerven in ihrem aktuellen Hit aus Liebeskummer. Ne? So Gedankenkarussell, aus dem man nicht rauskommt. Deshalb hat sie total rote Augen. Das ist ihr aktueller Hit. Red Eyes von Loi. Jetzt bei Radio Wuppertal 107.4.

0: Am Samstag ist Schlagerparty im Barmer Bahnhof. Wenn ihr möchtet, schreibe ich euch auf meine Gästeliste.
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0: Ja, die Schlagerparty, die ist da immer am ersten Samstag im Monat. Der ist ja morgen, beziehungsweise morgen ist schon der zweite Samstag im Monat. Ne? Aber sie machen da wegen des Feiertages morgen die Party. Und was passiert da jetzt? Der DJ legt einfach die größten Schlagerhits auf.

0: und wenn ihr da jetzt den einen oder anderen Schlager heimlich mitgesungen habt, dann ist das was für euch. Na, dann meldet euch gerne für meine Gästeliste. Ruft mich eben an. 0202 26 3x die 14, die Schlagerparty morgen Abend im Barmer Bahnhof. Wuppertaler Nummer 26 3x die 14.
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0: So, was war da jetzt gestern mit dem Kaiserwagen? Hier ist gerade Wuppertal. Er ist ja liegen geblieben auf der Strecke, musste dann abgeschleppt werden. Technischer Defekt, sagen die Leute aus der Schwebebahnwerkstatt. Was das jetzt heißt für den Neustart des Kaiserwagens, das hört ihr von Sebastian Kaiser in den Radio Wuppertal Nachrichten gleich um 14:30.
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0: Es ist 2:30.
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2: Ich bin Sebastian Kaiser. Schönen guten Tag. Die technischen Probleme am Kaiserwagen sind behoben. Das haben uns die WSW heute gesagt. Gestern Nachmittag ist der Kaiserwagen, wie berichtet, bei einer Testfahrt liegen geblieben. Ein WSW-Sprecher sagte uns, es habe Probleme mit der Elektrik gegeben, aber das konnte in der Werkstatt repariert werden und der Kaiserwagen kann, wie geplant, ab Juni wieder regelmäßig mit Fahrgästen unterwegs sein. Schon vor dem Zwischenfall war klar, dass der Kaiserwagen auch in den kommenden Tagen noch weitere Testfahrten macht. Der Wuppertaler Haushaltsplan für dieses und nächstes Jahr soll unehrlich sein. Diese Kritik kommt von der FDP-Fraktion. Wie berichtet, hat der Stadtrat den Haushaltsplan beschlossen. Aber die Koalition aus SPD und CDU hätte darüber weitgehend nur intern beraten, sagt die FDP-Fraktionsvorsitzende Karin van der Most.
3: Trotz einer unsicheren und äußerst knappen Mehrheit haben sie es nicht für notwendig gehalten, frühzeitig das Gespräch mit den anderen Fraktionen zu suchen. Keine gemeinsame Beratung, kein frühzeitiger Austausch. Stattdessen wurde den Fraktionen kurzfristig ein fertiges Paket vorgelegt, verbunden mit der Frage, seid ihr dabei oder nicht?
2: Dieselbe Kritik kommt von den Grünen. SPD und CDU hätten verhindert, dass sich alle Fraktionen konstruktiv am Haushaltsplan beteiligen konnten. Erst kurz vor der entscheidenden Sitzung hätte die Große Koalition auch noch andere Vorschläge aufgenommen.

0: Kauf eins mehr. Diese Bitte an hunderte Kundinnen und Kunden gibt es morgen in 5 Wuppertaler Supermärkten. Mehrere Rotary-Clubs aus unserer Stadt sammeln von 10 bis 14 Uhr haltbare Lebensmittel und Drogerieartikel für die Wuppertaler Tafel. Im vergangenen Jahr gab es das auch. Damals kamen rund 4 Tonnen zusammen, mehr als 200 volle Bananenkisten. Die Aktion läuft morgen in den 3 Accenta-Filialen Vohwinkel, Steinbeck und Barmen, im Edeka Selders in Farresbeck und im Rewe auf Küllenhahn. In der ersten Handball-Bundesliga geht es so langsam auf die Zielgerade. Der BHC bestreitet heute sein vorletztes Auswärtsspiel der Saison. Am Abend trifft er auf Minden, einen direkten Konkurrenten im Kampf um den Klassenerhalt. Der BHC ist 15. in der Tabelle. Minden steht auf dem 17. Platz. Das ist der erste Abstiegsplatz. Das Spiel beginnt um 19 Uhr. Das waren die Nachrichten mit Sebastian Kaiser.
1: Wir haben im Moment in Bayernburg am Stausee 15 Grad, Elberfeld am Laurentiusplatz 16 Grad. Am Wochenende kriegen wir Frühlingswetter. Samstag viel Sonne, Sonntag Sonne und ein paar Wolken und bis 20 Grad. Und hier ist der Verkehr. Paar Strauß gibt's A1 Richtung Dortmund zwischen Ronsdorf und Kreuz Wuppertal Nord. 3 Kilometer stocken, 5 Minuten plus. A3 Richtung Köln zwischen Kreuz Ratingen Ost und Kreuz Hilden. 7 Kilometer Stau, 3 Viertelstunde plus. A46 Richtung Kreuz Wuppertal Nord zwischen Sonnborn und Elberfeld. 4 Kilometer Stau, 10 Minuten plus. Und A46 Richtung Düsseldorf zwischen Oberbarmen und Katernberg. 5 Kilometer Stau, 10 Minuten plus.
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1: Und es ist so viel los an diesem Wochenende in Wuppertal. Zum Beispiel Schlagerparty morgen Abend im Barmer Bahnhof. Da habe ich eine Gästeliste und Martina ist dran. Hallo.
5: Ja, hallo.
1: Wo erreiche ich dich gerade?
5: Im Homeoffice.
1: Du bist noch nicht im Wochenende?
5: Nein, noch nicht.
1: Wann startet dein Wochenende?
5: Arbeiten, um 3.
1: Oh ja, gut, ist ja nicht mehr lange. Halbe Stunde noch, genau, dann haben wir es ja. Genau. Und was steht denn an diesem Wochenende? Ist so viel los jetzt am Wochenende in Wuppertal?
5: Ja, das stimmt. Aber ich bin anders unterwegs. Wir machen am Sonntag eine Muttertagstour mit unserem Schützenverein. Und dann schauen wir mal, was der Tag so bringt.
1: Welcher Schützenverein ist das?
5: Das sind die Burger Schützen in Solingen, Burg.
1: Und habt auf jeden Fall Spaß, weil...
5: Weil wir mehrere Frauen sind und mit einer Stretch-Limo wohl fahren.
1: Nein.
5: Aber genau das wissen wir noch nicht.
1: Das ist wieder ein super Ausflug. Ja, richtig gut. Und vorher am Samstagabend auch noch Party im Barmer Bahnhof. Dann wünsche ich da viel Spaß.
5: So startet das Wochenende.
1: Ja, richtig gut. Dankeschön. Dann ein schönes Wochenende.
5: Danke.
1: Radio Wuppertal, Freitagnachmittag. Ich bin Michael Brockert.

0: Radio Wuppertal, Freitagnachmittag. Schönes Wochenende.
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0: Ach, entspannte Musik zum Start ins Wochenende von Teddy Swims. Jetzt so ein bisschen Anspannung hier in der nächsten Spielrunde.
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0: Ihr bestimmt selbst, wie viel Geld es wird, dass ihr hier gewinnt. Weiter und Stopp, das sind die Kommandos, mit denen ihr den Geldregen steuert. Wir gehen rüber ins landesweite Geldregenstudio zu Jürgen Bangert.
2: Nestli ist bei mir, beziehungsweise Nestli ist zu Hause und macht sich's gemütlich. Hallo.
3: Hallo.
2: Ich habe gerade eben in ein Telefonat mit deiner Freundin reingeklingelt. Ich hoffe, das wird mir irgendwie von allen Seiten irgendwie verziehen.
3: Ja, sie wartet, glaube ich, noch in der Warteschleife. Egal.
2: Auch nicht schlecht.
3: Ja, genau. Ja.
2: Hast du gesagt, oh, warte mal, ich muss mal eben hier rangehen?
3: Ja, genau.
2: Weißt du was, ich ziehe mich jetzt zurück, bevor wirklich nur einer sauer wird und lasse dich mal mit dem Geldregen allein. Bist du bereit?
3: Danke, ja.
2: Okay.
1: 200 Euro.
3: Weiter.
1: 500 Euro.
3: Weiter.
1: 1.150 Euro.
3: Weiter.
1: 2.600 Euro.
3: Weiter.
1: 4.000 Euro.
3: Weiter.
1: 6.500 Euro.
3: Stopp.
2: Nestli.
3: Ja, ich konnte nicht mehr.
2: Ich konnte nicht mehr, sagt sie.
3: Nee, ich konnte nicht mehr. Da ich nicht aufgepasst habe, war ich mir jetzt unsicher.
2: Ja, okay, und dann ist es ja auch cool, irgendwann zu sagen, so, jetzt wird's mir zu heikel. Oh, ich nehme die Kohle. Ja. Und in deinem Fall sind das jetzt 6.500 Euro.
3: Das ist der Wahnsinn.
2: Herzlichen Glückwunsch dazu. Ja, weil was passiert denn jetzt? 20.000 Euro waren hier drin, ohne Blitz. Und die packe ich mir ja jetzt nicht ein und nehme die mit. Nein, wir haben noch eine Runde. Und wir haben hier weiterhin für euch 20.000 Euro, ohne Blitz. Das ist eure letzte Chance jetzt, vorm Wochenende die Kohle hier rauszuholen.
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0: Es ist so viel los am Wochenende bei uns in der Stadt. Radio Wuppertal, Freitagnachmittag. Irgendwie haben alle gedacht, ach Mai, ne, da kommt der Frühling, da machen wir mal Veranstaltungen. Es ist Luisenfest. Es ist Shoppingnacht im Luisenviertel. Mirka Bummel am Samstag. Frühlingsmarkt auf Schloss Lündenbeck. Findet ihr alle auf unserer Homepage im Veranstaltungskalender auf radiowuppertal.de. Am Arrenberg, da machen sie morgen zwei Sachen. Restaurant Day und Arrentrödel. Christian Gräf vom Aufbruch am Arrenberg. Guten Tag.
1: Guten Tag.
0: Starten wir mal mit dem Restaurant Day. Was ist das nochmal genau?
1: Der Restaurant Day wurde in Skandinavien erfunden vor einigen Jahren. Es funktioniert so, dass man die Wohnung öffnet und sagt, hier ist heute Restaurant, ich koche für euch. Ein Rezept aus meiner Heimat, aus meinem Familienkochbuch. Und dann geht man durchs Viertel als Besuchende und frisst sich so durch.
0: Ah, das klingt gut. So, und dann ist ja auch noch Arrentrödel, also Flohmarkt am Arrenberg.
1: Genau. Der Arrentrödel ist ein Garagenflohmarkt und man macht in seiner Hofeinfahrt vor dem Haus seinen Stand mit den Sachen. Und das Einzige, was wir machen vom Aufbruch am Arrenberg, ist, wir haben eine digitale Karte erstellt, in der man sich anmeldet. Und dann gehen die Leute mit dem Handy durchs Quartier und picken sich die Stände raus, die sie interessieren, die eine ansprechende Beschreibung haben und auf die sie neugierig sind.
0: Und haben Sie so einen Überblick, was ist da so im Angebot?
1: Ach, natürlich Trödel, Hausrat, spezielle Sachen. Ein Galerist zum Beispiel verkauft seine ganzen alten Bilderrahmen. Das ist gut für Künstlerinnen, für Junge. Also ganz normaler Flohmarkt.
0: Worauf freuen Sie sich besonders?
1: Ich freue mich natürlich auf viele Begegnungen. Ich mache selber einen Stand und koche auch ein bisschen und einfach auf sehr viel Spaß im Quartier.
0: Also morgen ab zum Arrenberg und da haben wir mit Christian Gräf gesprochen vom Aufbruch am Arrenberg. Ganz herzlichen Dank und einen schönen Nachmittag.
1: Danke ebenso.
0: Dankeschön. Radio Wuppertal, Freitagnachmittag. Ich bin Michael Brockhardt. Schönes Wochenende.

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1: Mit Sarah Heinz, guten Tag. Der Bundesrat hat sich mit einem bunten Strauß an Themen beschäftigt. Gestoppt wurde die geplante Entlastungsprämie. Frei ist dagegen der Weg für Public-Viewing-Veranstaltungen während der Fußball-WM. Übertragungen sind auch nach 22 Uhr möglich. Auch eine neue private Altersvorsorge, die die Riester-Rente ablöst, kann kommen. Außerdem hat die Länderkammer für Erleichterungen bei Nierenspenden gestimmt. Mehr dazu von Thorsten Adolfs.
2: Bisher durften Paare nur über Kreuz spenden, wenn sie sich kannten oder verwandt waren. Das fällt jetzt weg. Wenn die Niere des eigenen Partners nicht passt, dann kann man künftig mit einem völlig fremden Paar tauschen. Auch anonyme Nierenspenden an Unbekannte sind künftig möglich. Damit in Zukunft alles fair und sicher abläuft, kümmern sich spezielle Zentren um die Organisation. Und diejenigen, die eine Niere spenden, werden bei der Vermittlung bevorzugt, falls sie später selbst einmal eine brauchen. Das Gesetz ist ein echter Durchbruch, denn im Moment gibt es in Deutschland viel zu wenige Spender. Viele Patienten müssen jahrelang auf ein passendes Organ warten. Ende 2024 haben in Deutschland etwa 6.400 als transplantabel eingestufte Menschen auf eine neue Niere gewartet. Im selben Jahr wurden aber nur rund 2.000 Nieren transplantiert.
1: Danke, Thorsten, für die Infos. Noch mehr Meldungen jetzt kurz und kompakt. Nach der Geiselnahme in einer Bank in Sinzig verhandelt die Polizei jetzt wohl mit den Tätern. Diese halten nach Angaben der rheinland-pfälzischen Polizei vor Ort mehrere Personen als Geiseln fest. Aktuell sei die Lage statisch. Die Polizei hofft, dass die Lage ohne Verletzte beendet werden kann. Die Waffenruhe zwischen den USA und dem Iran wackelt. Nach iranischen Attacken auf 3 US-Zerstörer in der Straße von Hormuz haben die USA als Vergeltungsziele im Iran angegriffen. Auch die Vereinigten Arabischen Emirate melden neue iranische Angriffe. US-Präsident Trump sagt aber, die Waffenruhe gelte weiter. Seit heute gilt auch im Ukraine-Krieg eigentlich eine einseitig von Russland ausgerufene Waffenruhe. Die ukrainische Luftwaffe hatte trotzdem russische Angriffe gemeldet. In Kiew gab es Luftalarm. Die Waffenruhe sollte eigentlich für 2 Tage gelten, in der Zeit, in der Russland den Sieg über Nazi-Deutschland 1945 feiert. Die Meere auf der Welt werden immer wärmer. Laut dem neuen Klimabericht des EU-Erdbeobachtungsprogramms Copernicus steuern die Oberflächentemperaturen diesen Monat auf einen neuen Rekord zu. Es sei nur eine Frage von Tagen, bis der bisherige Höchstwert erreicht werde, hieß es. Meteorologen rechnen damit, dass sich schon jetzt Vorläufer des sogenannten Wetterphänomens El Niño zusammenbrauen. Das tritt natürlich auf, wenn sich die Wasseroberfläche im Pazifik erwärmt und dadurch verändern sich Wind, Luftdruck und Niederschläge auf der ganzen Welt. Laut Experten könnten die Wetterextreme beim kommenden El Niño, der sich aktuell aufbaut, noch stärker ausfallen als bisher. Und das waren die Nachrichten mit Sarah Heinz.
3: Im Moment messen unsere Wetterstationen am Wichlinghauser Markt 15 Grad, Elberfeld an der Stadthalle 16 Grad, Samstag viel Sonne, Sonntag ein paar Wolken und knapp 20 Grad. Das ist das Wetter am Wochenende. Und hier ist der Verkehr A1 Richtung Dortmund zwischen Ronsdorf und Kreuz Wuppertal Nord, 4 Kilometer stocken, 5 Minuten plus. A3 Richtung Köln zwischen Mettmann und Kreuz Hilden, 5 Kilometer Stau, 40 Minuten plus. A46 Richtung Kreuz Wuppertal Nord, erst zwischen Düsseldorf-Holthausen und Kreuz Hilden, 4 Kilometer Stau, 10 Minuten plus. Und dann zwischen Faresbeck und Wichlinghausen, 6 Kilometer Stau, Viertelstunde plus. Und A46 Richtung Düsseldorf zwischen Wichlinghausen und Katernberg, 5 Kilometer stockend, 10 Minuten plus.
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3: Das ist unser großes Interview bei Radio Wuppertal. Heute meine Gäste Dorothee van den Borre und Stefan Kühn von der Krawatte. Dorothee, die Leiterin der Krawatte, was war so die letzte Chefinnenentscheidung, die du treffen musstest?
4: Wir treffen eigentlich immer die Entscheidungen im Team. Tatsächlich ist das Besondere der Krawatte, dass wir zusammen ganz demokratisch überlegen, was wir machen, was wir nicht machen. Also von daher treffe ich ganz wenige Entscheidungen alleine.
3: Und mehrheitlich oder gibt es da einen, der dann am Ende sagt, so machen wir es jetzt?
4: Also tatsächlich ist es so, dass wir so begeisterungsfähig sind, wenn wir Ideen vorschlagen, dass alle anderen mit einstimmen. Also von daher gibt es selten Gegenstimmen.
3: Und Stefan ist Ehrenamtlicher in der Krawatte. Du warst 24 Jahre lang Sozialdezernent im Rathaus, ein Job mit viel Verantwortung. Wie fühlt sich das jetzt an, hier so als Ehrenamtlicher vorgestellt zu werden?
5: Total gut, denn das habe ich schon seit meinem 14. Lebensjahr gemacht, mich ehrenamtlich zu engagieren. Das sage ich seit über 40 Jahren, seit ich hier in Wuppertal bin. Und da war es völlig natürlich, wenn die Arbeit nicht mehr ist, dann kommt wieder das Ehrenamt und das genieße ich total. Und es macht einfach Spaß.
3: Und was machen die da in der Krawatte? Wer kommt dahin? Wie gut ist das für Heckinghausen? Darüber sprechen wir heute im Elbertalk. Hier ist Radio Wuppertal. Ich bin Michael Brockhort. Schönes Wochenende.
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0: Der Elbertalk bei Radio Wuppertal. Heute unser Thema die Krawatte. Das Begegnungszentrum in Heckinghausen. Dorothee Vandenborre ist da, die Leiterin, und Stefan Kühn, der da ehrenamtlich arbeitet. Und wir kennen uns aus anderem Zusammenhang. Deswegen sagen wir du heute Nachmittag. Dorothee, die Krawatte. Was ist denn das genau?
1: Die Krawatte ist tatsächlich ein Begegnungs- und Bildungszentrum. Eine ehemalige Krawattenfabrik hat durch die beiden Träger SKF Bergisch Land und Evangelische Kirchengemeinde neues Leben bekommen. Jetzt ist es ein Ort, der Hoffnungsgeschichten schreibt. Ein Ort, an dem wöchentlich 700 Menschen kommen, 100 Ehrenamtliche tätig sind, über 40 Projekte stattfinden. Ein Ort, an dem Menschen ihre Begabungen, ihre Fähigkeiten für das Quartier einsetzen können.
0: Aber was macht ihr da genau?
1: Wir machen so viel, dass es die Radiosendung sprengen würde. Also von Bildungsangeboten für Kinder von 0 bis 12, ein waldpädagogisches Projekt, Sport, Kultur, Kunst, aber auch eben ein Ort, an dem Menschen einfach zusammenkommen, miteinander ins Gespräch kommen. Im Moment sind wir dabei, auch gerade alte Menschen im Altenheim, das Leben an ist, mit einzubeziehen. Also wirklich generations- und kulturübergreifend miteinander unterwegs zu sein.
0: Bei dir hat es ja quasi angefangen vor 10 Jahren. Da hast du eine Flüchtlingshilfe gegründet, da in der Gemeinde in Heckinghausen. Was war damals so das Bild, wo du gesagt hast, da muss ich jetzt auf jeden Fall was machen, da muss ich helfen?
1: Tatsächlich wurde das Art Hotel Erstaufnahmeeinrichtung. Und mein erster Eindruck war, in Flüchtlingshilfe gehe ich auf keinen Fall rein, weil ich spreche kaum Englisch, bin auch gar nicht so weit aus meinem Heimatland rausgekommen, habe gedacht, ich bringe überhaupt nicht die Voraussetzungen mit. Habe dann aber festgestellt, die wichtigste Voraussetzung in dieser Arbeit ist, offen zu sein, gespannt zu sein, was die Menschen mitbringen, was sie für Geschichten erzählen, welche Gaben sie haben. Und darum bin ich dann da mit Begeisterung eingestiegen.
0: Und auf welcher Sprache haben die Menschen dir das erzählt?
1: Oh, befindet ganz schnell eine Sprache. Sie mussten sich leider bei mir auf Deutsch einstellen, aber dadurch, dass wir Übersetzungen, auch Menschen, Brückenbauerinnen haben, die übersetzen, ging es von Anfang an super gut. Und es gibt eben Sprachen, die tatsächlich universal sind. Das ist eben Zuwendung, das ist Wärme, das ist gemeinsam Essen. Das ist einander in den Blick nehmen. Das ist eine Sprache, die wir ganz schnell gefunden haben.
0: Und wann, um das mal abzukürzen, wurde daraus dein Hauptjob in der Krawatte?
1: Ja, wir haben die Krawatte seit Sommer 2022 und seitdem ist sie auch mein Hauptjob. Und meine große Leidenschaft und auch mein ehrenamtliches Engagement, alles in einem.
0: Super, Stefan, Ehrenamt, gutes Stichwort. Wann hast du Dorothee so das erste Mal überhaupt wahrgenommen?
2: Das war ganz zu Beginn der Krawatte. Damals war ich nämlich noch beruflich bei der Stadt Wuppertal tätig, war unter anderem zuständig für die Unterbringung und Betreuung geflüchteter Menschen. Deswegen habe ich damals diesen Ort berufsbedingt mit aus der Taufe gehoben. Und da ist mir Dorothee das erste Mal aufgefallen. Und ihre tolle Art hat mir von Anfang an imponiert. Die Energie, der ja liebevolle Blick auf die Menschen, die Kreativität. Und ja, so ist das, war die erste Begegnung und das ist für mich ein so besonderer Ort geworden, ein Herzensort geworden. Und dann habe ich gesagt, wenn ich denn dann mal nach meiner Arbeit mich ehrenamtlich engagiere, dann ist das auf jeden Fall in der Krawatte. Und jetzt bin ich halt in einer ganz anderen Funktion dabei.
0: Und wie schnell war dir klar, wie krass Dorothee eigentlich ist in ihrer Arbeit?
2: Das hat ungefähr 0,2 Millisekunden gedauert, weil ich glaube, die ganz besondere Gabe von Menschen, Dorothee zu erreichen, Menschen zu motivieren, Menschen Hoffnung zu geben, die spürt jeder und jede sofort. Und insofern ist sie wirklich ein Wohlfahrtsverband auf zwei Beinen.
0: Jetzt gibt es ja in Wuppertal viele mögliche Ehrenämter. Warum hast du dich denn ausgerechnet für die Krawatte entschieden, damals als noch Fliegenträger?
2: Ja, vielleicht wollte ich ein Kontrastprogramm machen vom Fliegenträger zum Krawatten-Ehrenamtlichen. Es gab mehrere Gründe. Ich fange mal mit dem Unwichtigsten an. Die Krawatte ist in Heckinghausen. Ich wohne in Heckinghausen. Ich hab's also nicht so weit. Das Zweite, und da wird's dann schon viel wichtiger, da bündeln sich alle die Themen, die mich im Herzen, im Kopf und bewegen, nämlich Engagement für Menschen, mit Menschen, Menschen mit unterschiedlicher Herkunft, Hautfarbe und Religion, Engagement im Quartier, Bildungschancen für alle, Bildung von Anfang an. Alles verbindet sich mit dem, wofür ich brenne.
0: Super, also das Grundgerüst der Krawatte haben wir jetzt so ein bisschen erfasst. Wir sprechen gleich nochmal darüber, was sind das denn so für Projekte, die er da macht, damit wir uns ein bisschen genauer vorstellen können, was da eigentlich passiert. Hier ist der Elbertalk, hier ist Radio Wuppertal 107.4.

0: Freitagnachmittag hört ihr den Elba Talk bei Radio Wuppertal. Heute unser Thema die Krawatte in Heckinghausen, die Leiterin Dorothee Vandenborre. Wenn du morgens zu Hause losfährst, ne, worauf freust du dich da, wenn du in die Krawatte kommst?
1: Zuallererst freue ich mich auf das Team, weil tatsächlich dieses Team das Besondere der Krawatte ist. Wir kommen rein und es ist ein Zusammenhalt zwischen den vielen, vielen Ehrenamtlichen und den sehr wenigen Hauptamtlichen, die was ganz Besonderes sind. Tatsächlich muss ich sagen, ich bin nicht so der ganz Frühaufsteher und ich freue mich auch, weil die immer für mich gekocht haben oder was zu essen haben, weil ich koche nämlich nicht gerne.
0: Also optimal. Und wie sieht so ein normaler Tag aus bei dir?
1: Also das Besondere an der Krawatte ist, dass es eigentlich keine normalen Tage gibt. Es gibt zwar normale Programmpunkte, die sich wöchentlich auch wiederholen. Aber das Spannende ist, dass jede Woche ihre eigenen Überraschungen, ihre eigenen Angebote, ihre eigenen Begegnungen hat. Und das macht die Arbeit auch so besonders spannend.
0: Wir haben gerade schon mal gesagt, ihr habt so viele Projekte, die ihr macht. Ne? Lass uns mal ein, zwei durchgehen vielleicht. Zum Beispiel gibt es bei euch ein Marionettentheater.
1: Ja, das ist schon tatsächlich 2023 umgesetzt worden. 30 Frauen mit Fluchthintergrund haben Marionetten gebaut mit unserem professionellen Marionettenbauer und haben mit diesen Marionetten ihre Fluchtgeschichten, aber auch ihre Hoffnungsgeschichten erzählt. Da gab es eine Aufführung und für uns in der Krawatte ist es wichtig, dass Projekte niemals nur einmalige Projekte sind, sondern auch eine Nachhaltigkeit haben. Darum ist dieses Marionettenprojekt jetzt ein Demokratieprojekt geworden. Wir spielen Demokratiegeschichten für Kinder im Grundschulalter und kommen mit ihnen über spannende Themen wie Toleranz, Vielfalt, wie gehe ich mit Streit um. Das mit Marionetten gespielt, ein offenes Ende und dann sollen die Kinder überlegen, wie es weitergeht.
0: Streit, auch ein wichtiges Stichwort, sprechen wir später nochmal drüber, bei so vielen verschiedenen Nationen, Hintergründen, Religionen bei euch, dass das immer friedlich bleibt. Anderes Projekt, was ihr habt, ist zum Beispiel der Krawattenchor. Den habe ich schon mal erlebt auf der Bühne bei Wuppertal Hilft.
1: Der Krawattenchor ist tatsächlich auch eines meiner Herzensprojekte, obwohl ich total unmusikalisch bin. Aber es ist ein Chor, in dem Menschen ganz unterschiedlichster kultureller Prägung zusammenkommen. Da werden Lieder aus Afrika gesungen, arabische Lieder, ukrainische Lieder, deutsche Lieder. Auch die beiden Chorleiterinnen kommen eben, sind hier eben aufgrund von Fluchthintergrund hergekommen. Und es sind alle dabei. Und es sind alle dabei in der Form, dass sie Musik als eine Sprache entdecken, die tatsächlich verbindet.
0: Und hast du ein Lieblingsprojekt in der Krawatte?
1: Ja, mein momentanes Lieblingsprojekt ist entstanden aus dem Projekt Clowns gegen Einsamkeit. Wir haben gesagt, wir wollen in der Krawatte nicht nur für uns bleiben. Wir wollen alte Menschen erreichen, beispielsweise im Altenheim, die überhaupt nicht in die Krawatte kommen können. Wir haben ein Zirkusprojekt, Jugendliche üben Clownsnummern und führen die vor im Altenheim für Demenzkranke, für Senioren mit Einschränkungen. Und dieses Projekt ist gewachsen. Jetzt gehen unsere Lesekinder, die kaum lesen können, die üben kurze Texte und lesen die Demenzkranken vor. Da kommt es auch überhaupt nicht drauf an, ob sie mal hängen bleiben oder nicht. Wir haben jetzt Marionettenspielerinnen, die zu den Demenzkranken, die im Bett liegen, gehen und die dort besuchen. Das ist ein Projekt, das einfach zeigt, dass es uns wichtig ist, nicht an einem Raum zu bleiben, sondern mit Menschen im Quartier in Kontakt zu kommen.
0: Was ich so verstehe, so Menschlichkeit ist so das Oberthema irgendwie bei euch, ne? Stefan, ich glaube, dein Lieblingsprojekt, Stefan Kühn ist ehrenamtlicher Mitarbeiter in der Krawatte, dein Lieblingsprojekt kenne ich, glaube ich, das Musikfest am 20. Juni, oder?
2: Na, das Lieblingsprojekt würde ich nicht sagen, aber es ist ein ganz, ganz wichtiges Projekt, weil da werden wir den gesamten Stadtteil zum Singen, zum Klingen und zum Swingen bringen. Das haben wir im letzten Jahr das erste Mal gemacht, an 7 Orten, alle so ein paar hundert Meter auseinander entfernt.
0: Wie war da die Stimmung?
2: Da war es grandios. Mehrere tausend Leute sind durch Heckinghausen gelaufen. Alle hatten sie den Plan in der Hand, wann findet was wo statt, haben die alte Zollbrücke entdeckt, waren in der Kirchengemeinde, waren im Stadtteilzentrum, haben die vielen unterschiedlichen Künstlerinnen und Künstler bejubelt. Also schon im letzten Jahr rund 100 Künstlerinnen und Künstler, über 100 Ehrenamter. Da war richtig was los und das schaffen wir am 20. Juni garantiert auch wieder.
0: Sprechen wir später nochmal drüber, was da genau passiert. Musik, gutes Stichwort. Meine Gäste dürfen sich ja immer einen Song wünschen. Stefan, bei dir ist es auf das, was da noch kommt. Lotte und Max Giesinger, erzähl ganz kurz.
2: Ich finde den Text so super, nämlich die Freude auf das, was da kommt und die Hoffnung, dass das, auf was da kommt, motivieren kann und dass man was bewegen kann, dass jeder und jede was hinbekommt. Genau das erlebe ich auch in der Krawatte.
0: Hier ist der Elba-Talk bei Radio Wuppertal.

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0: Es ist 3:30.
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2: Ich bin Sebastian Kaiser. Schönen guten Tag. Die technischen Probleme am Kaiserwagen sind behoben. Das haben uns die WSW heute gesagt. Gestern Nachmittag ist der Kaiserwagen, wie berichtet, bei einer Testfahrt liegen geblieben. Ein WSW-Sprecher sagte uns, es habe Probleme mit der Elektrik gegeben, aber das konnte in der Werkstatt repariert werden und der Kaiserwagen kann, wie geplant, ab Juni wieder regelmäßig mit Fahrgästen unterwegs sein. Schon vor dem Zwischenfall war klar, dass der Kaiserwagen auch in den kommenden Tagen noch weitere Testfahrten macht. Vorgestern hatte die Polizei um Hilfe bei der Suche nach einer vermissten Frau gebeten. Eben kam die Meldung, dass sie tot ist. Die demenzkranke und 86 Jahre alte Wuppertalerin war Dienstagabend aus dem Petrus-Krankenhaus in Barmen verschwunden. Heute Mittag wurde ihre Leiche gefunden. Wo war Oberbürgermeisterin Miriam Schärf als

0: es um den Wuppertaler Haushaltsplan für dieses und nächstes Jahr ging. Diese Frage stellen die Grünen im Stadtrat. Fraktionsvorsitzende Denise Frings kritisiert, dass sich die Oberbürgermeisterin überhaupt nicht zum Haushalt geäußert habe.
1: Wo ist Miriam Schärf? Unsere Oberbürgermeisterin blieb zum Budget der Stadt komplett unsichtbar und hat nicht dafür gesorgt, dass ihre Kooperation eine Mehrheit für ihren Haushalt sichert. Wo ist die Verantwortung für unsere Stadt? Der Haushalt bietet wohl keinen schönen Pressetermin, bei dem man für Instagram posieren kann. Frau Schärf, Ihnen würde ein Blick in die Zukunft statt in die Kamera guttun.
0: Außerdem kritisieren die Grünen und die FDP, dass die Große Koalition aus SPD und CDU die anderen Fraktionen nicht an den Haushaltsberatungen beteiligt hat. Kauf eins mehr. Diese Bitte an hunderte Kundinnen und Kunden gibt es morgen in 5 Wuppertaler Supermärkten. Mehrere Rotary-Clubs aus unserer Stadt sammeln von 10 bis 14 Uhr haltbare Lebensmittel und Drogerieartikel für die Wuppertaler Tafel. Im vergangenen Jahr gab es das auch. Damals kamen rund 4 Tonnen zusammen, mehr als 200 volle Bananenkisten. Die Aktion läuft morgen in den 3 Accenta-Filialen Vohwinkel, Steinbeck und Barmen, im Edeka Selders in Farresbeck und im Rewe auf Küllenhahn. Das waren die Nachrichten mit Sebastian Kaiser.
2: Wir haben im Moment am Katernberg am Radio Wuppertal Sendemast 15 Grad, Barmen am Altenmarkt 16 Grad. Am Wochenende kriegen wir Frühlingswetter, Samstag viel Sonne, Sonntag Sonne und ein paar Wolken und bis 20 Grad. Und hier ist der Verkehr A1 Richtung Dortmund zwischen Ronsdorf und Kreuz Wuppertal Nord. 3 Kilometer stockend, 5 Minuten plus. A3 Richtung Köln zwischen Mettmann und Kreuz Hilden, 6 Kilometer Stau, 50 Minuten plus. A46 Richtung Kreuz Wuppertal Nord, erst zwischen Düsseldorf-Ersten und Erkrath, 2 Kilometer Stau, 5 Minuten plus. Und dann zwischen Farresbeck und Wichlinghausen, 4 Kilometer Stau, 10 Minuten plus.
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2: Heute sprechen wir über die Krawatte, das Stadtteilzentrum in Eckinghausen. Stefan Kühn arbeitet da ehrenamtlich, ist Gast im Elbertalk. Dorothee van den Borre leitet die Krawatte und meine Gäste dürfen sich ja immer einen Song wünschen. You Raise Me Up, Dorothee, sagst du, warum?
4: Weil dieser Song in gewisser Weise für das steht, was für mich die Krawatte ganz besonders macht. Ich glaube, dass jeder Mensch, egal wie alt er ist, egal aus welchem kulturellen Hintergrund er kommt oder sie kommen, dass jeder Mensch in Situationen eine Schulter braucht, eine Sicherheit braucht. Und das Besondere an der Krawatte ist, dass jeder Mensch, nachdem er eine solche Erfahrung gemacht hat, aber auch Schulter für andere sein kann. Dass aus Menschen, die Unterstützung bekommen haben, selbst Unterstützende werden. Ich glaube, dass das etwas ist, was unsere Gesellschaft braucht.
2: Ein großes Lied, You Raise Me Up, jetzt von Westlife.

0: Freitagnachmittag, Radio Wuppertal, der Elba-Talk. Heute unser Thema, die Krawatte in Heckinghausen. Stefan Kühn arbeitet da ehrenamtlich und du bist so brennst so für dieses Musikfest, das demnächst stattfindet. Ne? 20. Juni, was passiert da?
1: Wir haben insgesamt 7 Orte, an denen Musikerinnen und Musiker auftreten. Ganz unterschiedliche Klänge. Da sind ein Shanty-Chor singt, wir haben ein Kinderrudel singen, wir haben Chöre da, Dörte aus Heckinghausen wird auftreten. Genauso aber auch arabische Klänge, alevitische Klänge. Und an diesen 7 Orten wird von 14 bis 17 Uhr jede Menge Leben sein, jede Menge Musik sein. Und dann ziehen alle, die möchten, gemeinsam zum Gaskessel. Dort wird dann ein ganz großes Abschlusskonzert sein. Also für jeden und jede ist was dabei. Und das Schöne, die Menschen laufen, das ist die Erfahrung vom letzten Jahr, von Standort zu Standort. Da ist also richtig Leben. Und viele Menschen, die in Heckinghausen wohnen, entdecken ihren Stadtteil nochmal neu. Manche, die von außerhalb kommen, entdecken erstmalig Heckinghausen. Also es ist auch für den Stadtteil ein richtig belebendes Element.
0: Ja, was heißt das für Heckinghausen, so ein Festival da im Stadtteil?
1: Ja, erstens mal heißt es, dass wir Nachbarinnen und Nachbar eine wunderbare Zeit miteinander verbringen. Das Zweite ist aber auch, dass wir Menschen von auswärts in unseren Stadtteil holen und zeigen können, was wir alles zu bieten haben. Denn da hat sich in den letzten Jahren ganz viel getan. Wir sind eben viel mehr als nur die Heckinghauser Straße. Wir haben Kulturorte, wir haben Sozialorte, wir haben in den letzten Jahren jede Menge an neuen Grünflächen bekommen, Spielplätze wurden saniert, weil es gab Programme der Stadtteilentwicklung. All mit dem können wir auch ein bisschen angeben und sollten das auch tun, weil wir Wuppertaler neigen ja gerne mal zu moppern.
0: Was?
1: Und ja, so ein bisschen. Ne? Und naja, das höchste Lob ist, da kannst du nicht meckern. Und das wollen wir einfach ein bisschen durchbrechen, indem wir einfach mal zeigen, hier ist was los, hier sind nette Menschen, hier sind tolle Ecken.
0: Bei diesem Musikfest, worauf freust du dich besonders?
1: Ich glaube auf das große Finale. Dort haben nämlich alle Künstlerinnen und Künstler, die ganz Kleinen, aber auch die etwas Älteren, die Chance, gemeinsam auf der Bühne zu stehen und dann direkt neben dem Gaskessel, unserem Wahrzeichen, ein ganz tolles Konzert auf die Beine zu stellen. Und das wird dann ein bisschen Jam-Session, wird aber auch lustig sein, weil Dörte und Alexander werden Teile ihrer Show zeigen. Das wird ein echtes, wunderbares Potpourri von tollen Sachen.
0: Und Dorothee, du willst dir das Musikfest ja bestimmt auch ansehen. Ne? Was ist so dein Highlight da?
2: Mein Highlight ist tatsächlich, dass ganz jung und ganz alt damit dabei sind. Wir haben dieses Kinderrudelsingen für Kindergarten- und Grundschulkinder. Die üben jetzt schon ihre Lieder. Wir haben aber genauso auch ein Rudelsingen für Seniorinnen und Senioren. Die können auf dem Bayerplatz im Rollstuhl mit Rollator mitsingen. Und damit wird klar, Musik ist etwas, was wirklich jedes Alter erreicht und wo jeder dabei ist.
0: So viele Nationen, so viele unterschiedliche Menschen da immer in der Krawatte. Wie bleibt es da eigentlich immer friedlich oder ist das gar nicht immer so? Darüber sprechen wir gleich noch hier im Elba-Talk. Hier ist Radio Wuppertal.
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0: Wuppertal läuft bei euch. Der Elba-Talk. Heute sprechen wir über die Krawatte in Heckinghausen. Dorothee Vandenborre ist die Leiterin. Die Krawatte, ne? So viele Nationen, so viele Religionen, die sich da täglich treffen. Warum ist das bei euch immer so friedlich?
1: Ich glaube, es liegt zum einen an dem Ort. Zum anderen liegt es daran, dass wir ehrenamtlich super starke Brückenbauerinnen haben aus der Ukraine, aus Syrien und so weiter, die Menschen dort abholen können, die Gäste, wo sie sind. Das dritte Geheimnis ist das gemeinsame Essen. Wir essen ständig zusammen. Mhm. Und ich glaube, das ist tatsächlich ein Geheimnis des friedlichen Miteinanderlebens. Wenn man an einem Tisch sitzt, wenn man miteinander isst und wenn man miteinander im Gespräch ist.
0: Oh, das könnte auch für viele, ich sag mal, Familien gelten. Oder esst einfach mal zusammen.
1: Das stimmt. Ja, das
0: war. Haben wir doch für viele Streitereien hier eine Lösung gefunden. Aber jetzt, ich sag mal, gerade so, wenn verschiedene Religionen aufeinandertreffen, gibt es da nicht mal Konflikte auch bei euch?
1: Also bei uns tatsächlich relativ selten. Aber es kommt durchaus immer wieder vor, dass Menschen zu uns kommen und sagen, toll, dass das bei euch in der Krawatte so funktioniert. Unsere Realität ist eine ganz andere. Und dann erzählen sie von Radikalisierung schon bei Jugendlichen, in welche Richtung auch immer. Und darum haben wir gesagt, wir wollen den Geist der Krawatte rausbringen und haben einen Demokratiebus entwickelt, mit dem wir an öffentliche Orte gehen und Menschen genau dazu einladen, was die Krawatte ausmacht, miteinander ins Gespräch zu kommen.
2: Zu diesem Miteinander der unterschiedlichen Religionen will ich ein Beispiel erzählen, was mich sehr fasziniert hat. Das muss Ende 23 gewesen sein. Da haben muslimisch geprägte Frauen Krippen gebastelt, Weihnachtskrippen. Und die haben sie ihren Freundinnen mit christlichem Glauben geschenkt. Die waren so von den Socken, dass sie sich überlegt haben im darauffolgenden Frühjahr, wir laden unsere muslimischen Freundinnen zu einem gemeinsamen Fastenbrechen ein. Und aus dieser faszinierenden Begegnung ist ein Fastenbrechen fürs gesamte Quartier entstanden, wo im nächsten Jahr über 300 Menschen unterschiedlicher Religionen beim Fastenbrechen zusammensaßen. Es wurde ausgesprochen eine Einladung zum Ostergottesdienst und auch ungefähr 20 Menschen muslimischen Glaubens waren in diesem Ostergottesdienst, nicht um zu konvertieren, sondern um ihren Freundinnen und Freunden Respekt zu zollen und an den einen Gott zu denken. Also das sind so die Beispiele, da muss man nichts vorgeben, das muss man nicht organisieren. So lebt Krawatte aus sich selbst heraus.
0: Was für eine schöne Geschichte. Wir brauchen mehr Krawatte in Deutschland, oder? So, genau. Und ich sagte ja, jeder kann zu uns kommen, kann da mitmachen. Wie ist denn das? Ich sag mal, wenn man in so eine bestehende Gruppe reinkommt, ne, ist man ja immer so erst der Fremde. Wie schwierig ist das denn da?
1: Das ist tatsächlich bei uns ganz, ganz leicht. Und da sind wir auch an einem entscheidenden Punkt. Das ist ein Erfolgsrezept für die Krawatte, aber auch für andere Einrichtungen hier in Wuppertal ist. Wir haben viele Ehrenamtliche, die reinkommen, die sich sofort wohlfühlen, aber Ehrenamt muss auch gepflegt werden. Es muss Orte geben, an denen sich Ehrenamtliche begegnen. Sie müssen aufgefangen werden, sie müssen Raum haben, ihre Empfindungen, ihre Erfolge, aber auch ihre Misserfolge tatsächlich zu teilen. Und einfach einen Ort haben, an dem sie gesehen werden. Das ist, glaube ich, etwas, darum braucht Ehrenamt auch Hauptamt, was ganz, ganz wichtig ist. Und wenn das funktioniert, sind die Ehrenamtlichen die Brückenbauerinnen, um die Gäste willkommen zu heißen.
0: Dein Mann sagt über dich, du bist die Frau mit den 1000 Ideen. Ne? Was ist denn die nächste Idee, die du da umsetzen willst?
1: Tatsächlich habe ich so eine Vision, einen Traum, das habe ich jetzt gerade der Miriam Scherf auch geschickt. Ich würde gerne, dass junge Menschen mit Flucht- und Migrationshintergrund an der Stadtplanung teilnehmen. Dass die relativ wenig Raum für Beteiligung haben, nochmal ganz neu in den Blick genommen werden, um ihre Visionen für ein lebbares Wuppertal der Zukunft mitzugestalten.
0: Also, wenn das demnächst auftaucht, dann wisst ihr, die Dorothee hatte die Idee dazu. Stefan, so im Job als Sozialdezernent, was hättest du gerne viel früher gewusst, was du jetzt in der Krawatte erfahren hast?
2: Wir haben sehr oft über Selbstwirksamkeit gesprochen. Wir haben sehr oft über interkulturelle und interreligiöse Erfahrungen gesprochen. Aber häufig haben wir nicht den Dreh gefunden, das mit Leben zu füllen. Und da hilft der Geist der Krawatte ungemein. Deswegen, du hast es eben gesagt, dieser Geist der Krawatte, den brauchen wir in unserer Stadt, den brauchen wir in unserem Land, den brauchen wir eigentlich auf der ganzen Welt. Wenn es davon mehr gäbe, dann wäre unsere Wirklichkeit eine bessere.
0: Dorothee Vandenbauer und Stefan Kühn, vielen, vielen Dank, dass Sie Zeit hatten heute für uns. Ihr könnt euch den Elba-Talk auch als Podcast später nochmal anhören mit vielen Bonusfragen, für die in der Live-Sendung keine Zeit mehr war. Wir sprechen zum Beispiel darüber, wie der Name überhaupt entstanden ist und wie die Krawatte an die alte Krawattenfabrik gekommen ist. 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Schönes Wochenende.

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1: Mit Sarah Heinz, guten Tag. Es gibt gute Nachrichten für Autofahrerinnen und Fahrer. Die Spritpreise sind auf dem niedrigsten Stand seit 2 Monaten gefallen. Thorsten Adolfs aus dem News-Team, das hat ja was mit dem niedrigeren Ölpreis zu tun.
2: Ja, der Ölpreis hat in den letzten Tagen deutlich nachgegeben. Weil sich der Euro außerdem gegenüber dem US-Dollar stabilisiert, müssen wir an der Zapfsäule weniger zahlen als noch vor einer Woche. Endlich wird das Tanken deshalb wieder günstiger. Das gilt sowohl für Benzin als auch für Diesel. In Städten wie München oder Köln gab es zuletzt sogar Tankstellen, die den Liter E10 für unter 1,90 Euro angeboten haben. Der ADAC sagt aber, dass der Sprit trotz der gesunkenen Preise weiterhin zu teuer ist. Vor allem bei E10 sehen die Experten noch viel Luft nach unten. Weil die Preise je nach Region und Tankstelle extrem schwanken, lohnt sich ein Vergleich, bevor man losfährt. Am günstigsten ist es insgesamt immer noch am späten Vormittag. Mittags ziehen die Preise meistens an, weil ja laut der aktuellen Gesetzeslage nur noch eine Preiserhöhung am Tag erlaubt ist. Kritik kommt unter anderem vom IFO-Institut. Die Wirtschaftswissenschaftler sagen, dass die Mineralölkonzerne den Tankrabatt bis jetzt nur teilweise an uns Kunden weitergeben.
1: Danke für die Infos, Thorsten. Noch mehr Meldungen jetzt in der Zusammenfassung. Im rheinland-pfälzischen Sinzig konnte die Geiselnahme in einer Bank laut Polizei ohne Verletzte beendet werden. 2 Geiseln waren in einem Tresorraum eingeschlossen. Sie konnten befreit werden. Die Täter waren allerdings nicht mehr vor Ort. Nach ihnen wird aktuell gesucht. Weil es durch den Iran-Krieg auch mit der Versorgung mit Kerosin eng werden könnte, will die Europäische Agentur für Flugsicherheit künftig auch Treibstoff aus den USA erlauben. Bisher ist der in Europa nicht zugelassen. Sicherheitsprobleme sieht die Behörde aber nicht. Wichtig seien klare Regeln und geschultes Personal. An einer Essener Tankstelle hat ein Mann mit einem Transporter knapp 3000 Liter Diesel gestohlen. Ein Zeuge ist dem Transporter hinterhergefahren und hatte parallel die Polizei informiert. Die konnte den Fahrer dann in Bochum stoppen. Dem Betreiber der Tankstelle sei aufgefallen, dass insgesamt aber um die 10.000 Liter Sprit fehlten. Die Polizei sucht jetzt nach weiteren Zeugen. In der Fußball-Bundesliga beginnt am Abend der vorletzte Spieltag der Saison. Eröffnet wird er vom BVB. Die Dortmunder empfangen Eintracht Frankfurt und der Druck liegt eindeutig bei den Frankfurtern und deren Trainer. Danny Hoppe hat den Ausblick.
3: Erst seit Anfang des Jahres sitzt Albert Riera auf der Bank bei den Frankfurtern. Seitdem sorgt der exzentrische Spanier immer wieder für Wirbel und Kopfschütteln mit seinen Auftritten und Aussagen. Weil auch die Ergebnisse nicht stimmen und die Eintracht den Europapokal zu verpassen droht, könnte es heute schon das letzte Spiel von Riera werden. Laut Medienberichten ist eine Trennung von ihm nur noch eine Frage der Zeit. Deutlich entspannter ist die Lage in Dortmund. Die Champions League ist sicher. Heute im letzten Heimspiel der Saison soll dann auch endgültig die Vizemeisterschaft klargemacht werden. Dazu wird es emotional mit Julian Brandt, Salih Özcan und Niklas Süle werden 3 Profis verabschiedet, die den Verein verlassen werden. Erst gestern hatte Süle sein Karriereende verkündet.
1: Danke, Danny, für die Infos. Anstoß ist heute Abend um 8:30. Und das waren die Nachrichten mit Sarah Heinz.
4: Samstag viel Sonne, Sonntag ein paar Wolken und knapp 20 Grad. Das ist das Wetter am Wochenende. Im Moment messen unsere Wetterstationen am Lichtscheider Kreisel 15 Grad, Heckinghausen am Feuerwehrhaus 17 Grad. Und der Verkehr A1 Richtung Dortmund zwischen Ronsdorf und Kreuz Wuppertal Nord. 4 Kilometer stocken, 5 Minuten plus. A3 Richtung Köln zwischen Mettmann und Kreuz Hilden. 6 Kilometer Stau, 3/4 Stunde plus. Und A46 Richtung Kreuz Wuppertal Nord zwischen Faresbeck und Oberbarmen. 4 Kilometer stocken. 10 Minuten plus. Wo es geht, gute Fahrt.
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4: Es ist wahnsinnig viel los am Wochenende in Wuppertal. Partys, Stadtfeste, Flohmärkte. Macht richtig Spaß, in unseren Veranstaltungskalender zu gucken. Könnt ihr mal machen auf radiowuppertal.de. Oder ihr bleibt noch 10 Minuten dran. Ich habe gleich einen kompakten Überblick für euch, was ihr unternehmen könnt in Wuppertal. Freitagnachmittag, hier ist Radio Wuppertal 107.4. Ich bin Michael Brockert. Schönes Wochenende.

Radio Wuppertal, Freitagnachmittag. Panikrocker Udo Lindenberg wird nächste Woche 80. Krass, ne? Heute ist zu seinem Geburtstag ein besonderes Album erschienen. We Love Udo heißt das. Da sind 20 seiner Hits drauf, aber von anderen Stars gesungen. Ali Neumann zum Beispiel ist dabei. Oder Boss Hoss singen Udos Hit Reeperbahn.

0: Freitagnachmittag, ihr seid bei Radio Wuppertal. Wir starten in ein pickepackevolles Wochenende. Jede Menge Veranstaltungen überall in den Stadtteilen. Geht heute schon los mit dem Start ins Veranstaltungswochenende mit der Nacht der Technik. 30 Betriebe in der Umgebung öffnen die Türen und zeigen, wie sie arbeiten, sagt Veranstalter Urban Plössl.
1: Die Leute in den Unternehmen haben unheimlichen Spaß daran, von ihrer Arbeit zu erzählen. Und die Besucher, die sind dann total überrascht, wie gerne die Leute eben von ihrer Arbeit erzählen, wie viel sie davon mitnehmen.
0: Nacht der Technik heute 18 bis 24 Uhr in Wuppertal zum Beispiel bei Axalta, bei der AWG, Knipex ist dabei, die Feuerwehr oder die Uni. Die Kindertagesstätte Hokus Pokus macht Kindersachen Flohmarkt, sagt Carina Podobrin.
2: Viele sagen, die Atmosphäre ist sehr entspannt. Das habe ich selber auch schon so erlebt. Es ist eigentlich auch immer sehr lustig. Es wird viel gelacht.
0: Ja, die haben heute Abend Flohmarkt nur für Erwachsene. Da gibt es dann auch Sekt und Häppchen. Und morgen dann für die ganze Familie. Und die Kindersachen sind da alle nach Größe sortiert. Also super praktisch in der Kita Hokus Pokus an der Schützenstraße. Auf Schloss Lindenbeck ist Frühlingsmarkt, heute Samstag und Sonntag.
2: Man kann wirklich einen richtig tollen Tag da verbringen und am Sonntag ist ja auch noch Muttertag. Ein toller Ausflug vielleicht mit seiner Mutter gemeinsam durch das Schlossgelände zu schlendern,
0: sagt Veranstalterin Karin Thörmann. Morgen ist Mirka Bummel, die kleinen Läden da im Quartier machen zusammen Aktionen. Moritz braut Bier.
3: Bei mir in der Brauerei mache ich hinten den Garten auf und stelle ein paar Bierbänke auf, dass man sich da auch hinsetzen kann und Ruhe austauschen kann. Die Leute sind total interessiert, dass man das überhaupt so mit relativ einfachen Mitteln machen kann.
0: Mirka Bummel morgen eben in der Mirke. Und am Sonntag natürlich Luisenfest. Die feiern in diesem Jahr 50. Geburtstag, soll aber gar nicht speziell gefeiert werden, sagt Veranstalter Alexander Klein.
4: Wir hatten lange hin und her überlegt und wollten auch noch mal was Besonderes machen. Wir haben dann entschieden, eigentlich ist alles gut, so wie es ist.
0: Ja, haben Sie recht, Luisenfest ist ja schon gut. Flohmarkt am Samstag ab 6 Uhr und dann Stadtfest bis in die Nacht. Kleine Einschränkung, der Devertsche Garten ist ja gerade Baustelle. Da könnt ihr nicht feiern in diesem Jahr. Die Infos zu allen Veranstaltungen hier in der Stadt findet ihr auf radiowuppertal.de. Freitagnachmittag, ich bin Michael Brockhoff. Schönes Wochenende.

0: 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Schönes Wochenende.
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1: Ich bin Sebastian Kaiser. Schönen guten Tag. Der Kaiserwagen hat keine technischen Probleme mehr. Das haben uns die WSW heute gesagt. Gestern Nachmittag ist der Kaiserwagen, wie berichtet, bei einer Testfahrt liegen geblieben. Ein WSW-Sprecher sagte uns, es habe Probleme mit der Elektrik gegeben, aber das konnte in der Werkstatt repariert werden. Und der Kaiserwagen kann wie geplant ab Juni wieder regelmäßig mit Fahrgästen unterwegs sein. Schon vor dem Zwischenfall war klar, dass der Kaiserwagen auch in den kommenden Tagen noch weitere Testfahrten macht. Vorgestern hatte die Polizei um Hilfe bei der Suche nach einer vermissten Frau gebeten. Heute kommt die Meldung, dass sie tot ist. Die demenzkranke und 86 Jahre alte Wuppertalerin war Dienstagabend aus dem Petruskrankenhaus in Barmen verschwunden. Heute Mittag wurde ihre Leiche am Wupperufer an der Rosenau in Oberbarmen gefunden. Der Wuppertaler Haushaltsplan für dieses und nächstes Jahr soll unehrlich sein. Diese Kritik kommt von der FDP-Fraktion. Wie berichtet, hat der Stadtrat den Haushaltsplan beschlossen. Aber die Koalition aus SPD und CDU hätte darüber weitgehend nur intern beraten, sagt die Fraktionsvorsitzende der Grünen, Denise Frings.
2: Wir wollten in den letzten Monaten transparent über die Entwürfe beraten. Aber das war von Seiten und SPD und CDU leider kein Dialog gewünscht. Es wäre wichtig gewesen, den Haushalt in den Ausschüssen offen zu beraten, was für Auswirkungen die Einsparungen für die nächsten Jahre für die Bürgerinnen bedeuten. In allen Ausschüssen haben SPD und CDU versucht, dies zu verhindern.
1: Dieselbe Kritik kommt von der FDP. SPD und CDU hätten verhindert, dass sich alle Fraktionen konstruktiv am Haushaltsplan beteiligen konnten. Erst kurz vor der entscheidenden Sitzung hätte die Große Koalition auch noch andere Vorschläge aufgenommen. Kauf eins mehr. Diese Bitte an hunderte Kundinnen und Kunden gibt es morgen in 5 Wuppertaler Supermärkten. Mehrere Rotary-Clubs aus unserer Stadt sammeln von 10 bis 14 Uhr haltbare Lebensmittel und Drogerieartikel für die Wuppertaler Tafel. Im vergangenen Jahr gab es das auch. Damals kamen rund 4 Tonnen zusammen, mehr als 200 volle Bananenkisten. Die Aktion läuft morgen in den 3 Akzenta-Filialen Vohwinkel, Steinbeck und Barmen, im Edeka Selders in Farresbeck und im Rewe auf Küllenhahn. Das waren die Nachrichten mit Sebastian Kaiser.
3: Wir haben im Moment am Wichlinghauser Markt 16 Grad, Vohwinkel am Stationsgraten 17 Grad. Am Wochenende kriegen wir Frühlingswetter. Samstag viel Sonne, Sonntag Sonne und ein paar Wolken und bis 20 Grad. Und das ist der Verkehr. A1 Richtung Dortmund zwischen Ronsdorf und Kreuz Wuppertal Nord. 3 Kilometer stocken, 5 Minuten plus. A3 Richtung Köln zwischen Mettmann und Kreuz Hilden. 5 Kilometer Stau, halbe Stunde plus. Und A46 Richtung Kreuz

0: Wuppertal Nord zwischen Düsseldorf-Wersten und Erkrath. 3 Kilometer stockend, 5 Minuten plus.
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0: Schönes Wochenende wünsche ich euch.

0: Freitagnachmittag, Radio Wuppertal. Die ganz neuen Hits haben wir jeden Nachmittag auf unserer Playlist für euch. Miles Smith hat einen neuen Hit am Start. Das ist eine Collab, wie wir in der Musikindustrie sagen, wenn zwei zusammenarbeiten.
1: Yeah, I wrote this song with Niall Horan and it was a really fun.
2: Den Song habe ich mit Niall Horan gemacht. Das war eine tolle Erfahrung. Ich hatte letztes Jahr schon angefangen dran zu arbeiten, aber den Song nie so richtig hinbekommen. Als ich ihn Niall gezeigt habe, fand er die Anfänge super und wir haben zusammen weitergearbeitet in einem Studio in London. Dabei sind wir richtig gute Freunde geworden, haben einige Guinness getrunken und die Nächte durchgemacht.
0: Ah, das ist ja eh so cool in Großbritannien, ne? Einfach nach Feierabend im Pub treffen, zusammen ein, zwei Guinness trinken. Und das ist der Hit, der dabei entstanden ist. Viel gute Laune zum Start in euer Wochenende. Miles Smith und Niall Horan, Drive Safe, neu bei Radio Wuppertal. What?

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0: Na, seid ihr schon im Wochenende? Freitagnachmittag, Radio Wuppertal läuft. Kurz vor fünf haben wir es ja. Die Stadt startet so langsam ins Wochenende. Ich bin kurz draußen hier auf der Terrasse bei uns am Ahrenberg. Das Wetter ist so mittelfrühlingshaft, aber das Wochenende wird dann doch ganz schön.
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0: Hier bei uns draußen im Moment so um 16 Grad. Morgen am Samstag kriegen wir viel Sonne. Also wird ein richtig schöner, sonniger Frühlingstag. So 17, 18 Grad, vielleicht auch 19 kriegen wir morgen. Dann am Sonntag so ein paar Wolken dabei. Aber es ist auch immer noch sonnig am Sonntag. Und Temperatur so bis 20 Grad am Sonntag. Also doch ein wirklich ganz nettes Frühlingswochenende in Wuppertal, oder? Schönes Wochenende.
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1: Mit Sarah Heinz, guten Tag. Aus der Entlastungsprämie von bis zu 1.000 Euro wird erstmal nichts. Der Bundesrat hat den Plan heute überraschend gestoppt. Thorsten Adolfs aus dem News-Team. Hintergrund ist ja ein handfester Streit ums Geld zwischen Bund und Ländern.
2: Genau, die Bundesländer und Kommunen sind stinksauer, weil sie den Großteil der Steuerausfälle tragen müssten, während der Bund sich die Ausgaben durch eine höhere Tabaksteuer zurückholen wollte. Politiker wie der scheidende Ministerpräsident von Baden-Württemberg Kretschmann sagen, der Bund habe zwar tolle Ideen, am Ende würden aber Länder und Kommunen auf den Kosten sitzen bleiben. Und das ist ein altbekanntes Problem zwischen Berlin und den Ländern, das jetzt wieder hochkocht.
1: Welche Reaktion gibt es denn noch?
2: Zum Beispiel die der Grünen. Sie sprechen von einem Fiasko für die Bundesregierung um Kanzler Merz. Die Vorschläge seien so schlecht, dass sie nicht einmal die eigenen Ministerpräsidenten im Bundesrat überzeugen würden, sagte Fraktionschefin Dröge. Und Schleswig-Holsteins CDU-Ministerpräsident Günther fordert nach dem Aus der Prämie vom Bund andere Ideen, um die Bürger zu entlasten. Günther hatte gestern schon gesagt, viele kleine und mittlere Firmen hätten gar nicht die finanziellen Möglichkeiten, so eine Prämie auszuzahlen. Ganz vom Tisch ist das Thema noch nicht. Es kann sein, dass die Regierung jetzt den Vermittlungsausschuss anruft. Da würde es dann darum gehen, bei der Finanzierung einen Kompromiss zu finden. Ob das allerdings klappt, ist fraglich. Denn hinter den Kulissen kracht es zwischen Union und SPD gerade gewaltig.
1: Danke, Thorsten, für die Infos. Noch mehr Meldungen jetzt in der Zusammenfassung. Einweg-Vapes sollen in Deutschland noch in diesem Jahr verboten werden. Bundesumweltminister Schneider will ein entsprechendes Gesetz vorlegen, denn die Geräte landen zu oft im Hausmüll und können dann auch Brände in Recyclinganlagen auslösen. Nachfüllbare E-Zigaretten sind von dem Verbot nicht betroffen. Bei der Frau, die nach dem tödlichen Hantavirus-Ausbruch auf einem Kreuzfahrtschiff in Düsseldorf behandelt wird, gibt es bis jetzt keinen Hinweis auf eine Infektion. Auf dem Schiff starben bisher 3 Menschen, darunter eine Deutsche. Es fährt jetzt Richtung Teneriffa, wo am Sonntag alle Passagiere und Besatzungsmitglieder von Bord geholt werden sollen. In der Sperrzone rund um das frühere Atomkraftwerk Tschernobyl brennt ein Wald. Nach ukrainischen Behördenangaben haben russische Drohnen das Feuer ausgelöst. Mehr als 1.100 Hektar stehen in Flammen. Minen und starker Wind machen das Löschen besonders schwierig. Die Strahlungswerte liegen bis jetzt im Normbereich. Fast 3/4 der Menschen in Europa haben keine gute Meinung über die USA. Das geht aus dem aktuellen Eurobarometer hervor. Im November vergangenen Jahres hatten noch 60% der Befragten eine negative Meinung. In der Umfrage zeigen sich die Spannungen zwischen Europa und den USA, die sich seit dem Herbst nochmal verstärkt haben. Durch Trumps Zollpolitik, seine selbst erhobenen Ansprüche auf Grönland und den Irankrieg seien die Beziehungen belastet. Die Umfrage hat auch gezeigt, dass viele Menschen hier Europa als Ort der Stabilität in einer unruhigen Welt sehen. Über 80% sind außerdem für eine gemeinsame Sicherheits- und Verteidigungspolitik der EU. Und das waren die Nachrichten mit Sarah Heinz.
3: Samstag viel Sonne, Sonntag ein paar Wolken und knapp 20 Grad. Das ist das Wetter am Wochenende. Im Moment messen unsere Wetterstationen in Ronsdorf an der Blombachtalbrücke 14 Grad, am Langerfelder Markt 16 Grad. 3:05 haben wir es. Das sind die aktuellen Staus. A46 Richtung Kreuz Wuppertal Nord zwischen Düsseldorf-Wersten und Kreuz Hilden 7 Kilometer 20 Minuten plus. Und A46 Richtung Düsseldorf zwischen Wichlinghausen und Katernberg 3 Kilometer stocken 5 Minuten plus.
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3: Ja, knappe Stunde noch, dann startet der lange Shoppingabend im Luisenviertel. Bis 22 Uhr haben die Läden da für euch geöffnet. Das Viertel leuchtet, heißt der Abend. Und was da jetzt genau leuchtet, das lassen wir uns gleich erklären. Gegen 16:45 Radio Wuppertal, Freitagnachmittag. Ich bin Michael Brockhoff. Schönes Wochenende.

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Michael Jackson hat sich schon in den 90ern Sorgen gemacht um die Welt. Darum geht's in seinem Hit Heal the World. So anderer Vibe jetzt mit aktueller Musik von Somba. Perfekter Sound zum Start ins Wochenende. Unglücklich verliebt sein kann sich so richtig gut anhören, das ist der Beweis dafür. Es geht darum, einen Crush zu haben auf eine vergebene Person. Homewrecker von Somba, neu bei Radio Wuppertal.

0: Wuppertal ist auf dem Weg ins Wochenende. Freitagnachmittag, Radio Wuppertal läuft. Ihr könntet da super mit einem langen Shoppingabend starten im Luisenviertel. Da haben die Läden nämlich heute bis 22 Uhr geöffnet. Das Viertel leuchtet, heißt die Aktion. Tina Heidorn ist mit ihrem Laden dabei. Guten Tag.
1: Hallo, schönen guten Tag.
0: Und gibt es da dieses Mal besondere Angebote?
1: Ja, wir haben zwei neue dabei. Das ist eigentlich ganz interessant. Und zwar ist es einmal in der Friedrich-Ebert-Straße Hallo Fahrrad. Das ist ein neuer Fahrradladen und Fahrradwerkstatt.
0: In der, da war früher, wo ganz früher die Apotheke drin war, auf der Ecke.
1: Richtig, genau. Wo die Apotheke drin war, an der Ecke zur Sophienstraße. Und der stellt sich eben mit seinem Laden neu vor. Und auch in der Friedrich-Ebert-Straße das Studio Blau. Das ist ein Reformer-Pilates-Studio und Yoga-Studio.
0: Und wie ist denn das eigentlich so? Wer kommt da immer an so einem Abend zu Ihnen?
1: Das ist sehr gemischt und das ist gerade das Schöne. Sind viele Paare, Freundinnen und Freundesgruppierungen und die nehmen sich eben für diesen Abend Zeit. Es ist so Freitagabend, es geht ja dann auch so ins Wochenende und deswegen ist da immer eine sehr schöne, entspannte Stimmung, weil man eben nicht so im Alltagsstress dann ist. Und ja, das ist immer sehr schön, weil man nette Begegnungen hat und sich eben Zeit für die Begegnungen genommen werden kann.
0: Und man könnte ja nach dem Shoppen auch noch weiterziehen in die Bars und Kneipen und da, weiß ich nicht, einen Aperol-Spritz trinken oder so.
1: Gemeinsam. Zum Beispiel, genau. Ne? Viele nutzen das auch. Manche gehen auch so zwischendurch mal, um sich ein bisschen auszuruhen und dann später nochmal loszuziehen. Ist dann immer schon eine sehr, sehr schöne, fast wie so eine Gartenfest-Sommerfest-Stimmung schon.
0: Und was leuchtet denn eigentlich?
1: Im Frühling leuchtet es eher dann so ein bisschen farblich bunt, weil es ja dann auch ein bisschen länger hell ist. Im Herbst sind es dann eben viele Laternen und das ist dann das, was leuchtet, genau.
0: Also Shoppingabend im Luisenviertel, worauf freuen Sie sich besonders?
1: Ich freue mich besonders eigentlich auf die Zusammenkunft mit den Leuten, auf die Gespräche und auf den Austausch und einfach auf die gute Stimmung.
0: Das Viertel leuchtet. Tina Heidorn, vielen Dank und einen schönen Nachmittag.
1: Herzlichen Dank.
0: Bis 22 Uhr haben die Läden im Luisenviertel geöffnet. Die Wuppertaler Veranstaltungen haben wir für euch im Kalender auf radiowuppertal.de. Ich bin Michael Brockhort. Schönes

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1: Ich bin Sebastian Kaiser. Schönen guten Tag. Die technischen Probleme am Kaiserwagen sind behoben. Gestern Nachmittag ist er, wie berichtet, bei einer Testfahrt liegen geblieben. Ein WSW-Sprecher sagte uns heute, es habe Probleme mit der Elektrik gegeben, aber das konnte in der Werkstatt repariert werden. Und der Kaiserwagen kann, wie geplant, ab Juni wieder regelmäßig mit Fahrgästen unterwegs sein. Schon vor dem Zwischenfall war klar, dass der Kaiserwagen auch in den kommenden Tagen noch weitere Testfahrten machen wird. Vorgestern hatte die Polizei um Hilfe bei der Suche nach einer vermissten Frau gebeten. Heute kommt die Meldung, dass sie tot ist. Die demenzkranke und 86 Jahre alte Wuppertalerin war Dienstagabend aus dem Petruskrankenhaus in Barmen verschwunden. Heute Mittag wurde ihre Leiche am Wupperufer an der Rosenau in Oberbarmen gefunden. Wo war Oberbürgermeisterin Miriam Schärf, als es um den Wuppertaler Haushaltsplan für dieses und nächstes Jahr ging? Diese Frage stellen die Grünen im Stadtrat. Fraktionsvorsitzende Denise Frings kritisiert, dass sich die Oberbürgermeisterin überhaupt nicht zum Haushalt geäußert habe.
2: Wo ist Miriam Schärf? Unsere Oberbürgermeisterin blieb zum Budget der Stadt komplett unsichtbar und hat nicht dafür gesorgt, dass ihre Kooperation eine Mehrheit für ihren Haushalt sichert. Wo ist die Verantwortung für unsere Stadt? Der Haushalt bietet wohl keinen schönen Pressetermin, bei dem man für Instagram posieren kann. Frau Schärf, Ihnen würde ein Blick in die Zukunft statt in die Kamera guttun.
1: Außerdem kritisieren die Grünen und die FDP, dass die Große Koalition aus SPD und CDU die anderen Fraktionen nicht an ihren Haushaltsberatungen beteiligt hat. Kauf eins mehr. Diese Bitte an hunderte Kundinnen und Kunden gibt es morgen in 5 Wuppertaler Supermärkten. Mehrere Rotary-Clubs aus unserer Stadt sammeln von 10 bis 14 Uhr haltbare Lebensmittel und Drogerieartikel für die Wuppertaler Tafel. Im vergangenen Jahr gab es das auch schon. Damals kamen rund 4 Tonnen zusammen, mehr als 200 volle Bananenkisten. Die Aktion läuft morgen in den 3 Akzenta-Filialen Vohwinkel, Steinbeck und Barmen, im Edeka Selders in Farresbeck und im Rewe auf Kühlenhahn. Das waren die Nachrichten mit Sebastian Kaiser.
3: Wir haben im Moment in Oberbarmen am Wupperfelder Markt 15 Grad, Elberfeld im Briller Viertel 14 Grad. Am Wochenende kriegen wir Frühlingswetter. Samstag viel Sonne, Sonntag Sonne und ein paar Wolken und bis 20 Grad. Und das ist der Verkehr A46 Richtung Kreuz Wuppertal Nord zwischen Düsseldorf-Wersten und Kreuzhilden. 7 Kilometer Stau, 20 Minuten plus. Und A46 Richtung Düsseldorf zwischen Wichlinghausen und Katernberg. 3 Kilometer stocken, 5 Minuten plus.
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3: Oh, und es ist so viel los am Wochenende in Wuppertal. Ne? Sonntag zum Beispiel Luisenfest.
4: Wenn das Leben dich leiden lässt, es gibt noch das Luisenfest. Das war mal so ein Spruchplakat.
5: Ich bin da schon als kleines Kind mit meinen Eltern hingegangen und habe da selber auch verkauft.
6: Ist halt einfach das Fest in Wuppertal für mich. Da geht man gerne hin.
3: Ja, Wetter.

Wird ja auch eine Frühlingshaft am Wochenende. Was ihr sonst noch machen könnt, das findet ihr in unserem Veranstaltungskalender auf radiowuppertal.de. Und gleich hier nochmal kompakt zusammengefasst für euch gegen 17:45. Radio Wuppertal, Freitagnachmittag. Ich bin Michael Brockhorst. Schönes Wochenende.

0: Freitagnachmittag, hier ist Radio Wuppertal. Schönes Wochenende.
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3: 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Die Radio Wuppertal Verkehrshotline gibt uns Staus und Blitzer durch. 0800 5 mal die 4 07.
4: Gut

0: Freitagnachmittag, ihr seid bei Radio Wuppertal und wir starten in ein pickepackevolles Wochenende. Jede Menge Veranstaltungen überall in den Stadtteilen. Geht heute schon los mit dem Start ins Veranstaltungswochenende mit der Nacht der Technik. 30 Betriebe in der Umgebung öffnen die Türen und zeigen, wie sie arbeiten, sagt Veranstalter Urban Plössl.
1: Die Leute in den Unternehmen haben unheimlichen Spaß daran, von ihrer Arbeit zu erzählen. Und die Besucher, die sind dann total überrascht, wie gerne die Leute eben von ihrer Arbeit erzählen, wie viel sie davon mitnehmen.
0: Nacht der Technik heute 18 bis 24 Uhr in Wuppertal zum Beispiel bei Axalta, bei der AWG, Knipex ist dabei, die Feuerwehr oder die Uni. Die Kindertagesstätte Hokus Pokus macht Kindersachen Flohmarkt, sagt Carina Podobrin.
2: Viele sagen, die Atmosphäre ist sehr entspannt, das habe ich selber auch schon so erlebt. Es ist eigentlich auch immer sehr lustig, es wird viel gelacht.
0: Ja, die haben heute Abend Flohmarkt nur für Erwachsene, da gibt es dann auch Sekt und Häppchen und morgen dann für die ganze Familie. Und die Kindersachen sind da alle nach Größe sortiert, also super praktisch in der Kita Hokus Pokus an der Schützenstraße. Auf Schloss Lindenbeck ist Frühlingsmarkt, heute Samstag und Sonntag.
3: Man kann wirklich einen richtig tollen Tag da verbringen und am Sonntag ist ja auch noch Muttertag. Ein toller Ausflug vielleicht mit seiner Mutter gemeinsam durch das Schlossgelände zu schlendern,
0: sagt Veranstalterin Karin Thörmann. Morgen ist Mirka Bummel, die kleinen Läden da im Quartier machen zusammen Aktionen. Moritz braut Bier.
4: Bei mir in der Brauerei mache ich hinten den Garten auf und stelle ein paar Bierbänke auf, dass man sich da auch hinsetzen kann und Ruhe austauschen kann. Die Leute sind total interessiert, dass man das überhaupt so mit relativ einfachen Mitteln machen kann.
0: Mirka Bummel morgen eben in der Mirke. Und am Sonntag natürlich Luisenfest. Die feiern in diesem Jahr 50. Geburtstag, soll aber gar nicht speziell gefeiert werden, sagt Veranstalter Alexander Klein.
5: Wir hatten lange hin und her überlegt und wollten auch noch mal was Besonderes machen. Wir haben dann entschieden, eigentlich ist alles gut, so wie es ist.
0: Ja, haben Sie recht, Luisenfest ist ja schon gut. Flohmarkt am Samstag ab 6 Uhr und dann Stadtfest bis in die Nacht. Kleine Einschränkung, der Devertsche Garten ist ja gerade Baustelle, da könnt ihr nicht feiern in diesem Jahr. Die Infos zu allen Veranstaltungen hier in der Stadt findet ihr auf radiowuppertal.de. Freitagnachmittag, ich bin Michael Brockhort. Schönes Wochenende.
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1: Mit Sarah Heinz, guten Abend. Es ist eine gute Nachricht für den Schutz von Frauen. Der Bundestag hat ein neues Gesetz beschlossen, das häusliche Gewalt deutlich eindämmen soll. Und zwar, indem Täter elektronische Fußfesseln tragen sollen. Dieses Modell hat sich in Spanien schon bewährt und kommt jetzt auch bei uns zum Einsatz. Thorsten Adolfs aus dem News-Team, wie genau wird das funktionieren?
2: Also es geht um Täter, die sich ihren Opfern nicht annähern dürfen. Diese Täter müssen künftig eine Fußfessel tragen. Das System schlägt sofort Alarm, wenn man der betroffenen Person zu nahe kommt, und es warnt diese Person auch direkt in Echtzeit. Bundesjustizministerin Hubig sagt, damit werde der Schutz für Frauen enorm verbessert. Die Technik sei sehr zuverlässig. Das ist aber noch nicht alles. Gerichte können Täter jetzt auch verpflichten, an Antigewaltkursen teilzunehmen, damit sie aktiv an sich arbeiten, um ihr Verhalten dauerhaft in den Griff zu bekommen.
1: Was ändert sich durch das neue Gesetz denn sonst noch für die Sicherheit von Betroffenen?
2: Die Abgeordneten haben auch neue Grundlagen beschlossen, um Täter enger kontrollieren zu können. Zum Beispiel sollen Familiengerichte einen Zugriff auf das Waffenregister bekommen. Auch bei den Strafen für Verstöße gegen angeordnete Schutzmaßnahmen zieht der Gesetzgeber die Zügel an. Außerdem plant Ministerin Hubig weitere Schritte gegen digitale Gewalt wie Deepfakes. Und sie will dafür sorgen, dass Opfer bei häuslicher Gewalt in Strafverfahren durch Fachkräfte unterstützt werden. So soll sichergestellt werden, dass sich Betroffene bei Behördengängen und vor Gericht jederzeit wohlfühlen.
1: Danke, Thorsten. Mehr Meldungen jetzt im Überblick. Wie US-Präsident Trump mit Verbündeten umgehen wird, die die Nutzung von US-Stützpunkten für Angriffe auf den Iran verweigert haben, ist noch offen. Außenminister Rubio hat bei seinem Besuch in Rom gesagt, der Präsident habe darüber noch nicht entschieden. Trump hatte Italien und Spanien aus Verärgerung darüber mit dem Abzug von US-Truppen gedroht. Das US-Militär hat 2 Öltanker unter iranischer Flagge beschossen und außer Gefecht gesetzt. Die Schiffe hatten versucht, einen iranischen Hafen am Golf von Oman anzulaufen und damit die US-Seeblockade zu brechen. Im Moment halten US-Streitkräfte nach eigenen Angaben mehr als 70 Tanker auf. Das heißt, sie hätten zusammen Öl im Wert von rund 13 Milliarden Dollar transportieren können. Auf der A3 bei Solingen ist ein LKW mit Tiefkühlware umgekippt und hat die Autobahn stundenlang blockiert. Der Fahrer hatte die Kontrolle verloren, der LKW krachte in die Leitplanken und gegen eine Betonwand. 2 Menschen wurden leicht verletzt. Ein Fahrstreifen soll noch bis morgen Vormittag gesperrt bleiben. Die Meere auf der Welt werden immer wärmer. Laut dem neuen Klimabericht des EU-Erdbeobachtungsprogramms Copernicus steuern die Oberflächentemperaturen diesen Monat auf einen Rekordwert zu. Es sei nur eine Frage von Tagen, bis der bisherige Höchstwert erreicht werde, hieß es. Meteorologen rechnen damit, dass sich schon jetzt Vorläufer des sogenannten Wetterphänomens El Niño zusammenbrauen. Das tritt natürlich auf, wenn sich die Wasseroberfläche im Pazifik erwärmt, und dadurch verändern sich Wind, Luftdruck und Niederschläge auf der ganzen Welt. Laut Experten könnten die Wetterextreme beim kommenden El Niño, der sich aktuell aufbaut, noch stärker ausfallen als bisher. Und das waren die Nachrichten mit Sarah Heinz.
3: Das Wetter wird ein wohlig warmes Wochenende, bis 24 Grad maximal. Morgen auch schön sonnig. Dazu Regen bleibt die Ausnahme. Sonntag dafür eine Ecke nasser. Heute Abend bleibt es trocken. Die Nacht wird dafür noch mal frischer. Da landen wir am Tiefpunkt so zwischen 8 und 3 Grad.
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3: Der Weg ins Wochenende ist gepflastert mit Autos. Hier die Staus ab einer Viertelstunde Wartezeit. A2 Hannover-Dortmund zwischen Herzebrock-Klarholz und Beckum. 3 Kilometer, 25 Minuten. A3 Oberhausen-Köln zwischen Mettmann und Solingen, 9 Kilometer, knappe halbe Stunde. A3 Köln-Frankfurt zwischen Lohmar und Bad Honnef-Linz, 5 Kilometer, eine Viertelstunde. A44 Kassel-Dortmund zwischen Bräuner und Diemelstadt, 7 Kilometer, auch da eine Viertelstunde. Und die A57 Krefeld-Köln haben wir noch zwischen Dreieck Neuss-Süd und Kreuz Köln-Nord, 10 Kilometer, eine halbe Stunde. Gute Fahrt, kommt gut durch.
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3: Ja, schönen guten Abend, Sebastian Pulli hier. Ich sehe gerade in der Liste der kuriosen Feiertage, heute ist Ohne-Sockentag. Deshalb war hier so neblig, wie ich ins Studio gekommen bin. Ich lüfte durch, ihr hört so lange Genie in a Bottle. Schönen Feierabend euch. Es brennt auch so ein bisschen in den Augen.

0: Ja, dann mach doch. Ist wieder dieser ganz typische 80er, 90er Modenschau-Beat drin. So ganz klassisch Madonna, ne? Also der Song, der klingt so ein bisschen wie diese schwarz-weiß Frisurenfotos in diesen Hochglanzzeitschriften beim Friseur aussehen. Das war die neue Single von Madonna zusammen mit Sabrina Carpenter, auch wenn die zugegeben so ein bisschen untergeht. Heißt Bring Your Love. So, nach Madonna jetzt ein Song über die Abkehr von der Sünde. Darüber, ein besserer Mensch zu werden. Das ist eine gute Idee, fangen wir nach dem Wochenende mit an. The Reason.
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0: Das Wetter.
1: Weiter Schizo-Wetter übers Wochenende. Morgen ziemlich schön, viel Sonne, Regen nur in Ausnahmefällen. Sonntag dafür dann öfter mal nass. Aber an beiden Tagen schön warm, bis 24 Grad maximal. Toll. Heute Abend Regen nur in Ausnahmefällen, meistens trocken und es wird eine Ecke frischer. Tiefstwerte in der Nacht so 8 bis 3 Grad.
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1: Nach wie vor viel los, die Staus ab 20 Minuten Wartezeit. A2 Hannover-Dortmund zwischen Herzebrock, Klarholz und Beckum 6 Kilometer 40 Minuten. A3 Oberhausen-Köln zwischen Mettmann und Dreieck-Langenfeld 9 Kilometer 26 Minuten. A44 Kassel-Dortmund zwischen Marsberg und Kreuz-Wünneberg-Haaren 8 Kilometer 35 Minuten plus. Dann haben wir die A45 Hagen-Dortmund zwischen Kreuzhagen und Dortmund-Süd 9 Kilometer 22 Minuten. Und die A57 Krefeld-Köln hinten raus zwischen Dreieck-Neuss-Süd und Köln-Chorweiler. Da haben wir 7 Kilometer und 20 Minuten obendrauf. Haltet durch, kommt gut an.
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1: Sebastian Pulli hier. Freiheit ist die Möglichkeit, freitagsabends um 9 auf dem Sofa einzuschlafen. Im Folgenden ein Song sowohl für alle, die das Licht gerne früh ausmachen wollen, als auch für alle, die heute Abend noch richtig die Lampen anhaben. Turn the lights off. Schönen Feierabend.

0: Radio Wuppertal hier und doch schon wieder Wochenende. Ja, irgendwann gehen so 5-Tage-Wochen auch zu Ende. Super viel los dieses Wochenende, steht auch alles auf radiowuppertal.de. Vielleicht sehen wir uns ja beim Luisenfest. Wir hören uns auf jeden Fall in der neuen Woche wieder und da ist ja auch wieder ein Feiertag dabei. Schönes Wochenende.
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0: Spacito. Ist euch eigentlich schon mal aufgefallen, dass exakt jeder Mann mittleren Alters mit Basecap, Brille und Bart genauso aussieht wie Mark Forster?
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0: ist einfach ein absoluter Prototyp, der Mann. Und genauso prototypisch ist seine neue Single, heißt nämlich ganz prototypisch Ein Lied. Und klingt auch so. Es ist einer dieser Ohrwürmer, den hört man so ein, zwei Mal und diese Melodie, die brennt sich direkt so ein und kriegt dann was so Vertrautes, Prototypisches. Nach zwei Durchläufen hat man das Gefühl, man kennt den Song schon seit 20 Jahren. Mal gucken, ob es euch genauso geht. Hier ist er.
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1: Mit Sarah Heinz, guten Abend. Der Bundesrat hat grünes Licht für eine große Reform der privaten Altersvorsorge gegeben. Sie soll die bisherige Riester-Rente ablösen. Thorsten Adolfs aus dem News-Team, was ändert sich jetzt konkret bei der Vorsorge?
2: Es soll deutlich flexiblere Modelle geben, das heißt, man kann künftig selbst entscheiden, wie viel Risiko man gehen will. Entweder werden die eingezahlten Beiträge zu 100% abgesichert oder man wählt eine Variante mit 80% Garantie. Es besteht aber auch die Möglichkeit, komplett auf ein Altersvorsorgedepot ohne Garantien zu setzen. Damit hat man dann die Chance, am Kapitalmarkt höhere Renditen zu erzielen. Es ist aber natürlich auch ein deutlich höheres Risiko. Auch an Selbstständige wird gedacht, sie sind bei dem neuen Modell mit im Boot. Und wer sich nicht selbst durch den Dschungel an Angeboten kämpfen möchte, für den bietet der Staat ein Standarddepot. Es soll darauf eine jährliche Grundzulage von bis zu 540 Euro geben, wenn fleißig gespart wird. Und für Eltern gibt es sogar noch einen extra Kinderzuschlag obendrauf.
1: Warum ist dieser Schritt denn für unsere Zukunft so wichtig?
2: Ja, das Ziel ist klar. Wir sollen im Alter unseren Lebensstandard halten können, weil immer weniger Leute in die gesetzliche Rentenkasse einzahlen, während gleichzeitig immer mehr Menschen ihre Rente bekommen, reicht die gesetzliche Rente allein oft nicht mehr aus und deshalb wird die private Vorsorge genau wie die betriebliche Rente immer wichtiger. Also du siehst, das neue System bietet deutlich mehr Freiheit und Transparenz, um die finanzielle Zukunft selbst in die Hand zu nehmen.
1: Danke, Thorsten. Mehr Meldungen sind das jetzt im Überblick. Zugestimmt hat der Bundesrat auch einem neuen Förderprogramm für E-Autos. Das soll rückwirkend für Zulassungen seit dem Jahresanfang genutzt werden können und gilt für reine E-Autos, Hybride oder E-Autos mit Range Extender. Die Förderung liegt zwischen 1.500 und 6.000 Euro. Zehntausende Schülerinnen und Schüler haben heute bundesweit gegen eine mögliche Rückkehr zur Wehrpflicht demonstriert, an einem historisch bedeutsamen Tag. Am 8. Mai wird an das Ende des Zweiten Weltkriegs und die Befreiung vom Nationalsozialismus erinnert. Das Gesetz über den neuen Wehrdienst war zum Jahresanfang in Kraft getreten. Darin geht es im Kern um eine verpflichtende Musterung für junge Männer, die ab dem Jahr 2008 geboren wurden. In der Fußball-Bundesliga beginnt am Abend der vorletzte Spieltag der Saison. Eröffnet wird er vom BVB, die Dortmunder empfangen Eintracht Frankfurt und der Druck liegt eindeutig bei den Frankfurtern und deren Trainer. Danny Hoppe hat den Ausblick.
3: Erst seit Anfang des Jahres sitzt Albert Riera auf der Bank bei den Frankfurtern. Seitdem sorgt der exzentrische Spanier immer wieder für Wirbel und Kopfschütteln mit seinen Auftritten und Aussagen. Weil auch die Ergebnisse nicht stimmen und die Eintracht den Europapokal zu verpassen droht, könnte es heute schon das letzte Spiel von Riera werden. Laut Medienberichten ist eine Trennung von ihm nur noch eine Frage der Zeit. Deutlich entspannter ist die Lage in Dortmund. Die Champions League ist sicher. Heute im letzten Heimspiel der Saison soll dann auch endgültig die Vizemeisterschaft klargemacht werden. Dazu wird es emotional mit Julian Brandt, Salih Özcan und Niklas Süle werden drei Profis verabschiedet, die den Verein verlassen werden. Erst gestern hatte Süle sein Karriereende verkündet.
1: Und das waren die Nachrichten mit Sarah Heinz.
4: Das Wetter.
5: Unentschlossenes Wochenende. Morgen schön, viel Sonne, Regen möglich, aber nur sehr selten. Übermorgen dann aber immer mal wieder nass und hier und da auch Gewitter möglich. Aber an beiden Tagen warm, bis 24 Grad maximal. Heute Abend und über die Nacht ein Eckchen kälter, Tiefstwerte je nach Region so 8 bis 3 Grad.
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5: Ja, der Freitagabend. Hier die Staus ab 15 Minuten Wartezeit und wir starten mit der A2 Hannover-Dortmund. Da haben wir zwischen Herzebrock-Klarholz und Beckum 5 Kilometer, 32 Minuten. A3 Oberhausen-Köln zwischen Kreuzhilden und Solingen 6 Kilometer, 20 Minuten. A44 Kassel-Dortmund zwischen Marsberg und Kreuz-Wünneberg-Haaren der längste Stau 8 Kilometer, 50 Minuten plus. Und die A45 Hagen-Dortmund aktuell zwischen Kreuzhagen und Dortmund-Süd 7 Kilometer, das sind 17 Minuten. Haltet durch, kommt gut an.
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5: Sebastian Pulli hier und für alle Überlebenden der Arbeitswoche gleich Survivor, Destiny's Child, wo ja Beyoncé fast den kompletten Gesang übernimmt und die beiden anderen, die dürfen nur immer hinten im Refrain What, What, What singen und das war's dann auch. Also es geht praktisch nur um Beyoncé. Deshalb heißt die Band ja auch Destiny's Child und nicht Destiny's Children. Gibt's gleich, aber erstmal den Bar-Song. Schönen Freitagabend euch.

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0: Achtung, eine wichtige Warnmeldung. Die Hesse komme.
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0: Heute im Freitagsspiel ab 8:30 gleich in Dortmund zu Gast die zweitbedrohlichsten aller Hessen nach den Offenbachern, die Frankfurter. Was sonst los ist im Fußball, jetzt hier.
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2: Ja, neben dem Gerangel um die internationalen Startplätze geht es ja vor allem um die Frage, wer in der kommenden Spielzeit seinen Platz an die Schalke abgibt, die sich in Liga 1 ja dann erst einmal wieder neu vorstellen müssen.
3: I'm coming from Ruhrpott. Ruhrpott, you know Schalke?
4: Yeah.
3: Schalke,
4: yeah.
3: Schalke 04. Schalke! Schalke! Schalke! Schalke!
2: Heidenheim, St. Pauli und Wolfsburg sind aktuell die aussichtsreichsten Bewerber um einen der Abstiegsplätze. Die Kölner sind ja so gut wie sicher und haben an diesem Spieltag die Möglichkeit, den Gang in Liga 2 auch rechnerisch abzuwenden und gleichzeitig beim Gegner aus Heidenheim den Aufzugknopf für eine Abwärtsfahrt zu drücken.
5: Der Kampf um den Abstieg im Fußball. Aufstieg natürlich. Aufstieg, Aufwind.
2: Ja, und Gladbach hat den Klassenerhalt ja schon gefeiert. Das Spiel gegen Augsburg ist deswegen nur noch so eine Art, Betriebsausflug mit Teilnahmepflicht.
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2: In Leverkusen reiben sie sich gerade verwundert die Augen, denn in der Tabelle stehen sie auf einmal auf Platz 4. Damit hätten sie den Startplatz für die Champions League sicher. Warum, wissen sie selbst nicht so richtig. Für die Vollendung dieses Fußballfiebertraums muss aber der direkte Konkurrent aus Stuttgart geschlagen werden.
7: Ich werde weiter dranbleiben und meinen Traum verwirklichen.
2: Tja, und da haben wir jetzt den Bayern-Salat aus und raus aus der Champions League.
8: Ja, ich glaube, wir waren heute keine Killer. Sowas hätten wir heute einfach gebraucht.
2: Aber trotzdem, schönen Anpfiff.

0: Das Wetter.
1: Sollte noch wer die Kraft haben, an einem Freitagabend das Haus zu verlassen. Regenjacke brauchen wir nicht, bleibt trocken, aber gern ein bisschen dicker einwickeln. Die Nacht wird wieder frischer. Da landen wir am Tiefpunkt so zwischen 8 und 3 Grad, je nach Region. Morgen dann dafür richtig schön, viel Sonne, Regen, wenn dann die absolute Ausnahme. Und schön warm wird's, bis 24 Grad maximal.
0: NRW Verkehr.
1: Wird besser, aber immer noch viel los. Die A2 Hannover-Dortmund haben wir zwischen Oelde und Beckum 3 Kilometer, 20.

0: 20 Minuten. A3 Oberhausen-Köln zwischen Kreuzhilden und Solingen 4 Kilometer 10 Minuten. A3 Köln-Frankfurt zwischen Kreuzborn-Siegburg und Bad Honnef-Linz 3 Kilometer 11 Minuten. Dann haben wir die A4 Olpe-Köln zwischen Untereschbach und Bergisch-Gladbach-Bensberg 1 Kilometer 11 Minuten. Und am längsten steht ihr auf der A44 Kassel-Dortmund, da aktuell zwischen Marsberg und Kreuz-Winneberg-Haaren 7 Kilometer eine knappe Dreiviertelstunde durchhalten. Kommt gut an.
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0: Sebastian Pulli hier und in Richtung Wochenende trägt uns dieser Klassiker hier. Da ist ein Lied so ekelhaft kitschig und gleichzeitig so, so wunderschön sein kann. Das können nur die 80er. Starship mit dem großen Nothing's Gonna Stop Us Now.

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0: Schönen Freitagabend, hier geht's jetzt um die Yacht von Jeff Bezos.
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0: Ich habe gerade mal gegoogelt, ich habe eine Yacht gefunden, die wir normalen Menschen uns auch leisten könnten. Die Luxusjacht von Playmobil. Ist wohl auch 50 Euro. Nee, komm.
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3: Ja, nee, ist klar.
4: Jeff Bezos will seine Megayacht verkaufen. Warum? Naja, ist zu groß. Ja, ein Problem, das viele von uns kennen. Die Yacht passt einfach nicht mehr in den Hafen. Wenn der Jeff immer quer im Hafen von Monaco lag, das sah ja aus wie die MS Franziska im Verladehafen von Duisburg. Und da denkt man immer, die Superreichen hätten keine Probleme. Ja, doch, haben die. Und das gönne ich denen. Was meint ihr denn, was da die Fetzen fliegen zwischen dem Jeff und seiner Lauren Sanchez, seiner Frau? Hä? Wenn der mit der Yacht nicht direkt vorm Edelrestaurant einparken kann. Ja, und dann wird im Beiboot durch den halben Hafen gepaddelt. Ey, wie die Assis. Das Problem am Reichtum ist doch, dass der auf Dauer einsam macht. Ganz ehrlich, da sitze ich doch lieber mit zwei Kumpels und Carsten Oettinger am Baggersee. Ja, das Oettinger. Wenn das gut gekühlt ist, kannst du das wunderbar trinken für 7,50 Euro die Kiste im Angebot. Ja, ja, und da macht doch wirklich Spaß, Schnäppchen jagen. Und so macht der Jeff Bezos doch auch. Von den Reichen kann man Sprachen lernen.
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1: Ich bin Dirk Zeitler. Wer online einkauft oder über ein neues E-Auto nachdenkt, für den gibt es jetzt einige Änderungen. Der Bundesrat hat heute neue Regeln für Verbraucherkrediten zugestimmt und gleichzeitig den Weg für die neue staatliche E-Auto-Förderung freigemacht.
2: Künftig gelten strengere Regeln, auch für kleine Online-Kredite oder jetzt kaufen, später bezahlen Angebote. Anbieter müssen genauer prüfen, ob sich Kunden das überhaupt leisten können. Damit soll vor allem verhindert werden, dass Menschen den Überblick über ihre Rechnungen verlieren und sich verschulden. Gleichzeitig kann die neue E-Auto-Prämie jetzt wie geplant rückwirkend ab Januar beantragt werden. Zoe Tassovali, Nachrichtenredaktion.
1: Deutschland hinkt 5 Wochen vor Inkrafttreten der europäischen Asylreform bei den Vorbereitungen zur Umsetzung des Vorhabens hinterher. Die EU-Kommission fordert die Bundesregierung und weitere Mitgliedsländer unter anderem dazu auf, dringend Kapazitäten für Asylgrenzverfahren aufzubauen. 15 andere EU-Staaten hätten in diesem Bereich inzwischen die notwendigen Maßnahmen getroffen. 3 Monate nach dem Start des neuen Wehrdienstes hat die Bundeswehr erste Rekruten über ihre neue Anwerbeoffensive gewonnen. Das teilte das Verteidigungsministerium in Berlin mit. Demnach wurden Musterungen durchgeführt und Interessierte eingeplant oder bereits eingestellt. Genaue Zahlen nannte ein Sprecher nicht.
3: Seit Januar fragt die Bundeswehr 18-Jährige aktiv, ob sie Lust hätten auf einen Wehrdienst. Über 200.000 Briefe wurden schon verschickt. Junge Männer müssen antworten, Frauen können es freiwillig tun und das machen bislang nur sehr wenige. Die Quote liege bei nur rund 3%. Von den angeschriebenen Männern hätten etwa 86% den Fragebogen fristgerecht beantwortet. Diejenigen, die nicht reagieren, bekommen eine Erinnerung. Wer sich weiter nicht rührt, dem droht ein Bußgeld von 250 Euro. Thomas Bremser, Nachrichtenredaktion.
1: Nach einer möglichen Geiselnahme in einer Bankfiliale im rheinland-pfälzischen Sinzig gehen die Ermittler derzeit von mindestens einem Täter aus, der auch Beute gemacht hat. Der Mann soll einen Mitarbeiter eines Geldtransportunternehmens abgepasst und ihm einen Behälter mit Bargeld abgenommen haben, wie die Polizei mitteilte. Anschließend habe er 2 Personen in einem Raum in der Volksbank eingeschlossen. Vermutlich hat er noch vor dem Eintreffen der Polizei die Bank verlassen. Und das waren die Nachrichten mit Dirk Zeitler.
4: Das Wetter.
5: Mal so Wetter, ja schon die Woche über, machen wir am Wochenende auch so weiter. Morgen schön, viel Sonne, nur ein paar Wolken, Regen, wenn dann nur die Ausnahme. Übermorgen dafür dann aber eher regnerisch, kann immer mal wieder was runterkommen. Aber an beiden Tagen ist warm, bis 24 Grad maximal. Der Abend jetzt trocken, wird ein bisschen frischer, auf so 8 Grad landen wir im Laufe der Nacht.
0: NRW Verkehr.
5: Ja, es lichtet sich langsam, ein paar Staus haben wir aber noch hier, die ab 5 Minuten Wartezeit. A1 Köln Richtung Münster zwischen Schwerte und Kreuz Dortmund-Unna, 3 Kilometer, 23 Minuten. A2 Hannover-Dortmund zwischen Beckum und Hamm, 3 Kilometer, 7 Minuten. A4 Olpe Richtung Köln zwischen Untereschbach und Bergisch-Gladbach-Bensberg, 1 Kilometer, 11 Minuten. Und die A44, da steht er am längsten, Kassel Richtung Dortmund zwischen Marsberg und Kreuz Würdeberg-Haaren, 6 Kilometer, eine halbe Stunde. Gute Fahrt, kommt gut an.
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8: Da sind wir mal wieder im Programm von Radio Wuppertal 107,4, der Bürgerfunk, mit der Sendung Freiraum, Musik und mehr. Aus der kirchlichen Lokalfunkwerkstatt des katholischen Bildungswerks, in der Regel jede Woche Donnerstag. Und mein Name ist Andreas Weise. Ich wünsche euch viel Spaß.
9: Wenn ihr mich fragt, ganz schön kalt hier, aber extrem viel Wald. Atmet, Kinder.

0: Nein!
1: Diese Platte, die mag zwar nicht zu den meistverkauften gehören, aber dieser Song, der hält einen ganz anderen Rekord. Und zwar ist es heute immer noch eines der meistgesungenen Lieder in Deutschland. Wenn nicht sogar das meistgesungene. Vor allem die Frauen, die werden da jetzt rätseln. Sag mal, wie kann das denn sein? Also das Lied, das habe ich zwar schon mal irgendwie gehört, aber das soll eines der meistgesungenen Lieder Deutschlands sein. Tja, liebe Mädels, fragt doch da einfach mal die Männer in eurem Wirkungskreis. Vor allem diejenigen, die den Wehrdienst bei der Bundeswehr abgeleistet haben. Die können euch da definitiv was zu sagen.

Diese Band und dieser Song ist bis heute quasi immer noch ein Dauergast in den Radiosendern. Und das, obwohl der Titel mittlerweile über 40 Jahre alt ist. Aus dem Jahr 1985, Tears for Fears mit Everybody Wants to Rule the World. Aber diese alten Klassiker, die sind irgendwie nicht tot zu kriegen. Liegt vielleicht auch daran, dass heute so wenige wirklich gute neue Titel mehr auf den Markt kommen, die den Alten das Wasser reichen können.

Radio Wuppertal ist hier, der Bürgerfunk mit der Sendung Freiraum, Musik und mehr. Und ich bin weiterhin für euch Andreas Weise. Und ich habe mal eine interessante Geschichte aus deutschen Gerichtssälen. Und zwar gibt es zum Glück immer noch Richter, die Urteile fällen, die meines Erachtens wirklich richtig und gerecht sind. In München, da wollte ein Paketzusteller ganz normal ein Paket zustellen, als plötzlich zwei Dalmatiner und ein Mischling auf ihn zuliefen. Aus Angst ist der Zusteller auf den Porsche des Empfängers gesprungen. Dieser verklagte ihn daraufhin auf 2.700 Euro wegen angeblicher Kratzer. Das Gericht entschied jedoch, meines Erachtens richtig, dass der Zusteller keinerlei Schuld trifft. Der Hundehalter, der hätte seine Tiere besser unter Kontrolle haben müssen.

0: An den Fahrer von dem schwarzen Geländewagen, der mich vorhin zugeparkt hat. Also es ist so, weil ich mich zu meinem Auto so durchquetschen musste, bin ich an ihrem Außenspiegel hängen geblieben. Der ist leider abgebrochen. Dummerweise bin ich dann beim Ausparken mit meiner alten Karre ein bisschen an ihrer Seite entlang geschrammt und hab die Stoßstange abgerissen. Die liegt jetzt hinter dem Auto. Aber keine Sorge, ich habe sofort die Polizei angerufen und gesagt, dass da ein nicht verkehrssicheres Fahrzeug auf dem Behindertenparkplatz vor der Post steht. Also, die sind bestimmt gleich da.
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Eine meines Erachtens zu Unrecht völlig in Vergessenheit geratene Ballade aus dem Jahr 2008 von dem Popsänger Dima Bilan aus Russland mit Believe. Timbaland steckte damals hinter der Produktion auch mit dahinter. Der Song war in jedem Jahr 2008 übrigens der Siegertitel für den Eurovision Song Contest für Russland mit satten 272 Punkten. Dieses Jahr sehen die Wettquoten für Deutschland beim Eurovision Song Contest ja eher schlecht aus, bei Sarah Engels. Finnland liegt ja im Moment bei den Buchmachern ganz weit vorne, aber das ist meines Erachtens irgendwie eine ziemlich nichtssagende Durchschnittsnummer. Das Finale ist übrigens nächste Woche Samstag am 16. Mai.

Ben Zucker hat genauso eine Reibeisenstimme wie der Hans Herz. Letzterer hat diesen Song 1982 erstmals eingesungen. Die weißen Tauben sind müde. Damals wie heute ein hochaktueller Text. Die neuere Version von Ben Zucker ist zwar sehr stark angelehnt an das Original, ist aber auch nicht unbedingt gleich schlecht. Das war jetzt mal wieder der Bürgerfunk auf Radio Wuppertal 107,4, die Sendung Freiraum, Musik und mehr. Ich verabschiede mich von euch, Andreas Weiser.

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1: Ich bin Dirk Zeitler. US-Präsident Trump hat nach eigenen Angaben Russland und die Ukraine von einer ab morgen geltenden dreitägigen Waffenruhe überzeugt. Diese werde die Aussetzung aller Kampfhandlungen sowie den Austausch von 1000 Gefangenen jeder Seite umfassen, schrieb Trump auf seiner Plattform Truth Social. Eine Bestätigung aus Moskau oder Kiew gab es zunächst nicht. Die umstrittene Riester-Rente bekommt einen Nachfolger. Der Bundesrat hat heute neue Regeln für die staatlich geförderte private Altersvorsorge beschlossen. Ziel ist es, wieder mehr Menschen zum privaten Sparen für die Rente zu motivieren.
2: Neu ist vor allem, Sparer können künftig selbst entscheiden, wie viel Risiko sie eingehen wollen. Es gibt sichere Modelle mit vollständiger Garantie, aber auch Varianten mit weniger Absicherung und dafür höheren Renditechancen. Der Staat unterstützt das Ganze weiter mit Zuschüssen. Besonders Familien profitieren zusätzlich über Kinderzulagen. Zoe Tassovali, Nachrichtenredaktion.
1: Das US-Verteidigungsministerium hat damit begonnen, neue Akten zu UFOs zu veröffentlichen. Es sei die erste Veröffentlichung bisher geheimer Akten zu nicht identifizierten anomalen Phänomenen. Das teilte das Pentagon in Washington mit.
3: Auf der Pentagon-UFO-Webseite sind nun rund 160 Dateien über außerirdische Phänomene für jedermann zugänglich. Es gibt viele Schwarz-Weiß-Aufnahmen von unbekannten Flugobjekten, viele davon auch schon ziemlich alt. Das amerikanische Volk solle sich selbst ein Bild davon machen, was man an nicht identifizierten Luftphänomenen, Flugobjekten und möglichem außerirdischen Leben über die Jahre gesammelt habe, erklärte Präsident Trump und wünschte viel Spaß dabei. Aus den USA, Tina Eck.
1: Nach einer möglichen Geiselnahme in einer Bankfiliale im rheinland-pfälzischen Sinzig gehen die Ermittler derzeit von mindestens einem Täter aus, der auch Beute gemacht hat. Der Mann soll einen Mitarbeiter eines Geldtransportunternehmens abgepasst und ihm einen Behälter mit Bargeld abgenommen haben, wie die Polizei mitteilte. Anschließend habe er zwei Personen in einem Raum in der Volksbank eingeschlossen. Vermutlich hat er noch vor dem Eintreffen der Polizei die Bank verlassen. Das waren die Nachrichten mit Dirk Zeitler.
4: Das Wetter.
5: Wird ein wohlig warmes Wochenende bis 24 Grad maximal. Morgen auch schön sonnig. Dazu Regen bleibt die Ausnahme. Sonntag dafür eine Ecke nasser. Heute Abend bleibt es trocken. Die Nacht wird dafür nochmal frischer. Da landen wir am Tiefpunkt so zwischen 8 und 3 Grad.
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5: Frei ist anders. Immer noch viel los. Hier die Staus ab 5 Minuten. Ordentlich voll gerade auf der A1 Köln Richtung Münster. Da zwischen Schwerte und Kamener Kreuz 4 Kilometer knappe 40 Minuten. A1 Dortmund Köln zwischen Burscheid und Kreuz Leverkusen, 2 Kilometer, eine Viertelstunde. A2 Hannover-Dortmund zwischen Hamm-Üntrop und Hamm, 1 Kilometer, 6 Minuten. A3 Oberhausen-Köln zwischen Kreuzhilden und Dreieck-Langenfeld, 2 Kilometer, auch da 6 Minuten. Und dann haben wir die A44 Kassel-Dortmund zwischen Marsberg und Kreuz-Wünneberg-Haaren, 2 Kilometer, eine knappe Viertelstunde. Kommt gut an.
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5: Sebastian Pulli hier und wir spielen gleich einen der besten Liebeskummer-Songs aller Zeiten, gesungen von Sinéad O'Connor mit diesem legendären Musikvideo, in dem sie ohne Schnitt 4 Minuten lang in die Kamera singt, uns anschaut und dann gibt es irgendwann diesen, ja, magischen Moment, wo ihr plötzlich eine echte Träne die Wange runterrollt. Nothing Compares to You gibt's gleich. Erstmal ein Trennungssong, der ist nicht traurig, der ist eher aggro. Das ist Maybe You're the Problem. Eva Max, schönen Freitagabend euch.

0: Jetzt bei Sebastian Pulli zu Gast Tiffany Harris. Als Songwriterin hat sich Tiffany Harris bereits in der Berliner Musikszene etabliert. Bei Songs für Künstler wie Tokyo Hotel oder Leonie hat sie ihr Händchen für Hits längst bewiesen. Jetzt startet Tiffany Harris mit ihrem eigenen Song Vertigo durch.
1: Liebe Tiffany, herzlich willkommen.
2: Moin.
1: Wir spielen die Schnellfeuerrunde.
2: Okay, Schnellfeuerrunde.
1: Ist ein Katalog von hochküchenpsychologischen Fragen, mit denen wir dich in kürzester Zeit ausführlich kennenlernen können. Zumindest glauben wir das. Bist du bereit?
2: Ich bin so ready.
1: Okay, alles klar, geht los. Champagner oder O-Saft?
2: Champagner.
1: Bestes Gemüse?
2: Oh, bestes Gemüse? Ich sterbe für Tomaten und für Spargel.
1: Gute Wahl. Bestes Gebäck?
2: Ich habe eine Glutenintoleranz.
1: Oh, wie tragisch.
2: Bestes Gebäck? Franzbrötchen.
1: Beste Jahreszeit?
2: Sommer.
1: Ein Film, den du liebst?
2: Herr der Ringe.
1: Ein Song, den du liebst?
2: 17 Going Under Sam Fender.
1: Ein Tier, das du liebst?
2: Hunde.
1: Im Falle einer Spinne in der Wohnung tue ich Folgendes.
2: Die lasse ich einfach mal da, wo die ist. Die kann da, die darf damit. Die im Sommer isst die Moskitos.
1: Spotify oder Plattenschrank?
2: Oh, wenn ich eine größere Wohnung hätte, dann wäre es der Plattenschrank. Aber da ich eine Einzimmerwohnung in Berlin habe, ist es Spotify.
1: Glück ist ...
2: Glück ist Familie.
1: Erschreckend unschön ist ...
2: Ich hasse es, an Leuten vorbeizugehen und deren Geruch. Kennt ihr das, man läuft an so jemandem vorbei und dann so eine Sekunde später kommt so deren ganzer Geruch in einer riesen Wolke auf mich zu. Immer. Und das ist, ich kann nicht mehr aufhören jetzt. Ich halte immer die Luft an, wenn ich auf der Straße irgendjemand an mir vorbeiläuft.
1: Ja, breathe. Okay, in der Tat erschreckend unschön. Party bis 5 Uhr früh oder um 9 auf dem Sofa einschlafen?
2: Absolut um 9 auf dem Sofa einschlafen. Beziehungsweise ich habe kein Sofa.
1: Therapeutin Tiffany, bitte gib mir einen Tipp fürs Leben.
2: Es wird vielleicht nicht besser, aber es wird Momente geben, die schön sind. Und das Leben ist lebenswert. Und halte durch.
1: Fantastisch toll gesagt. Letzter Punkt, wie können wir die Gesellschaft besser machen?
2: Behandelt jeden so, wie man auch selbst behandelt werden möchte.
1: Tiffany, ganz fantastisch. Du machst die Welt besser. Vielen Dank.
2: Oh, danke schön. Tschüss.
1: Und so klingt sie, wenn sie singt. Tiffany Harris mit Vertigo. 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

0: Das Wetter.
1: Weiter Schizo-Wetter übers Wochenende. Morgen ziemlich schön, viel Sonne, Regen nur in Ausnahmefällen. Sonntag dafür dann öfter mal nass. Aber an beiden Tagen schön warm, bis 24 Grad maximal. Toll. Heute Abend Regen nur in Ausnahmefällen, meistens trocken und es wird eine Ecke frischer. Tiefstwerte in der Nacht so 8 bis 3 Grad.
0: NRW Verkehr.
1: So, jetzt größtenteils entspannt. Zwei Staus haben wir noch, die sind was größer. Die A1 Köln-Münster zwischen Schwerte und Unna. 3 Kilometer, knappe halbe Stunde. Und die A1 Dortmund Richtung Köln zwischen Burscheid und Kreuz Leverkusen. 2 Kilometer, eine Viertelstunde plus. Alle anderen Staus kürzer als 5 Minuten. Gute Fahrt, kommt gut an.
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1: Anderen Staus kürzer als 5 Minuten. Gute Fahrt, kommt

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0: So, was macht denn das liebe Geld? Vermutlich abwesend sein.
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0: Wir helfen im besten Fall, auch wenn das Gewinnspielstudio abgeschlossen ist, übers Wochenende. 500 Euro habe ich noch gefunden hier in den Redaktionsräumen. Die könnt ihr noch gewinnen, indem ihr anruft. Britta hat es heute vorgemacht, wie es geht.
2: Hallo?
3: Hallo, ist da die Britta?
2: Jawohl.
3: Jürgen Bangert hier, aus dem Geldregen.
2: Ich frage es nicht. Okay, ich bin jetzt auch gelöst.
3: Weil du weißt, was jetzt passiert, oder?
2: Weil ich tatsächlich schon so oft versucht habe und nicht damit gerechnet habe, dass ich jemals zurückrufen werde.
3: Ja, aber du hast doch alles richtig gemacht. Du hast gestern Nachmittag telefoniert.
2: Jawohl, und heute Vormittag auch, die ganze Zeit. Welcher Anruf da jetzt zum Erfolg geführt hat, das weiß ich nicht, aber ich war sehr fleißig.
3: Pass auf, dann lösen wir das jetzt mal auf.
2: Jawohl.
3: Hör mal her.
1: 500 Euro.
2: Weiter.
3: Da passiert jetzt nichts mehr. Aber es kommt auch kein Blitz. Das,
2: ach, das
3: heißt,
2: war ja schon gestern Abend.
3: Ja.
2: Okay. Jawohl. Oh, Wahnsinn, ich freue mich. Das ist ja super. Dann war das tatsächlich der Anruf von gestern Nachmittag.
3: Natürlich. Du hast dich für unseren Feierabenddeal beworben.
2: Ja, auch. Ja, das stimmt.
3: Und in diesem Moment gehören dir die 500 Euro. Herzlichen Glückwunsch.
2: Ich freue mich. Das ist ja irre. Dankeschön. Prima.
3: Bitteschön.
2: Und an alle anderen immer versuchen. Irgendwann klappt es tatsächlich.
3: Du bist der lebende Beweis dafür.
2: Das ist richtig.
3: Absolut. So, Britta ist happy mit 500 Euro und wir haben ja jetzt den Wochenenddeal vor uns und da verdoppeln wir immer. 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Ich drücke euch die Daumen, habt ein schönes Wochenende.
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1: Ich bin Ursula Winkler. US-Präsident Trump hat nach eigenen Angaben Russland und die Ukraine von einer ab morgen geltenden dreitägigen Waffenruhe überzeugt. Sie werde die Aussetzung aller Kampfhandlungen sowie den Austausch von 1.000 Gefangenen jeder Seite umfassen, schrieb Trump auf seiner Plattform Truth Social. Der ukrainische Präsident Zelensky bestätigte die Vereinbarung. Auch aus Moskau gab es laut staatlicher russischer Nachrichtenagentur TASS eine Bestätigung der Waffenruhe. In der Pflegeversicherung droht in den kommenden 2 Jahren eine Finanzlücke von mehr als 22,5 Milliarden Euro. Das geht aus Äußerungen von Bundesgesundheitsministerin Wacken in der Rheinischen Post hervor. Bis Mitte des Monats will sie deshalb Vorschläge für eine Pflegereform vorlegen.
2: Dass die Menschen immer älter werden, ist nur ein Grund dafür, dass die Pflegekassen am Stock gehen. Hauptursache dürfte sein, dass vor fast 10 Jahren die Pflegestufen umgestellt worden sind. Leistungen gibt es seitdem häufiger und früher. Laut Ministerin Wagen hat sich die Zahl der Menschen, die als pflegebedürftig eingestuft werden, seitdem verdoppelt. Es werden auch Gruppen erfasst, von denen das damals niemand gedacht habe, etwa viele Kinder und Jugendliche mit ADHS. Um die Finanznot der Kassen zu lindern, werden vermutlich Leistungen gekürzt oder gestrichen. Thomas Bremser, Nachrichtenredaktion.
1: Der Bundesrat hat den Weg für Public Viewing Events während der anstehenden Fußball-Weltmeisterschaft freigemacht. Damit werden öffentliche Übertragungen von WM-Spielen auch nach 22 Uhr möglich.
3: Warme Sommernächte und gemeinsam Fußball schauen. Genau das dürfte bei der WM jetzt vielerorts möglich bleiben. Denn gerade bei diesem Turnier laufen viele Spiele mitten in der Nacht hier bei uns in Deutschland. Die Behörden vor Ort dürfen Public Viewings deshalb auch nach 22 Uhr erlauben, sollen dabei aber weiter auf den Lärmschutz achten. Heißt, Fußballstimmung ja, aber die Nachbarn sollen trotzdem nicht gestört werden. Die Vorrundenspiele der deutschen Mannschaft sind um 19 bzw. 22 Uhr. Zoe Tassovali, Nachrichtenredaktion.
1: Zum Fußball. Dem SC Paderborn geht im engen Aufstiegsrennen der zweiten Liga scheinbar die Luft aus. Das 2:2 am Abend im Heimspiel gegen den Karlsruher SC war die 4. sieglose Partie in Serie. Arminia Bielefeld erlitt im Abstiegskampf einen deutlichen Rückschlag. Beim 1. FC Kaiserslautern verloren die Bielefelder mit 0:2. Das waren die Nachrichten mit Ursula Winkler.
4: Das Wetter.
5: Unentschlossenes Wochenende. Morgen schön, viel Sonne, Regen möglich, aber nur sehr selten. Übermorgen dann aber immer mal wieder nass und hier und da auch Gewitter möglich. Aber an beiden Tagen warm, bis 24 Grad maximal. Heute Abend und über die Nacht ein Eckchen kälter, Tiefstwerte je nach Region so 8 bis 3 Grad.
4: NRW Verkehr.
5: Die Staus ab 5 Minuten Wartezeit. Die A1 haben wir Köln Richtung Münster zwischen Schwerte und Unna 2 Kilometer, knappe halbe Stunde. A1 Dortmund-Köln zwischen Burscheid und Kreuz Leverkusen 2 Kilometer, knappe Viertelstunde. Und A3 Oberhausen-Köln zwischen Kreuz Hilden und Dreieck-Langenfeld 1 Kilometer, 5 Minuten. Gute Fahrt.
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5: Sebastian Pulli hier und jetzt ein Genesis-Klassiker. Da ist der heimliche Star, der sehr besondere Sound von Drumcomputer Lin LM1. So, damit hätte ich die Aufmerksamkeit sämtlicher Hörer verloren, aber wartet, denn wenn man einen Drumcomputer kennen muss, dann bitte den, denn er ist zu hören, unter anderem auf so unwesentlichen kleinen Tracks wie Rock Me Amadeus von Falco, Take On Me von Aha, Purple Rain von Prince und Thriller von Michael Jackson. Und eben auch hier, Invisible Touch. Wie toll der klingt im Hintergrund, hört doch mal. So, ich sag nichts mehr. Nerd Ende. Viel Spaß.

0: Ja, kann man nicht besser machen als das Original von Faithless. Hier die Insomnia-Version von Bebe Rexha. Immerhin, der Bass hat nochmal mehr Druck.
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0: Gehen wir zurück in die frühen 2000er. Da hatten viele Ältere von uns auch noch mehr Druck in vieler Hinsicht damals. Jetzt kommt so ein Song. Also ich glaube, wenn wir den unseren Töchtern und Söhnen vorspielen und sagen, hey Kinder, das hier hat Papa damals in Baggy Jeans und mit so einer richtig langen, dicken Kette am Portemonnaie und umgedrehter Basecap auf dem Raucherhof gehört und das war cool, weil es ging um Skaten, dann würden die Kinder sagen, ah ja, guck, die waren schon in der Mitte des Satzes wieder auf TikTok, wir sind nicht mehr spannend, will sagen, dieser Song entspricht nicht mehr den heutigen Standards von Coolness. Auch das Wort Coolness nicht. Naja, nur für uns jetzt. Mittelalte Mamas und Papas mit den zerbrochenen Träumen. Das ist OPM. 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

0: Das Wetter.
1: Sollte noch wer die Kraft haben, an einem Freitagabend das Haus zu verlassen. Regenjacke brauchen wir nicht, bleibt trocken, aber gern ein bisschen dicker einwickeln. Die Nacht wird wieder frischer. Da landen wir am Tiefpunkt so zwischen 8 und 3 Grad, je nach Region. Morgen dann dafür richtig schön, viel Sonne, Regen, wenn dann die absolute Ausnahme. Und schön warm wird's, bis 24 Grad maximal.
0: NRW Verkehr.
1: Einen etwas längeren Stau haben wir noch auf der A1 Köln Richtung Münster. Zwischen Schwerte und Unna 2 Kilometer, 25 Minuten. Und die A3 Oberhausen-Köln zwischen Kreuzhillen und Dreieck-Langenfeld, da gibt es 1 Kilometer Stau, 5 Minuten plus. Gute Fahrt.
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1: Sebastian Pulli hier und neulich auf Instagram gesehen eine spannende Interpretation von Umbrella von Rihanna. Umbrella, ja, der Regenschirm. Und die Instagrammerin hat dann anhand der Zeile Come into me und der Tatsache, dass halt alles nass ist, geschlossen, dieser Regenschirm würde stehen für Rihannas Rock, unter den sie einen einlädt. Ja, weiß ich nicht. Also Rihanna ist ja eine, dieser Regenschirm würde stehen für

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0: Deutschland ist ja berühmt für so beeindruckende Verdienste wie seine großen Dichter, seine tollen Autos und die Fähigkeit, schon um 4 Uhr früh liegen am Pool mit Handtüchern zu reservieren.
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0: Ey, solche Leute lassen doch auch den Einkaufswagen unbeaufsichtigt in der Schlange an der Kasse stehen und holen dann noch in aller Ruhe was im Laden. Handtücher auf Pool liegen hat jetzt sogar die Justiz beschäftigt, das Thema. Kollegin Laura Potting, liebe Laura, es gab jetzt ein Gerichtsurteil.
2: Ja, wenn Liegen am Pool dauernd mit Handtüchern blockiert sind, dann kann das bei einer Pauschalreise tatsächlich ein Mangel sein. Kein Spaß. Konkret geht's um einen Mann, der hatte 2024 für sich und seine Family eine Pauschalreise auf die griechische Insel Kos gebucht für 7.186 Euro. Ja, und dann sind die da angekommen, konnten aber die Liegen am Pool überhaupt nicht nutzen, weil die schon um 6 Uhr morgens belegt waren mit Handtüchern. Und zwar ohne Gäste. Wahnsinn.
0: Also die Leute, die wirklich früh aufstehen, mit Wecker gestellt vielleicht, Handtuch auf der Liege und dann aber schön weiter schlafen gehen auf dem Zimmer oder frühstücken.
2: Ja, genau. So, der Typ hat sich dann vergeblich an den Reiseveranstalter gewandt, ans Hotelpersonal. Es ist aber nichts passiert. Und das, obwohl im Hotel das mit diesem Liegen reservieren eigentlich auch verboten ist. Das hat aber damals eben keinen gekümmert. Ja, und dann hat der Mann eben gegen den Veranstalter der Reise geklagt und 986,70 Euro vom Reisepreis zurückgefordert. Das Amtsgericht Hannover hat jetzt entschieden, ja, die Klage ist begründet. Der Reisepreis darf täglich um 15% gemindert werden und daraus ergeben sich dann eben diese 986,70 Euro, von denen ich gerade schon erzählt habe.
0: Bemerkenswert ist ja auch, dass überhaupt alle diese Handtücher respektieren, ne? Und nicht einfach wegpfeffern, als gäbe es das geheime Gesetz des Handtuchs. Wir halten fest, wer Liegen reserviert mit einem Handtuch, ist meist selbst ein Waschlappen.
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1: Ich bin Ursula Winkler. US-Präsident Trump hat nach eigenen Angaben Russland und die Ukraine von einer ab morgen geltenden dreitägigen Waffenruhe überzeugt. Diese werde die Aussetzung aller Kampfhandlungen sowie den Austausch von 1000 Gefangenen jeder Seite umfassen. Das schrieb Trump auf seiner Plattform Truth Social. Kiew und Moskau bestätigten die Vereinbarung.
2: Trump hatte die Präsidenten der Ukraine und Russlands, Zelensky und Putin, jeweils persönlich um die Waffenruhe gebeten. Er sei sehr froh, dass sie zugestimmt hätten, schrieb Trump. Hoffentlich sei dies der Anfang vom Ende eines sehr langen und tödlichen Krieges. Die Verhandlungen für ein endgültiges Kriegsende gingen weiter. Jeden Tag käme man näher ans Ziel, meinte Trump. Tatsächlich aber waren die Verhandlungen zuletzt in Stocken geraten. Tina Eck, USA.
1: Nach dem vorläufigen Aus der Entlastungsprämie durch den Bundesrat hält Finanzminister Klingbeil an Finanzhilfen für die Bürger fest. Man werde mit den Bundesländern weiter im Gespräch bleiben, sagte er bei einem Besuch in Kanada. Die Länderkammer hatte die geplante steuerfreie Beschäftigtenprämie von 1.000 Euro gestoppt.
3: Wir haben als Bundesregierung für diese Entlastungsprämie geworben und wir sind uns auch einig, dass wir etwas für die Menschen machen wollen. Und dieser Weg wird weitergehen. Nochmal, die Hand ist ausgestreckt. Das Ziel muss doch sein, dass man sich da jetzt nicht im Klein-Klein zerlegt, sondern dass man jetzt schnell an die Bürgerinnen und Bürger ein Signal sendet. Wir wollen euch unterstützen mit den Ländern, mit den Arbeitgebern, mit den Gewerkschaften zusammen. Müssen Lösungen gefunden werden. Das steht für mich im Mittelpunkt.
1: Finanzminister Klingbeil. Bundesumweltminister Schneider bereitet ein Verbot von Einweg-E-Zigaretten vor. Er werde noch in diesem Jahr ein entsprechendes Gesetz vorlegen. Die Einweggeräte sollen dann in Deutschland nicht mehr verkauft werden dürfen. Schneider begründete das angestrebte Verbot mit der Gefahr von Bränden, die von den Einweg-E-Zigaretten ausgehen. Sie würden häufig einfach über den Hausmüll entsorgt und führten dann zu Bränden in den Müllentsorgungsanlagen. Nachfüllbare Geräte sollen von dem geplanten Verbot nicht betroffen sein. Zum Fußball. Borussia Dortmund hat sich am Abend mit einem Heimsieg gegen Eintracht Frankfurt vorzeitig die Vizemeisterschaft in der Bundesliga gesichert. Der BVB gewann mit 3:2 gegen Eintracht Frankfurt. Das waren die Nachrichten mit Ursula Winkler.
4: Das Wetter.
5: Mal so Wetter, ja schon die Woche über, machen wir am Wochenende auch so weiter. Morgen schön, viel Sonne, nur ein paar Wolken, Regen, wenn dann nur die Ausnahme. Übermorgen dafür dann aber eher regnerisch, kann immer mal wieder was runterkommen. Aber an beiden Tagen ist warm, bis 24 Grad maximal. Der Abend jetzt trocken, wird ein bisschen frischer, auf so 8 Grad landen wir im Laufe der Nacht.
0: NRW Verkehr.
5: Achtung, besondere Vorsicht, wir haben einen Falschfahrer auf der 43 Wuppertal-Recklinghausen zwischen Kreuz Wuppertal-Nord und Sprockhövel. Da besonders weit rechts fahren und nicht überholen. Ein Falschfahrer auf der A43 Wuppertal-Recklinghausen zwischen Kreuz Wuppertal-Nord und Sprockhövel. Dann haben wir noch ein paar Staus. A1 Dortmund-Köln zwischen Burscheid und Kreuz Leverkusen. Dichter Verkehr 6 Minuten. A3 Oberhausen-Köln zwischen Kreuz Ratingen-Ost und Mettmann. Dichter Verkehr 7 Minuten. A3 Oberhausen-Köln zwischen Kreuzhilden und Solingen 1 Kilometer aktuell, das sind 10 Minuten obendrauf. Und die A45 Hagen-Dortmund zwischen Kreuz Dortmund-West und Dortmund-Hafen 1 Kilometer, knappe 20 Minuten. Das war's, gute Fahrt.
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5: Hallo, Sebastian Pulli hier um kurz nach 11. Wenn man um die späte Uhrzeit gefragt wird, ob man Lust hat, ein bisschen Geld zu verdienen, dann hat das vermutlich mit Drogen oder Onlyfans zu tun. Außer ich frage. 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

0: große Revolution in der Rockmusik. Nirvana hier bei uns, einen schönen Freitagabend.
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0: Es gibt ja so ein ganz wunderschönes Erste-Welt-Problem von Leuten mit sehr, sehr viel Geld. Die kaufen so einen richtig dicken SUV, so einen, der so anderthalb Parkplätze und Fahrspuren auf der Autobahn einnimmt, fahren den ganz, ganz stolz zum allerersten Mal nach Hause und stellen dann fest, oh, der ist ja zu groß für meine Garage. Diese Leute lache ich im Vorbeifahren aus dem Fahrerfenster meines Dacia Sandero heraus. Übrigens, Jeff Bezos hat ein ähnliches Problem.
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3: Ja, nee, ist klar.
4: Jeff Bezos will seine Megajacht verkaufen. Warum? Naja, ist zu groß. Ja, ein Problem, das viele von uns kennen. Die Yacht passt einfach nicht mehr in den Hafen. Wenn der Jeff immer quer im Hafen von Monaco lag, das sah ja aus wie die MS Franziska im Verladehafen von Duisburg. Und da denkt man immer, die Superreichen hätten keine Probleme. Ja, doch, haben die. Und das gönne ich denen. Was meint ihr denn, was da die Fetzen fliegen zwischen dem Jeff und seiner Lorraine Sanchez, seiner Frau? Hä? Wenn der mit der Yacht nicht direkt vorm Edelrestaurant einparken kann. Ja, und dann wird im Beiboot durch den halben Hafen gepaddelt. Ey, wie die Assis. Das Problem am Reichtum ist doch, dass der auf Dauer einsam macht. Ganz ehrlich, da sitze ich doch lieber mit zwei Kumpels und Carsten Oettinger am Baggersee. Ja, das Oettinger. Wenn das gut gekühlt ist, kannst du das wunderbar trinken. Für 7,50 Euro die Kiste. Im Angebot. Ja, ja. Und da macht doch wirklich Spaß. Schnäppchen jagen. Und so macht's der Jeff Bezos doch auch. Von den Reichen kann man Sprachen lernen.
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1: Das Wetter.
2: Wird ein wohlig warmes Wochenende bis 24 Grad maximal. Morgen auch schön sonnig. Dazu Regen bleibt die Ausnahme. Sonntag dafür eine Ecke nasser. Heute Abend bleibt es trocken. Die Nacht wird dafür noch mal frischer. Da landen wir am Tiefpunkt so zwischen 8 und 3 Grad.
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2: Auch um die Zeit immer noch 4 Staus übrig. Die A1 Dortmund-Köln haben wir zwischen Burscheid und Kreuz Leverkusen 1 Kilometer 6 Minuten. A3 Oberhausen-Köln zwischen Kreuz Hilden und Dreieck Langenfeld 3 Kilometer 10 Minuten plus. A45 Hagen-Dortmund zwischen Kreuz Dortmund-West und Dortmund-Hafen 1 Kilometer, auch da 10 Minuten. Und die A46 hinten raus Arnsberg-Neheim, Brilon zwischen Arnsberg-Ost und Enste 2 Kilometer, knappe 5 Minuten. Gute Fahrt.
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2: Sebastian Pulli hier nach dem Wochenende am Montag. Da starten die Eisheiligen. Heißt, es kann noch mal besonders frisch werden, gerade nachts auch mal frostig. Aber das vielleicht Schönste sind die Namen der Eisheiligen. Hier, die kalte Sophie, klingt wie die Freundin von jedem. Und noch schöner, der Eisheilige Marmatus. Das wird der nächste trendige Köln-Ehrenfelder Kindername. Klingt wie die Freundin von jedem. Und noch schöner, der Eisheilige Marmatus. Das wird der nächste trendige Köln-Ehrenfelder Kindername. Der Marmatus ist gerade mit dem Corbinian auf einer Hinterhof-Vernissage.

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0: Immer noch wahnsinnig schön, der warme Klang der Gitarren. Die Cornells, 74-75. Werfen wir einen kurzen Blick auf die Bundesliga.
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0: Ja, die Hessen ja schon gefährlich, ne? Vor allem Offenbacher und bitte nicht direkt in die Augen gucken. Beim Fußball ging's heute, die Frankfurter besiegt von Dortmund im Abendspiel mit 3:2 für den BVB am Ende. Auf die anderen Spiele gucken wir jetzt.
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2: Ja, neben dem Gerangel um die internationalen Startplätze geht es ja vor allem um die Frage, wer in der kommenden Spielzeit seinen Platz an die Schalke abgibt, die sich in Liga 1 ja dann erst einmal wieder neu vorstellen müssen.
3: I'm coming from Ruhrpott. Ruhrpott, you know Schalke?
4: Yeah.
3: Schalke, Schalke 04. Schalke! Schalke! Schalke! Schalke!
2: Heidenheim, St. Pauli und Wolfsburg sind aktuell die aussichtsreichsten Bewerber um einen der Abstiegsplätze. Die Kölner sind ja so gut wie sicher und haben an diesem Spieltag die Möglichkeit, den Gang in Liga 2 auch rechnerisch abzuwenden und gleichzeitig beim Gegner aus Heidenheim den Aufzugknopf für eine Abwärtsfahrt zu drücken.
5: Der Kampf um den Abstieg im Fußball. Aufstieg natürlich. Aufstieg, Aufwind.
2: Ja, und Gladbach hat den Klassenerhalt ja schon gefeiert. Das Spiel gegen Augsburg ist deswegen nur noch so eine Art, naja, Betriebsausflug mit Teilnahmepflicht.
6: Aber kein Lächeln, kein Lachen, er freut sich nur untenrum.
2: In Leverkusen reiben sie sich gerade verwundert die Augen, denn in der Tabelle stehen sie auf einmal auf Platz 4. Damit hätten sie den Startplatz für die Champions League sicher. Warum, wissen sie selbst nicht so richtig. Für die Vollendung dieses Fußballfiebertraums muss aber der direkte Konkurrent aus Stuttgart geschlagen werden.
7: Ich werde weiter dranbleiben und meinen Traum verwirklichen.
2: Tja, und da haben wir jetzt den Bayern-Salat aus und raus aus der Champions League.
8: Ja, ich glaube, wir waren heute keine Killer. Sowas hätten wir heute einfach gebraucht.
2: Aber trotzdem, schönen Anpfiff.

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2: Ich bin Ursula Winkler. US-Präsident Trump hat nach eigenen Angaben Russland und die Ukraine von einer ab heute geltenden dreitägigen Waffenruhe überzeugt. Sie werde die Aussetzung aller Kampfhandlungen sowie den Austausch von 1000 Gefangenen jeder Seite umfassen, schrieb Trump auf seiner Plattform Truth Social. Er sei Kreml-Chef Putin und dem ukrainischen Präsidenten Zelensky sehr dankbar, dass sie zugestimmt hätten. Kiew und Moskau bestätigten die Vereinbarung. Die umstrittene Riester-Rente bekommt einen Nachfolger. Der Bundesrat hat neue Regeln für die staatlich geförderte private Altersvorsorge beschlossen. Ziel ist es, wieder mehr Menschen zum privaten Sparen für die Rente zu motivieren.
3: Neu ist vor allem, Sparer können künftig selbst entscheiden, wie viel Risiko sie eingehen wollen. Es gibt sichere Modelle mit vollständiger Garantie, aber auch Varianten mit weniger Absicherung und dafür höheren Renditechancen. Der Staat unterstützt das Ganze weiter mit Zuschüssen. Besonders Familien profitieren zusätzlich über Kinderzulagen. Auch Selbstständige können die staatlich geförderte Altersvorsorge nutzen. Hintergrund ist die Sorge, dass die gesetzliche Rente allein für viele Menschen später nicht mehr reichen wird. Zoe Tassovali, Nachrichtenredaktion.
2: Das US-Verteidigungsministerium hat damit begonnen, neue Akten zu UFOs zu veröffentlichen. Es sei die erste Veröffentlichung bisher geheimer Akten zu nicht identifizierten anomalen Phänomenen. Das teilte das Pentagon in Washington mit.
4: Auf der Pentagon-UFO-Webseite sind nun rund 160 Dateien über außerirdische Phänomene für jedermann zugänglich. Es gibt viele Schwarz-Weiß-Aufnahmen von unbekannten Flugobjekten, viele davon auch schon ziemlich alt. Das amerikanische Volk solle sich selbst ein Bild davon machen, was man an nicht identifizierten Luftphänomenen, Flugobjekten und möglichem außerirdischen Leben über die Jahre gesammelt habe, erklärte Präsident Trump und wünschte viel Spaß dabei. Neben dem Pentagon sind auch die NASA, das FBI und verschiedene Geheimdienste an der UFO-Dokumentation beteiligt. Tina Eck, USA.
2: Zum Fußball. Borussia Dortmund hat sich am Abend vorzeitig die Vizemeisterschaft in der Bundesliga gesichert. Der BVB gewann zu Hause mit 3:2 gegen Eintracht Frankfurt. Die Hessen müssen nun um die Qualifikation für den Europacup fürchten.
1: Das Wetter.
5: Ihr kommt auf jeden Fall trocken durch diese Nacht, aber lauschig warm ist es nicht gerade. 3 bis 8 Grad nur. Hier und da kann es auch ein paar Wolkenfelder geben später. Morgen am Samstag da eine gute Portion Sonne. Ein paar Wolken sind auch dabei. Warm bei bis zu 24 Grad und auch der Sonntag frühlingshaft und angenehm.
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6: Hier die aktuelle Verkehrslage. A1 Dortmund-Münster zwischen Kreuz Dortmund-Unna und Unna. Dichter Verkehr, 10 Minuten Zeitverlust. Im weiteren Verlauf zwischen Burscheid und Kreuz Leverkusen 2 Kilometer stockender Verkehr, 11 Minuten Verzögerung und zusätzlich auf der A45 Hagen-Dortmund zwischen Kreuz Dortmund-West und Dortmund-Hafen 1 Kilometer zähfließender Verkehr, 10 Minuten längere Fahrzeit. Wir wünschen allen unterwegs gute Fahrt.
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5: Kommt wunderbar durch diesen Freitagabend, lasst es krachen oder macht es euch einfach gemütlich. Morgen steht hoffentlich Ausschlafen bei euch an. Claudia Löhr ist mein Name. Hallo zusammen.

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0: Das ist neu bei uns im besten Mix. Harry Styles, American Girls. Ich darf vielleicht um diese Uhrzeit mal kurz ein bisschen aus dem Nähkästchen plaudern. Wir haben hier einen Drucker auf der Arbeit und jeden Morgen, wirklich jeden einzigen Morgen, zieht der, wenn du was drucken willst, erstmal ein Papier ein, zerknüttelt das total und schreit dann Papierstau. Es ist wirklich zum wahnsinnig werden. Die Kollegin Laura Pottig verzweifelt so allmählich und ich fürchte, es dauert nicht mehr lang, dann tut sie diesem Drucker etwas an.
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4: Ich werde es wie einen Unfall aussehen lassen, wobei brauche ich gar nicht. Falls das Ding morgen nicht mehr angeht, weil komplett zerstört, wird niemand hier an Vandalismus denken, sondern einfach nur denken, ach guck, da hat der Drucker wieder Weltschmerz. Ich verstehe das nicht. Ich meine, unsere Handys können inzwischen unseren kompletten Haushalt steuern, von der Temperatur im Bad bis hin zum Dunkelheitslevel im Schlafzimmer aus Kilometern Entfernung. Wir können Organe transplantieren. Gut, also jetzt nicht ich im Speziellen, ja? Was? Ach, das ist gar kein Herz, das ist eine Leber. Ja, ist doch super. Dann hat er jetzt zwei. Weiter im Text. Also die Welt hat schon medizinische Wunder vollbracht. Wir waren auf dem Mond, hinter dem Mond. Wir waren im Weltall. Und mein Drucker so, nee, A5. A5 kann ich nicht drucken, weil, also, heute fühle ich mich einfach mehr nach Dinner 4. Und außerdem ist meine Patrone schon fast leer. Und mit fast leer meine ich, sie ist eigentlich noch voll. Aber ich könnte ja mal so alle 5 Sekunden darauf hinweisen, dass ich eventuell in 20 Jahren keine Tinte mehr haben werde. Und außerdem sind deine Patronen eigentlich vom Originalhersteller? Sind deine Patronen eigentlich vom Originalhersteller? Hallo? Sind deine Patronen eigentlich vom Original? Halt den Rand, Mann! Ich sag's euch, so viele Dinge auf der Welt sind nur passiert, weil irgendein Drucker wieder gestreikt hat. Die Titanic zum Beispiel. In Wirklichkeit sind die Eiswarnungen nie angekommen, weil das Fach 2 im Drucker unten in der Mitte leer war. Die hängen da seitdem in einer Druckerwarteschlange. Alleine dieses Wort, Druckerwarteschlange, das sagt doch schon alles. So, ich muss gehen. Der Drucker sagt, er möchte gerne eine heiße Milch mit Honig haben und danach lackiere ich ihm noch die Füße. In Magenta! Ach nee, geht nicht, ist leer.
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0: Das Wetter.
1: Das ist eine klare, trockene Nacht. Hier und da kann es ein paar Nebelfelder geben. Es ist recht frisch bei 3 bis 8 Grad. Morgen dann freundlich mit viel Sonne und Temperaturen zwischen 21 und 24 Grad.
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2: A1 Dortmund-Köln zwischen Burscheid und Kreuz Leverkusen. 2 Kilometer Stau, 14 Minuten Zeitverlust. Wir wünschen allen unterwegs gute Fahrt.
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1: Hallo, hallo, schönen Freitag euch. Kommt gut durch, Claudia Löhr ist hier. Hi.

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0: Tate McRae und Greedy. Kommt gut durch diese Nacht. Nicht vergessen, ne? Sonntag ist ja Muttertag. Falls euch nichts für die Mami einfällt, hier sind ein paar Inspirationen von unserem Hannes.
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2: Vergesst nicht den Muttertag, Freunde. Und falls euch nichts einfällt, was ihr auf die Karte schreiben könnt, hier ein paar Inspirationen. Mütter sind wie Knöpfe, sie halten alles zusammen. Oder Engel ohne Flügel nennt man Mutter. Wenn euch das zu cheesy ist, dann schreibt einfach sowas wie: Liebe Mama, ich habe erst begriffen, wie bedingungslos deine Liebe ist, als ich mir meinen Bruder mal genauer angesehen habe. Was Nettes halt. Aber mal im Ernst, ein Hoch auf alle Mütter, die haben Superkräfte. Jede Mutter kann doch aus dem Stand eine Truppe Navy Seals ausbilden und backt nebenbei noch einen Hefezopf, bevor sie zur Arbeit geht. Mütter können kein Multitasking, die haben es erfunden. Kranktage gibt's nicht. Und wir wissen, der Atem von Müttern kann Wunden heilen. Einmal pusten und alles wieder gut. Und immer dran denken, wir können alle dankbar sein, dass unsere Mütter die ganzen Gutscheine, die wir als Kind geschrieben haben, nie einlösen. Ich glaube, meine müsste bis an ihr Lebensende nie wieder selbst kochen oder die Bude aufräumen. Also danke, Mutti.
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1: Ich bin Ursula Winkler. In der Ukraine und in Russland läuft inzwischen die Zeit, in der eine von US-Präsident Trump vermittelte dreitägige Waffenruhe greifen soll. Dabei war nicht sofort klar, ob die Kampfhandlungen tatsächlich bereits eingestellt wurden. Trump hatte die Waffenruhe und einen Gefangenenaustausch unerwartet und sehr knapp vorher angekündigt. In Moskau ist heute die traditionelle Militärparade zum Tag des Sieges der Sowjetunion über Hitler-Deutschland geplant. Nach dem überraschenden Nein des Bundesrats zur geplanten steuerfreien Entlastungsprämie will die Bundesregierung jetzt nach Lösungen suchen. Sie hält weiter an dem Plan fest, Beschäftigte wegen der hohen Energiepreise zusätzlich zu entlasten.
2: Die Bundesregierung bedauert das Nein des Bundesrats und will jetzt zusammen mit den Ländern nach einer Lösung suchen. Vor allem die SPD hält aber weiter an der Prämie fest und sagt, die 1.000 Euro wären für Millionen Beschäftigte ein wichtiges Zeichen gewesen. Das sieht auch der Sozialverband Deutschland so. Gerade bei den aktuell hohen Alltagskosten wie Mobilität oder Energie hätte das vielen Menschen wirklich geholfen, heißt es. Ob und wann die Prämie am Ende jetzt kommt, wird sich erst noch zeigen. Zoe Tassovali, Nachrichtenredaktion.
1: Aus Protest gegen eine mögliche Rückkehr zur Wehrpflicht sind bundesweit Zehntausende Schülerinnen und Schüler auf die Straße gegangen. Unter dem Motto Schulstreik gegen die Wehrpflicht gab es in vielen Städten Demonstrationen. Die Bundeswehr hat derweil bereits erste Rekruten gewonnen, wie das Verteidigungsministerium mitteilte.
3: Seit Januar fragt die Bundeswehr 18-Jährige aktiv, ob sie Lust hätten auf einen Wehrdienst. Über 200.000 Briefe wurden schon verschickt. Junge Männer müssen antworten, Frauen können es freiwillig tun und das machen bislang nur sehr wenige. Die Quote liege bei nur rund 3%. Von den angeschriebenen Männern hätten etwa 86% den Fragebogen fristgerecht beantwortet. Diejenigen, die nicht reagieren, bekommen eine Erinnerung. Wer sich weiter nicht rührt, dem droht ein Bußgeld von 250 Euro. Thomas Bremser, Nachrichtenredaktion.
1: Zum Fußball. Borussia Dortmund hat sich am Abend vorzeitig die Vizemeisterschaft in der Bundesliga gesichert. Der BVB gewann zu Hause mit 3:2 gegen Eintracht Frankfurt. Die Hessen müssen um die Qualifikation für den Europacup fürchten.
0: Das Wetter.
4: Frisch ist es. 3-8 Grad haben wir es, aber es bleibt trocken. Ein paar Nebelfelder können hier und da mal durchziehen. Morgen dann ein richtig schöner Frühlingstag mit Sonne, ab und zu ein paar Quellwolken. Bis zu 24 Grad kriegen wir.
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5: A1 Dortmund-Münster zwischen Kreuz Dortmund-Unna und Kamener Kreuz. 1 Kilometer Stau, 6 Minuten Zeitverlust und im weiteren Verlauf zwischen Burscheid und Kreuz Leverkusen 2 Kilometer stockender Verkehr, 14 Minuten Verzögerung. Wir wünschen allen unterwegs gute Fahrt.
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0: Das ist schön, wenn ihr einfach gut Radio hört und zuhört und es funktioniert alles so, wie es funktionieren soll.
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0: Das Wetter.
1: Ihr kommt auf jeden Fall trocken durch diese Nacht, aber lauschig warm ist es nicht gerade. 3 bis 8 Grad nur. Hier und da kann es auch ein paar Wolkenfelder geben später. Morgen am Samstag da eine gute Portion Sonne. Ein paar Wolken sind auch dabei. Warm bei bis zu 24 Grad und auch der Sonntag frühlingshaft und angenehm.
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2: Hier die aktuelle Verkehrslage. A1 Dortmund-Münster zwischen Kreuz Dortmund-Unna und Carmen-Zentrum. 1 Kilometer Stau, 15 Minuten Zeitverlust. Im weiteren Verlauf zwischen Burscheid und Kreuz Leverkusen 1 Kilometer stockender Verkehr. Zusätzlich auf der A30 Osnabrück-Bad Oeynhausen zwischen Bad Oeynhausen-Ost und Kreuz Bad Oeynhausen 2 Kilometer zähfließender Verkehr. Und darüber hinaus auf der A555 Köln-Bonn zwischen Köln-Godorf und Wesseling 1 Kilometer Stau. Wir wünschen allen unterwegs gute Fahrt.
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1: Claudia Löhr hier, hallo. BTS hat neue Musik am Start, die gibt's gleich. Swim heißt der Song und den hier kennt ihr. Hier ist Ray. Where is my husband?

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0: Das ist eine sehr schöne Geschichte. Stellt euch vor, ihr geht morgen früh zum Bäcker, ja, holt euch die Brötchen und habt das Gefühl, ihr steht einfach mitten in einer fetten Disco. In Frankreich kann euch das passieren. Da gibt es einen DJ, der heißt Dorian Gamon. Und der tritt nicht auf Hochzeiten oder in Clubs oder was auf. Nein, er legt in Bäckereien auf. Also mit schön mit orange getönter Blümchensonnenbrille und diesem typisch französisch-weiß-blau gestreiften Oberteil. Er selber nennt sich DJ Baguette und er sagt, ja, er will halt die kleinen Betriebe unterstützen und junge Menschen dazu animieren, in der Bäckerei ihr Brot zu kaufen. Gehört ja immerhin zur französischen Kultur. Ich liebe alles an der Geschichte. Das hier könnt ihr zum Beispiel auflegen. Neu bei uns im Best Mix, Somber und Home Wrecker.
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1: Ich bin Ursula Winkler. In der Ukraine und in Russland läuft inzwischen die Zeit, in der eine von US-Präsident Trump vermittelte dreitägige Waffenruhe greifen soll. Dabei war nicht sofort klar, ob die Kampfhandlungen tatsächlich bereits eingestellt wurden. Trump hatte die Waffenruhe und einen Gefangenenaustausch unerwartet und sehr knapp vorher angekündigt. In Moskau ist heute die traditionelle Militärparade zum Tag des Sieges der Sowjetunion über Hitler-Deutschland geplant. In der Pflegeversicherung droht in den kommenden 2 Jahren eine Finanzlücke von mehr als 22,5 Milliarden Euro. Das geht aus Äußerungen von Bundesgesundheitsministerin Wagen in der Rheinischen Post hervor. Bis Mitte des Monats will sie deshalb Vorschläge für eine Pflegereform vorlegen.
2: Dass die Menschen immer älter werden, ist nur ein Grund dafür, dass die Pflegekassen am Stock gehen. Hauptursache dürfte sein, dass vor fast 10 Jahren die Pflegestufen umgestellt worden sind. Leistungen gibt es seitdem häufiger und früher. Laut Ministerin Wagen hat sich die Zahl der Menschen, die als pflegebedürftig eingestuft werden, seitdem verdoppelt. Es werden auch Gruppen erfasst, von denen das damals niemand gedacht habe, etwa viele Kinder und Jugendliche mit ADHS. Um die Finanznot der Kassen zu lindern, werden vermutlich Leistungen gekürzt oder gestrichen. Thomas Bremser, Nachrichtenredaktion.
1: Der Bundesrat hat den Weg für Public-Viewing-Events während der anstehenden Fußball-Weltmeisterschaft freigemacht. Damit werden öffentliche Übertragungen von WM-Spielen auch nach 22 Uhr möglich.
3: Warme Sommernächte und gemeinsam Fußball schauen. Genau das dürfte bei der WM jetzt vielerorts möglich bleiben. Denn gerade bei diesem Turnier laufen viele Spiele mitten in der Nacht hier bei uns in Deutschland. Die Behörden vor Ort dürfen Public Viewings deshalb auch nach 22 Uhr erlauben, sollen dabei aber weiter auf den Lärmschutz achten. Heißt, Fußballstimmung ja, aber die Nachbarn sollen trotzdem nicht gestört werden. Die Vorrundenspiele der deutschen Mannschaft sind um 19 bzw. 22 Uhr. Zoe Tassovali, Nachrichtenredaktion.
1: Zum Fußball. Borussia Dortmund hat sich am Abend vorzeitig die Vizemeisterschaft in der Bundesliga gesichert. Der BVB gewann zu Hause mit 3:2 gegen Eintracht Frankfurt. Die Hessen müssen um die Qualifikation für den Europacup fürchten.
0: Das Wetter.
4: Das ist eine klare, trockene Nacht. Hier und da kann es ein paar Nebelfelder geben. Es ist recht frisch bei 3 bis 8 Grad. Morgen dann freundlich mit viel Sonne und Temperaturen zwischen 21 und 24 Grad.
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5: A1 Dortmund-Köln zwischen Burscheid und Kreuz-Leverkusen. 1 Kilometer Stau. Und A555 Köln-Bonn zwischen Köln-Godorf und Wesseling. 1 Kilometer stockender Verkehr. Wir wünschen allen unterwegs gute Fahrt.
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4: Die 80er gleich bei uns mit Ultravox, Dancing with Tears in My Eyes. Und das hier ist Handtricks und Golden. Claudia Löhe, hallo, komm gut durch die Nacht.